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0: Am Mikrofon Martina Großfurten, es ist 3 Uhr. In Kärnten gibt es wirbelum teure Wohnungen am Grund der Bundesforste. Diese werben damit, dass sie auf ihren Baurecht Grundstücken leistbaren Wohnraum unterstützen. Bei einem Projekt steht aber jetzt der Vorwurf im Raum, dass Wohnraum für kaufkräftige Zweitwohnbesitzer geschaffen wird. Julian Kern berichtet.
1: Hier in Milstadt am See in Oberkärnten sollen auf Bundesforstegrund Wohnungen im hochpreisigen Segment errichtet werden, sagt die grüne Gemeinderätin Dora Gmeiner-Jahn.
2: Mir sind in jüngster Zeit zwei Fälle bekannt geworden, wo ein Bauträger Baurechte erwirbt von den Bundesforsten und dann dort Eigentumswohnungen errichtet, die dann mit hoher Zweitwohnsitzquote bewohnt werden.
1: Von den Bundesforsten heißt es, dass solche Projekte auf Staatsgrund wie hier in Milstadt die Ausnahme seien. Auf rund einem Fünftel aller Baurechtgrundstücke habe man geförderten Wohnbau errichtet. Zudem sei die Gemeinde dafür verantwortlich, wie eine Liegenschaft gewidmet und genutzt wird. Allerdings, auch der Staat als Eigentümervertreter hat in seiner Strategie keine konkreten Vorgaben zu leistbarem Wohnraum und Zweitwohnsitzen definiert.
0: Der Co-Pilot, der den Piloten des Fly-Dubai-Flugs verletzt haben soll, ist wegen Sicherheitsbedenken aus seinem früheren Job einer Fluggesellschaft im Oman entlassen worden. Das berichten US-Medien. Ermittler versuchen jetzt zu klären, wie er bei Fly-Dubai wieder in einem Cockpit sitzen konnte. In Lettland wird heute ein neues Parlament gewählt und das wird international ganz genau beobachtet. Das kleine Land grenzt ja an Russland und durch den Angriffskrieg in der Ukraine sieht sich Lettland einer immer größeren Bedrohung ausgesetzt, berichtet Barbara Tschandl.
3: Das Land gibt immense Summen für Verteidigung aus und das hat Folgen. Gesundheit, Bildung und auch die Überalterung des Landes sind in Lettland große Themen. Die Jungen wollen weg.
4: Ich glaube, dass es im Ausland einfach mehr Möglichkeiten gibt, vor allem wenn man weiß, wie hoch die Preise hier sind.
5: Schauen wir doch einmal auf unsere politischen Parteien. So viele Meinungen von uns Jungen wurden bisher nicht gehört.
3: Nicht weniger als 14 Parteien treten heute bei der Wahl an. Gute Chancen hat Andris Kulbergs, der seit Ende Mai mit einer Mitte-Rechts-Regierung an der Macht ist. Er führt in Umfragen deutlich vor teils russlandfreundlichen Parteien. Sollte er heute gewinnen, wird er pro-westliche Partner finden müssen. Experten prognostizieren schon jetzt, dass eine Koalitionsbildung extrem schwierig werden könnte.
0: Jetzt zum Wetter und zu Nathalie Auer.
6: Sehr frisch starten wir ins Wochenende. Die Temperaturen liegen derzeit bei meist nur 4 bis 12 Grad. Tagsüber wird es dann warm für Anfang Oktober mit Höchstwerten von 18 bis 25 Grad. Dabei habt ihr es im Großteil des Landes sonnig. Streckenweise halten sich aber auch Nebel- und Hochnebelfelder und die können besonders an der Grenze zu Bayern hartnäckig sein. Regenschauer sind heute nur einzelne dabei, am ehesten gibt es sie in der Arlbergregion. Allerdings wird es heute auch windig und zwar vom Weinviertel bis ins Mittelburgenland. Morgen ist der Wind dann deutlich schwächer.

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1: Dem vielseitigen ORF-Radio-Symphonieorchester Wien ist die heutige Ö1-Nachtmusik gewidmet. Romantische Werke werden in den kommenden beiden Stunden erklingen, beginnend mit der Ouvertüre Opus 21 zur Schauspielmusik Ein Sommernachtstraum von Felix Mendelssohn Bartholdy.

Die Ouvertüre Opus 21 zur Schauspielmusik Ein Sommernachtstraum von Felix Mendelssohn Bartholdy. Michael Boder hat das ORF Radio Symphonieorchester Wien geleitet. In den Jahren 2009 und 2010 hat sich dieser Wiener Klangkörper einem ganz besonderen Projekt gewidmet, das Gesamtwerk für Klavier und Orchester von Robert Schumann ist damals eingespielt worden mit dem Pianisten Lev Vinokur und unter der Leitung von Johannes Wildner. Das Bemerkenswerte dabei auch das Klavierkonzert in F-Moll Opus 16 von Adolf Henselt ist in dieser Sammlung inkludiert. Robert Schumann hatte das Werk seines Freundes und Kollegen 1845 für die Uraufführung eingerichtet.

Das Klavierkonzert in F-Moll Opus 16 von Adolf Henselt in der Aufführungsversion von Robert Schumann, interpretiert vom Pianisten Lev Vinokur. Das ORF-Radiosymphonieorchester Wien wurde von Johannes Wildner dirigiert. Mehr als 40 Jahre gehen wir nun in der Musikgeschichte weiter und kommen zu Richard Strauss. Die symphonische Fantasie in G-Dur aus Italien steht als nächstes auf dem Programm. Am Pult des ORF-Radiosymphonieorchesters steht jetzt wieder Bertrand de Billy.

Eine Komposition des 22-jährigen Richard Strauss, die symphonische Fantasie in G-Dur aus Italien, Opus 16. Das ORF-Radiosymphonieorchester Wien wurde von Bertrand de Billy geleitet. Immer wieder, egal ob in der Oper, im Konzert oder bei der Studioarbeit, hat sich dieses Wiener Orchester für die Wiederbelebung von Raritäten eingesetzt. Klingendes Beispiel dafür ist im Folgenden die Serenade in Es-Dur Opus 20 von Walter Braunfels von 1882 bis 1954 hat dieser Komponist gelebt. Das viersätzige Werk hat Dennis Russell Davis mit dem ORF-Radio-Symphonieorchester aufgenommen.

0: Musik von Walter Braunfels, die Serenade für großes Orchester in Es-Dur Opus 20, im Jahr 2001 eingespielt vom ORF-Radio-Symphonieorchester Wien unter der Leitung von Dennis Russell Davies. Es folgen aktuelle Informationen aus dem Nachrichtenstudio und danach ist das Radio-Symphonieorchester Wien mit Musik von Gabriel Fauré, Hector Berlioz und Franz Liszt zu hören.
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2: Im Nachrichtenstudio begrüßt sie Tom Brandenberger. In Deutschland wird heute der Tag der Einheit gefeiert, zum 36. Mal seit der Wiedervereinigung. Das Zusammenwachsen von Ost und West ist derzeit angesichts der wirtschaftlichen und politischen Krisen, aber auch von Zweifeln begleitet. Aus Berlin Andreas Pfeiffer.
3: Im Jahr 36 nach der Wiedervereinigung drängen sich düstere Ahnungen in die Festtagsreden. Die Wahlsiege der AfD, vor allem im Osten des Landes, führen zu polarisierten Debatten zwischen Für und Wider. Und der CDU-Kanzler Friedrich Merz sorgt sich schon um das große Ganze.
4: Wanken wir in Deutschland, dann wankt Europa. Bleiben wir fest, dann bleibt Europa fest.
3: Statistiken zeigen, dass es zwischen den alten und den neuen Bundesländern tatsächlich ein Wohlstandsgefälle gibt. Auch bei Spitzenpositionen in Wirtschaft und Verwaltung liegen Ostdeutsche im Hintertreffen. Jetzt wächst zusammen, was zusammengehört, sagte Willy Brandt am Tag nach dem Mauerfall. Offenbar dauert es etwas länger.
2: Gerhard Zeiler hat mit der von ihm ausgelösten Führungsdebatte der SPÖ geschadet. Das sagt SPÖ-Finanzminister Martha Bauer. Es sei ein schlechter Zeitpunkt und er verstehe auch die inhaltliche Argumentation nicht, so Martha Bauer in der Zeit im Bild 2. Wenn es heiße, die SPÖ habe keine Wirtschaftskompetenz, fühle er sich auch persönlich angesprochen. Der Co-Pilot, der den Piloten des Fly-Dubai-Flugs mit einem Messer schwer verletzt und offenbar einen Absturz auslösen wollte, ist wegen Sicherheitsbedenken aus seinem früheren Job bei einer Fluggesellschaft im Oman entlassen worden. Das berichten US-Medien. Ermittler versuchen nun zu klären, wie er bei Fly-Dubai wieder in einem Cockpit sitzen konnte. Unter dem Eindruck mehrerer Drohnenvorfälle und der Bedrohung durch Russland wird heute in Lettland ein neues Parlament gewählt. Es wird erwartet, dass der pro-europäische und pro-ukrainische Kurs von Ministerpräsident Kohlbergs bestätigt wird. Kohlbergs Mitte-Rechtspartei hatte erst Ende Mai die Regierungsgeschäfte übernommen, nachdem die Vorgängerregierung infolge eines Drohnenvorfalls auseinandergebrochen war. In der russischen Region Irkutsk in Ostsibirien ist eine Frau an den Folgen einer Pesterkrankung gestorben. Nach Angaben örtlicher Medien handelt es sich bei der Toten um eine 28-jährige Labortechnikerin, die für das Institut zur Pestbekämpfung arbeitete. Dutzende Menschen sollen sich zudem in Quarantäne befinden. Das waren die Nachrichten mit Tom Brandenberger. Zum Wetter.
5: Das ruhige Hochdruckwetter der vergangenen Tage setzt sich über das Wochenende fort. Aber zu der Jahreszeit sind Nebel und Hochnebel ein Thema. Die halten sich jetzt in der Früh zum Beispiel im Rheintal, stellenweise im Inntal, im Flachgau und teilweise im oberösterreichischen Alpenvorland. Und außerdem ist es frisch. Meist hat es zwischen 4 und 13 Grad. Das sind recht durchschnittliche Frühtemperaturen für Anfang Oktober. Definitiv über dem Durchschnitt sind die Temperaturen dann am Nachmittag. Da hat es dann 18 bis 25 Grad. Am wärmsten wird es in den östlichen Bundesländern. Hier scheint auch von Anfang an die Sonne. Aber auch in den nebeligen Regionen setzt sich die Sonne im Tagesverlauf durch und dann zeigt sich der Himmel meistens wolkenlos. Einzig ganz im Westen sind am Nachmittag Quellwolken dabei und vereinzelt können kurz ein paar Regentropfen fallen. Der Wind legt im Burgenland, in Niederösterreich und in Wien wieder zu, sobald die Sonne da ist. Im Großteil des Landes bleibt es aber ruhig. Somit also auch gutes Wanderwetter. In 2000 Meter Höhe hat es zum Mittag etwas mehr als 10 Grad. Und recht ähnlich wird das Wetter morgen am Sonntag. So viel zum Wetter von Daniel Stanka.
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0: Im dritten Teil unseres musikalischen Nachtprogramms begeben wir uns jetzt zuerst einmal nach Frankreich. Die Suite Masque et Bergamasque von Gabriel Fauré wird von Bertrand de Billy am Pult des ORF-Radio-Symphonieorchesters Wien geleitet.

Mask e Berga Mask, eine Suite für Orchester, Opus 112 von Gabriel Fauré, in einer Aufnahme mit dem Radiosymphonieorchester Wien unter der Leitung von Bertrand Debilly. Er übergibt nun den Taktstock an Pinkas Steinberg von 1989 bis 1996, war der Maestro aus Israel Chefdirigent des Wiener Klangkörpers. Unter seinem Dirigat ist 1994 eine Einspielung des Liederzyklus Les Nuits d'été, Sommernächte von Hector Berlioz entstanden. Die Solistin war die damals vielgefragte Mezzosopranistin Veselina Kassarova.

Les Nuits d'été, ein Liederzyklus nach Texten von Théophile Gautier, komponiert von Hector Berlioz. Die Mezzosopranistin Veselina Kassarova hat gesungen. Pinkas Steinberg hat das ORF-Radiosymphonieorchester Wien geleitet. Am Pult dieses Klangkörpers zum Abschluss nur noch einmal Cornelius Meister und auf den Notenpulten die ungarische Rhapsodie Nummer 2 von Franz Liszt in der Orchesterfassung von Karl Müller-Berghaus.

0: Eine Nacht mit dem vielseitigen ORF-Radio-Symphonieorchester Wien ist zu Ende gegangen mit der ungarischen Rhapsodie Nummer 2 von Franz Liszt in der Orchesterfassung von Karl Müller-Berghaus. Dirigiert hat Cornelius Meister. Michael Blees hat diese Nachtmusik gestaltet und präsentiert.
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3: Am Mikrofon ist Lorenz Wilden. Einen schönen guten Morgen. In Lettland wird heute ein neues Parlament gewählt. International wird das ganz genau beobachtet. Das kleine Land im Baltikum grenzt an Russland. Auch eine russischsprachige Minderheit lebt dort. Lettland sieht sich durch den Angriffskrieg Russlands gegen die Ukraine einer immer größer werdenden Bedrohung ausgesetzt. Barbara Tschandl berichtet.
4: Das Land gibt immense Summen für Verteidigung aus und das hat Folgen. Gesundheit, Bildung und auch die Überalterung des Landes sind in Lettland große Themen. Die Jungen wollen weg.
5: Ich glaube, dass es im Ausland einfach mehr Möglichkeiten gibt, vor allem wenn man weiß, wie hoch die Preise hier sind.
6: Schauen wir doch einmal auf unsere politischen Parteien. So viele Meinungen von uns Jungen wurden bisher nicht gehört.
4: Nicht weniger als 14 Parteien treten heute bei der Wahl an. Gute Chancen hat Andris Kuhlbergs, der seit Ende Mai mit einer Mitte-Rechts-Regierung an der Macht ist. Er führt in Umfragen deutlich vor teils russlandfreundlichen Parteien. Sollte er heute gewinnen, wird er pro-westliche Partner finden müssen. Experten prognostizieren schon jetzt, dass eine Koalitionsbildung extrem schwierig werden könnte.
3: In Österreich soll die Bildung in ländlichen Regionen durch Schulcluster gefördert werden. Bildungsminister Wiederkehr hat mit Ländern und Gemeinden in einer Reformpartnerschaft neue Regeln vereinbart. Lehrer sollen künftig kein Vetorecht mehr haben, sondern nur ein Anhörungsrecht. Dadurch sollen bis 2030 etwa 100 Schulcluster entstehen. Derzeit gibt es 72. Der oberste Lehrergewerkschafter Kimberger bezeichnet die geplante Änderung als absolut inakzeptabel. Im US-Bundesstaat Tennessee ist eine geplante Hinrichtung fehlgeschlagen. Die zum Tode verurteilte Krista Pike ist nach dem Vorfall laut ihren Anwälten bewusstlos und wird künstlich beatmet. Gouverneur Lee hat daraufhin alle weiteren Hinrichtungen für heuer gestoppt. Eine externe Untersuchung soll die Hintergründe klären. Die 50-Jährige hätte am Mittwoch mit einer Giftspritze hingerichtet werden sollen. Und wir kommen noch zum Sport. In Malaysia wird heute um die Startpositionen für den morgigen Formel 1 Grand Prix gekämpft. Und beim Comeback in Kuala Lumpur dürfen sich mehrere Piloten Hoffnung machen. Gerhard Prohaska.
7: Allen voran Max Verstappen, der gestern aufgezeigt hat mit einer Bestzeit und der unbedingt heuer zumindest ein Rennen gewinnen will.
8: But I want to win. That's what I'm here for. I want to at least win one race this year.
7: In jedem Fall wird es eine heiße Angelegenheit. Die Schwüle von Kuala Lumpur ist für Körper, Geist und Material eine riesige Herausforderung.
8: It's hot, sweaty. Need a few more underwears, I guess.
7: Und durchgeschwitzt sind auch die Mercedes-Ingenieure. Die Updates am Auto haben gestern so gar nicht funktioniert. Mal schauen, ob man über Nacht in die Erfolgsspur zurückgefunden hat.
3: Das waren die Nachrichten mit Lorenz Wildner. Wir kommen noch zum Wetter.
9: Das Wochenende bringt weiterhin ruhiges, sonniges und für die Jahreszeit ungewöhnlich warmes Herbstwetter. Derzeit ist es teilweise aber noch recht frisch, in Radstadt nur 2 Grad. Zu den Landeshauptstädten Wien, Eisenstadt und St. Pölten heiter 9 Grad, Linz, Salzburg und Innsbruck Hochnebelschwaden 12, Bregenz wolkig 15, Graz heiter 6 und Klagenfurt heiter 8 Grad. Bis zum Nachmittag wird es sehr warm mit 18 bis 25 Grad, in 2000 Meter Höhe um 11 Grad. In vielen Regionen scheint heute von früh bis spät die Sonne, etwa in Osttirol, in Wien und im Burgenland. Stellenweise hält sich aber für ein paar Stunden Nebel oder Hochnebel, vor allem vom Rheintal bis ins Flachland Oberösterreichs, da und dort auch in Unterkärnten. Bis etwa Mittag setzt sich aber weitgehend die Sonne durch. Im Westen tauchen am Nachmittag ein paar Quellwolken und eventuell einzelne Regenschauer auf. In Niederösterreich, Wien und dem Burgenland wird es windig. Morgen, ähnlich wie heute, im Osten aber wenig Wind. So viel zum Wetter mit Nicola Biermeier.
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11: Am Mikrofon und Sabine Heiner an der Technik. Wir wünschen einen feinen Morgen an diesem Samstag. Festliches zu Beginn. Eine Ouvertüre von Georg Friedrich Händel.

die Deutsche Kammerakademie Neuss und Matthias Kirschnereit unter Lavatsky Larsen mit dem ersten Satz einer Ouvertüre aus dem Concerto in A-Dur Opus 7 Nummer 2 von Georg Friedrich Händel. Gleich 8 Minuten nach 6 Uhr am 3. Oktober. Das ist ein durchaus geschichtsträchtiges Datum.

Poco Adagio Cantabile, der zweite Satz aus Joseph Haydns Streichquartett in C-Dur, Opus 76, gespielt vom Chiaroscuro Quartett. Dieser langsame Satz aus dem Kaiserquartett lieferte die Melodie für das Lied der Deutschen nach dem Text von August Heinrich Hoffmann von Fallersleben. Die dritte Strophe, Einigkeit und Recht und Freiheit, fungiert als deutsche Nationalhymne. Gleich 6 und 15 Minuten. Sehr österreichisches folgt jetzt hier. Geschichten aus dem Wienerwald, ein Walzer von Johann Strauss.

Orchester, das Orchester der Wiener Staatsoper, spielte den Johann Strauss-Walzer Geschichten aus dem Wienerwald Opus 325. Gleich zwei Opern spielt dieses Orchester heute Abend, die zwei Einakter, eine florentinische Tragödie von Alexander von Zemlinsky und Bela Bartoks Herzog Blaubarts Burg. Zwei Werke, die zu Beginn des 20. Jahrhunderts entstanden sind und auf ganz unterschiedliche Weise von Liebe, Eifersucht und dunklen Abgründen erzählen. In der florentinischen Tragödie betrügt Bianca ihren Ehemann Simone mit einem Prinzen. Die Auseinandersetzung der beiden Männer entwickelt sich zum Duell, bei dem Bianca hofft, dass der verhasste Ehemann von ihrem Geliebten getötet wird. Doch letztendlich erdrosselt Simone seinen Nebenbuhler und gewinnt durch diesen Mord den Respekt seiner Frau zurück. Das Verbrechen signalisiert einen neuen Liebesbeginn für Bianca und Simone. Erkenntnis gewinnt auch Judith über den geliebten Blaubart in Herzog Blaubarts Burg, symbolisch dargestellt durch das Öffnen von 7 Türen, die die Geheimnisse des Herzogs preisgeben. Nachdem aber Judith alles erfahren hat, verschwindet sie mit ihren Vorgängerinnen hinter der 7. Tür und Blaubart bleibt in dunkler Einsamkeit zurück. Alain Altinoglu dirigiert, die weibliche Hauptrolle in beiden Stücken gibt Asmik Grigorian, Florian Bösch ist Herzog Blaubart und Ö1 überträgt live aus der Wiener Staatsoper ab 19 Uhr. 12 Minuten vor 6:30.

Das Finale aus Gioachino Rossinis Wilhelm Tell in einer Bearbeitung für Kammerensemble, gespielt vom Consortium Classicum. 9 Minuten vor 6:30 war soeben Klaviermusik von Louise Varenque.

drei leichte Rondos von Luis Ferranc, Trois Rondo Facile Opus 8, gespielt von Maria Stratego. Romantische Virtuosität, die findet sich auch in Robert Schumanns dritter Symphonie um 6.25 Uhr.

0: sehr feierlich. Der vierte Satz aus Robert Schumanns dritter Symphonie der Rheinischen in der Neuorchestrierung von Gustav Mahler war das hier zu hören. Mit Marin Alsop, die das ORF Radiosymphonieorchester Wien dirigiert hat. Und jetzt ist es gleich 36 Minuten, 6:30, Zeit für die Nachrichten. Tom Brandenberger, bitte.
1: Guten Morgen. Nach der Ankündigung der G7-Staaten, bis zu 100 Millionen Barrel Diesel und Rohöl aus ihren Reserven freizugeben, hat der Ölpreis umgehend nachgegeben. Der US-Ölpreis fiel zeitweise um bis zu 5%. Der Preis für ein Barrel der Nordsee-Sorte Brent sank vorübergehend wieder unter 100 Dollar. Experten gehen allerdings davon aus, dass die Entlastung nur von kurzer Dauer sein wird. Der Co-Pilot, der den Piloten des Fly-Dubai-Flugs mit einem Messer schwer verletzt hat und offenbar einen Absturz auslösen wollte, ist wegen Sicherheitsbedenken aus seinem früheren Job bei einer Fluggesellschaft im Oman entlassen worden, das berichten US-Medien. Ermittler versuchen nun zu klären, wie er bei Fly-Dubai wieder in einem Cockpit sitzen konnte. In Deutschland wird heute der Tag der Einheit gefeiert, zum 36. Mal seit der Wiedervereinigung. Zu einem ökumenischen Gottesdienst im Bremer Dom werden zahlreiche hochrangige Politikerinnen und Politiker erwartet, darunter Bundespräsident Steinmeier, Kanzler Merz und mehrere Regierungsmitglieder. Der zentrale Festakt findet in Bremen statt, weil die Hansestadt derzeit die Präsidentschaft im Bundesrat innehat. Gerhard Zeiler hat mit der von ihm ausgelösten Führungsdebatte der SPÖ geschadet. Das sagt SPÖ-Finanzminister Marterbauer. Es sei ein schlechter Zeitpunkt und er verstehe auch die inhaltliche Argumentation nicht, so Marterbauer in der Zeit im Bild 2. Wenn es heiße, die SPÖ habe keine Wirtschaftskompetenz, fühle er sich auch persönlich angesprochen. Heute Mittag findet wieder der alljährliche Zivilschutzprobealarm statt. In ganz Österreich werden zwischen 12 und 13 Uhr sowohl die Sirenen als auch das Handywarnsystem AT Alert getestet. Die mehr als 8000 Sirenen heulen dabei im Abstand von 15 Minuten, um die Signale Warnung, Alarm und Entwarnung landesweit zu proben. Zusätzlich werden auf den Handys Testalarme erscheinen. Und das Wetter heute ist meist sonnig, anfangs von Bregenz bis Linz ein paar Nebel- und Hochnebelfelder. Im Westen ab Mittag auch Wolken und vereinzelt Schauer. Höchstwerte heute 18 bis 25 Grad. Es ist 6.32 Uhr.
0: Guten Morgen am Samstag mit Klaviermusik von Robert Schumann.

Weinlesezeit, fröhliche Zeit, die Nummer 33 aus dem Album für die Jugend Opus 68 von Robert Schumann, interpretiert von Franz Foraber. Im Frühling seines Lebens verfasste Camille Saint-Saëns seine erste Symphonie. Und weil er fürchtete, als 17-jähriger Komponist nicht ernst genommen zu werden, wurde sie als Werk eines unbekannten deutschen Komponisten eingereicht. Und bei der Uraufführung belauschte Saint-Saëns dann vergnügt, wie sich Charles Gounod und Hector Berlioz als Zuhörer durchaus wohlwollend über die Komposition unterhielten.

Marsch, Scherzo, Allegretto, Scherzando. Der zweite Satz aus der Symphonie Nummer 1 in S-Dur, Opus 2 von Camille Saint-Saëns mit dem Orchestre Philharmonique Royale de Liège unter Jean-Jacques Cantoroff. 6:09. Von der Eleganz der französischen Spätromantik geht es jetzt nach Großbritannien. Wie Camille Saint-Saëns war auch Kenneth J. Alford von der Wucht der Militär- und Blasmusik fasziniert. Er brachte es in dem Genre zur Meisterschaft.

0: Colonel Bogus March von Kenneth J. Alford. Große Bekanntheit erlangte die Melodie als Musik zum Film Die Brücke am Kwai. Da wurde allerdings nur gepfiffen. Hier spielte das Tea Time Ensemble. Gepfiffen wird auch beim Fußballspielen. Am Feld, um Regeln durchzusetzen, auf den Rängen meist aus Unzufriedenheit. Der Frage, ob Fußball ein gespaltenes Land zusammenführen kann, der gehen die Hörbilder heute in einem Feature nach. In Bosnien-Herzegowina leben auch 30 Jahre nach dem Jugoslawienkrieg drei Ethnien unversöhnt und unversöhnlich nebeneinander. Aber bei der Fußball-WM im Sommer jubelten sie alle gemeinsam für ihre Nationalmannschaft.
1: Nach dem Sieg über Italien bin ich in Sarajevo unterwegs. Überall sehe ich Menschen im Trikot der bosnischen Nationalmannschaft. Sie tragen es in der Moschee, beim Einkaufen am Markt oder beim Spielen im Park. Auch Leila trägt das Trikot, die ich beim Bummeln auf der Marschaller-Dieter-Straße darauf anspreche.
2: Pa to znači za mene i za svu naciju, znači puno, znači sve. Nije to samo nogomet, to je znači to su emocije, to.
1: Sie sagt, dass der Erfolg viel für sie und die ganze Nation bedeutet. Das ist mehr als Fußball. Es bringt alle Menschen im Land näher, egal welche Religion oder Ethnie. Die Welt sieht uns jetzt als kleinen Staat mit viel Herz.
0: Der Fußball als Hoffnung für ein gespaltenes Land. Bosniens Sommermärchen. Ein Hörbild, heute um 9.05 Uhr in Österreich 1.

Molto Allegro, der erste Satz aus Wolfgang Amadeus Mozarts Streichquartett Nummer 9, das Amida-Quartett hat gespielt. Gleich 7:11, noch mehr Allegro und noch mehr musikalische Energie bringt ein Cellokonzert von Antonio Vivaldi.

Harriet Kreich und die Amsterdam-Sinfonietta unter Candida Thompson mit dem Allegro, dem dritten Satz aus einem Cellokonzert von Antonio Vivaldi. 6.51 Uhr, tänzerische Leichtigkeit in unorthodoxer Besetzung.

0: Das Ensemble Société Linéaire mit dem zweiten Satz Rondo Cantabile aus einem Harfenquartett von Eugène Godejarl. Heute vor 800 Jahren ist Franz von Assisi gestorben. Hubert Gaisbauer widmet sich in seinen Gedanken für den Tag dem Leben und Denken von Franziskus, das bis heute nachwirkt.
1: Franz ist einer, der sterben kann. Zweimal ist der Tod krank, als er versucht, ein Ritter zu werden und nach dem für Assisi verlorenen Kampf mit Perugia für ein Jahr in einem feuchten Kerkerloch landet, bis der Vater das Lösegeld herausrückt. Die Folge: Lungentuberkulose. Zwei Jahre später noch einmal der Versuch, ein Kriegsheld zu werden. Doch die Krankheit kommt zurück. Sie will ihm sagen, das ist nicht dein Weg. Das sind nicht deine Herren, diese Kriegsherren. Und die Schwester Krankheit wird ihn nimmer verlassen. In Ägypten infiziert er sich an den Augen, wird nahezu blind und kann nicht mehr in die Sonne schauen. Selbst die Leibärzte des Papstes können nicht helfen. Und als man ihm mitteilt, dass er bald sterben werde, da diktiert Franz freudig die letzte Strophe zum Sonnengesang. Laudato si, mi signore, per sora nostra morte corporale. Sei gelobt, mein Herr, durch unsere Schwester, den Tod des Leibes. Franziskus will bei der Portiuncula sterben. Am Freitag lässt er sich Brot bringen und teilt es mit seinen Brüdern. Am Samstag bittet er, dass man ihm die Passion nach Johannes vorlese. Jetzt, am Abend, jetzt kann er die Schwester tot empfangen. Er lässt sich mit Asche und Staub bestreuen und man legt ihn nackt in einem groben Tuch auf die bloße Erde. Er will den Psalm 142 singen. Mit lauter Stimme rufe ich zum Herrn, aber die Stimme versagt. In der kleinen Zelle wird es heilig und still. Franz stirbt im 46. Lebensjahr und im 20. Jahr seiner Bekehrung. Es ist Samstagabend, der 3. Oktober 1226. Als Franz in der Portiuncula stirbt, so erzählen die Brüder, fliegt ein Schwarm singender Lerchen über die Hütte der Portiuncula.
0: Hubert Gaisbauer hat viele Jahre das Religions- und Kulturprogramm im ORF-Radio geprägt. Von der Musicbox bis zu den Gedanken für den Tag. Und er hat unter anderem zwei Bücher über Franz von Assisi geschrieben. Und nach den Gedanken zum Tag folgen jetzt die Fakten zum Tag. Es ist 7 Uhr.
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3: Im Studio begrüßt Sie Jürgen Pfaffinger. Guten Morgen am Samstag, den 3. Oktober. Europa gibt dem Druck von US-Präsident Trump nach und stimmt der Freigabe von Ölreserven der G7-Staaten zu. Trump will damit vor den US-Wahlen den Rekord-Dieselpreis in den USA senken. In Österreich ist heute wieder alljährlicher Zivilschutz-Probealarm. Zwischen 12 und 1 heulen die Sirenen und auch die Handy-Alarmierung wird getestet. Deutschland feiert heute den Tag der Einheit. 36 Jahre nach der Wiedervereinigung Wiedervereinigung gibt es angesichts von wirtschaftlichen und politischen Krisen aber tiefe Gräben. In Lettland ist heute Parlamentswahl. Sie steht ganz im Zeichen der russischen Bedrohungen in den baltischen Ländern. Und die Kulturredaktion berichtet von der Premiere der Goldoni-Komödie Krach in Chioggia am Salzburger Landestheater. Das Wetter wird sonnig und am Nachmittag sehr warm. Es war eine Forderung von US-Präsident Trump, die viele in den vergangenen Tagen als Erpressung bezeichnet haben. Die USA würden ihre Dieselexporte stoppen, sollte Europa nicht einen Teil seiner Dieselreserven freigeben. Der Hintergrund: die Dieselpreise sind in den USA auf einem neuen Rekordhoch, nicht zuletzt wegen des von Trump begonnenen Iran-Kriegs und der Sperre der Straße von Hormuz. Jetzt hat Europa klein beigegeben und einer Ölreservenfreigabe der G7-Staaten zugestimmt. Das soll die Dieselpreise in den USA zum Sinken bringen, vor den für Trump so wichtigen Midterm-Wahlen in rund einem Monat, berichtet Katharina Wagner.
4: Der Wahlkampf in den USA vor den Midterm-Elections, er hat längst begonnen. Umso zufriedener zeigt sich Präsident Donald Trump gestern, als er, wie er sagt, eine Eilmeldung zu verkünden hat. Diese werde jedem einzelnen Amerikaner niedrigere Preise bringen. Er habe mit den Europäern eine Vereinbarung darüber getroffen, große Mengen an Diesel aus deren Reserven freizugeben, und das sofort. Donald Trump hatte seit Tagen damit gedroht, die amerikanischen Dieselexporte zu stoppen, sollte Europa keine Reserven freigeben. Die G7 einigten sich schließlich auf die Freigabe von Reserven über die nächsten 4 Monate. Zuständig dafür ist die Internationale Energieagentur, deren Vorsitzender Fatih Birol lässt wissen, die Märkte würden auf die Einigung, 100 Millionen Barrel an Öl freizugeben, bereits reagieren. Der Preisrückgang habe bereits begonnen. Der US-Ölpreis fiel zeitweise um bis zu 5%, bleibt aber auf einem hohen Niveau. Der Dieselpreis war zuletzt doppelt so hoch wie zu Jahresbeginn. Auch in Europa erreicht er vergangene Woche Rekordwerte. Die Rohölexporte aus dem Nahen Osten nähern sich zwar langsam wieder dem Niveau von vor dem Irankrieg an, beschädigte Raffinerien in der Region verringern jedoch die Produktion. Auch der von Russland verhängte Dieselexportstopp erhöht den Preis. In den USA sollen Autofahrer den Preisrückgang bald spüren, so Trump. Er hofft, mit ihren Stimmen eine Wahlniederlage der Republikaner bei den Midterms verhindern zu können.
3: Nach Österreich jetzt. Heute Mittag findet wieder, wie immer am ersten Samstag im Oktober, der alljährliche Zivilschutzprobealarm statt. In ganz Österreich werden zwischen 12 und 13 Uhr sowohl die Sirenen als auch das Handy-Warnsystem getestet, wie Annabella Mini berichtet.
5: Nicht erschrecken. Über 8000 Sirenen ertönen heute Mittag landesweit, um zu testen, ob sie im Ernstfall funktionieren. Die Sirenenprobe beginnt um 12 Uhr. Im Viertelstundenabstand heulen 4 Signaltöne in unterschiedlicher Länge, die verschiedene Bedeutungen haben. Um 12.15 Uhr warnt ein 3-minütiger Dauerwarnton vor einer herannahenden Gefahr. Um 12:30 folgt das Signal Alarm, ein 1-minütiger auf- und abschwellender Heulton, der bedeutet, die Bevölkerung sollte im Ernstfall Schutz suchen. Abschließend ertönt die Entwarnung, erkennbar an einem Dauerton, der 1 Minute lang erklingt. Wie viele der 8.300 Feuerwehrsirenen auch tatsächlich funktionieren, wird ebenfalls getestet. Auch folgender Ton wird zeitgleich auf tausenden Handys zu hören sein. Gepaart mit einer Textnachricht. Denn heute wird ebenfalls der AT-Alert, also das Warnsystem am Handy, vom Innenministerium ausgelöst und getestet, erklärt Sprecher Patrick Meierhofer.
6: Hier sprechen wir dann von einer österreichweiten Alarmierung. Das heißt, hier werden wirklich relativ ausnahmslos alle Handys in Österreich mit dieser Warnung dann bespielt werden.
5: Im vergangenen Jahr hat nicht jedes Handy automatisch den Alarm ausgelöst, da in den Einstellungen zuvor alle Warnmeldungen aktiviert werden müssen, damit es auch funktioniert. Um 13 Uhr ist Schluss mit dem Zivilschutzprobealarm.
3: Während die anderen Parteien auf Sommertour waren, ist die FPÖ derzeit auf Herbsttour durch Österreich unterwegs. Gestern hat FPÖ-Chef Kickl Station in Wien gemacht für eine Wanderung am Liesingbach. Nicht ganz zufällig in Anlehnung an die Liesingbach-Wanderungen von Corona-Maßnahmen-Gegnern. Und Kickls Aussagen zu einem Corona-U-Ausschuss kommen dort gut an. Niklas Lercher ist mitgewandert.
0: Rund 250 Menschen sind zum Liesingbach in Wien gekommen, um mit dem FPÖ-Chef zu wandern. Herbert Kickl kommt mit Sportshirt und Wanderschuhen.
7: Jeder von euch weiß, dass ich gerne in der Natur draußen unterwegs bin. Das muss nicht immer ein hoher Berg sein, das muss nicht immer eine Felswand sein, das muss nicht der Wienerwald sein, das geht auch hier. Hauptsache an der frischen Luft.
0: Und dieser Wanderweg ist kein Zufall. Während der Pandemie haben sich Corona-Maßnahmengegner hier zu Wanderungen getroffen. Bei einigen ist Corona nach wie vor Thema.
8: Ich war immer bei den Demos dabei während Corona. Ich bin mit meinem Bruder, war ich einer der Ersten, was überhaupt mitgegangen sind. Wir haben zu 10, glaube ich, damals angefangen.
9: Mit dem, was sie da die Regierungsverantwortlichen geleistet haben, das spottet jeglicher Beschreibung. Aber echt wahr. Da bin ich sowas von grantig. Das kann ich noch schon sagen. Ich habe meine Firma dann auf das hinauf, auf die großartigen Hilfen zusperren können.
0: Der FPÖ-Chef verspricht seinen Anhängern, ein Corona-Untersuchungsausschuss komme bald.
7: Und das wird eine schöne Grillerei werden, wenn die Herrschaften dann alle kommen, am heißen Stuhl sitzen, die Helden von damals aus der Bundesregierung, die alle den Mund sehr voll genommen haben und dann unter Wahrheitspflicht Auskunft geben werden über all die Hintergründe, über all die Vereinbarkeiten und Unvereinbarkeiten und alles, was wir wissen wollen. Also wir lösen damit ein wichtiges Versprechen ein.
0: Dann geht es los, 7 Kilometer zu Fuß bis zu einem Heurigen. Neben Corona treiben viele hier auch die steigenden Preise um.
10: Wir werden halt von den anderen Parteien meistens, wie soll ich sagen, unter Anführungszeichen belogen. Punkto Spritpreisbremse. Auf die Spritpreisbremse kommt dann Paketsteuer, was wir jetzt als Konsumenten tragen müssen.
11: Jetzt mit der Paketgebühr genau das gleiche mit 2 Euro jetzt. Ne? Was wird denn billiger? Gar nichts. Es wird jetzt so als teurer.
0: Immer wieder Fotos mit dem FPÖ-Chef. Mit der Presse redet Kickl nicht, mit seinen Anhängern schon. Das blaue Kernthema Zuwanderung ist immer wieder zu hören.
12: Wobei ich aber schon zufrieden bin mit Wien. Ja, also so, dass ich sage, ich bin ein unzufriedener Wiener, das ist nicht wahr. Wir haben schon sehr, sehr viele Sozialleistungen, wir sehen es selber. Nur halt, wenn man direkt hineinschaut, ist schon die Situation sehr zugunsten der Ausländer.
13: Ich bin auch Ausländer von Bosnien, stamme ich, aber ich bin jetzt seit 40 Jahren in Österreich und ich finde nicht in Ordnung, was jetzt passiert, alles in diesem Land.
0: Der blaue Weg in Migrationsfragen lässt diese Frau offensichtlich nicht an ihrer Unterstützung für die FPÖ zweifeln.
3: In Lettland wird heute ein neues Parlament gewählt und das wird auch international genau beobachtet. Das kleine Land im Baltikum grenzt ja an Russland und auch eine russischsprachige Minderheit lebt dort. Lettland sieht sich durch den russischen Angriffskrieg gegen die Ukraine einer immer größeren Bedrohung ausgesetzt. Die Regierung in Riga gibt immense Summen für Verteidigung aus. Ein großes Thema in dem NATO-Land, das heute wohl auch wahlentscheidend sein wird, berichtet Barbara Tschandl.

0: Dass wer in den nächsten Jahren regiert, ist das das Mindeste,
1: sagt eine Wählerin. Und da gab es viele Programme durchzulesen. Bei der Wahl treten immerhin 14 Parteien oder Parteibündnisse an. Sie alle wollen in die Saeima einziehen, das Parlament der Republik Lettland. Seit Ende Mai ist eine Mitte-Rechts-Regierung unter Andris Kulbergs an der Macht. Sie übernahm, als die vorherige Regierung unter Evika Silinja im Streit über den Umgang mit russischen Drohnenvorfällen zerbrochen war. Und Kulbergs hat gute Chancen, diese Wahl für sich zu entscheiden. Er führt Lettland mit einem Pro-Ukraine- und hartem Anti-Russland-Kurs. In Umfragen liegt sein Parteibündnis Vereinte Liste deutlich vor der zweitstärksten Kraft, Lettland zuerst, die nähere wirtschaftliche Kontakte zu Russland fordert. Gleich dahinter eine weitere russlandfreundliche Partei, die Souveräne Macht. Eine schwierige Ausgangslage, sagt Politikexpertin Lelda Mettler von der Uni Riga.
2: Die Frage ist, wie das Kräfteverhältnis dieser eher westlich orientierten Parteien sein wird. Denn es ist klar, dass ein gewisser Prozentsatz von der souveränen Macht besetzt wird, also jener Partei, die das politische Regime in Russland unterstützt oder es zumindest nicht offen verurteilt. Eine Partei mit so einer geopolitischen Haltung würde automatisch von einer potenziellen Koalition ausgeschlossen werden.
1: Doch nicht nur die gespaltenen Meinungen zu Russland machen es Lettland gerade schwer. Das kleine Land im Baltikum überaltert zunehmend. Die Jungen sehen keine Zukunft mehr und wollen weg.
3: Ich glaube, dass es im Ausland einfach mehr Möglichkeiten gibt, vor allem wenn man weiß, wie hoch die Preise hier sind.
4: Bei uns ist alles nicht so weit entwickelt. Deshalb bin ich ins Ausland gegangen. Dort ist alles viel moderner.
5: Schauen wir doch einmal auf unsere politischen Parteien, auf all die Skandale, die sich ereignet haben. So viele Meinungen von uns Jungen wurden bisher nicht gehört.
1: Wie es in dem EU- und NATO-Land politisch weitergeht, wird sich also heute entscheiden, bei einer Wahl, die ganz Europa genau beobachtet.
6: Und gewählt wird auch in Brasilien. Morgen ist in Brasilien Präsidentenwahl. Ökonomisch präsentiert sich die größte und wichtigste Volkswirtschaft Südamerikas solide. Das Wachstum liegt um die 2%. Inflation und Arbeitslosigkeit gelten als stabilisiert. Ob bei der Präsidentenwahl der linke Amtsinhaber Lula da Silva oder der Rechtskandidat, der Sohn des rechten Ex-Staatschefs Bolsonaro, das Kopf-an-Kopf-Rennen für sich entscheiden, die wirtschaftliche Entwicklung und die globale Einbindung dürften im Grundsatz gleich bleiben, berichtet Volker Obermeier.
7: Brasiliens Wirtschaft hat sich in den letzten Jahren als sehr robust gezeigt. Selbst die US-Zollpolitik hat keine allzu negativen Spuren hinterlassen. Mit einer Wirtschaftsleistung von umgerechnet an die 2 Billionen Euro zählt das Land zu den Top 10 weltweit. Es weist einen Handelsüberschuss aus, vor allem wegen der Exporte bei Mineralien, Nahrungsmitteln und Öl, gestützt durch die schwache Währung Real. Im Land selbst belasten das Defizit von um die 7% und die steigende Verschuldung, sagt Günter Sucher, der Handelsdelegierte der WKÖ in Sao Paulo.
8: Dementsprechend hoch sind auch die Leitzinsen, die derzeit bei fast 14% sind. Das wirkt sich aus auf die Unternehmen und auch auf die Bevölkerung. Die Konsumneigung nimmt zunehmend ab und das wiederum hemmt das weitere Wirtschaftswachstum.
7: Ein zentraler Punkt für das Wachstum unter Lula da Silva sind zum einen staatliche Unterstützungen für Wenigverdiener, zum anderen ist es der 300 Milliarden Euro schwere Ausbau der Infrastruktur, ob Straße, Bahn oder Häfen. Modernisierung sowie Erweiterung dienen vor allem dem Export.
8: Die meisten Bodenschätze und Agrarprodukte sind im Landesinneren und Brasilien ist ein riesiges Land und daher besteht die Schwierigkeit, die jeweiligen Produkte zu den Häfen zu transportieren, damit sie dann von dort nach Übersee verschifft werden können.
7: Wichtigste Märkte sind China und die USA. Die EU hofft durch das Mercosur-Abkommen auf mehr Handel und auch auf einen leichteren Zugang zu seltenen Erden. Brasilien verfügt nach China über die größten Vorkommen, sagt Harald Oberhofer von der WU Wien.
9: 23% der Weltmarktreserven an seltenen Erden befinden sich in Brasilien. Und für uns aus Europa, jetzt auch im Hinblick mit dem Handelsabkommen, ist es so, dass uns Brasilien helfen kann, die einseitige Abhängigkeit von kritischen Vorleistungen seltenen Erden aus China zu reduzieren, dadurch, dass wir mit Brasilien vertiefte Handelsbeziehungen betreiben.
7: Traditionell eng sind die wirtschaftlichen Beziehungen zu Österreich. Der Warenexport liegt seit Jahren über der 1 Milliarde Euro. Euromarke. Besonders gefragt sind Maschinenanlagen sowie Pharmaprodukte. Mercosur, Infrastruktur, Luftfahrt oder Ausbau der Erneuerbaren sollen weiter positiv wirken, erwartet Günter Sucher in Sao Paulo.
8: Das sind genau

0: die Technologiebereiche, wo Österreich gute Marktchancen hat und wo dann eben über die nächsten Jahre auch Zölle abgebaut werden, was uns wiederum Wettbewerbsvorteile bringt gegenüber Konkurrenz aus USA oder China beispielsweise.
1: Auch bei den Fachkräften gäbe es Potenzial, die Ausbildung sei sehr gut und es gibt eine deutschsprachige Minderheit. Zumindest als Reiseziel wird Österreich für die Menschen in Brasilien von Jahr zu Jahr beliebter.
2: In Deutschland ist heute Nationalfeiertag zum 36. Mal seit der Wiedervereinigung von Ost- und Westdeutschland wird der Tag der Einheit begangen. Allerdings wird das Zusammenwachsen von Ost und West im derzeitigen Umfeld von wirtschaftlichen und politischen Krisen auch von einigen Zweifeln begleitet, berichtet aus Deutschland Andreas Pfeiffer.
3: Jetzt wächst zusammen, was zusammen gehört, sagte Weiland Willy Brandt am Tag nach dem Mauerfall. Und nun möchte man meinen, dass ganze 36 Jahre für die Fusion von Ost- und Westdeutschland ausreichend sind. Viele Kommentare zum heutigen Tag der Einheit klingen anders. Die Wahlerfolge von AfD und zuletzt auch von der Linkspartei nähren einige Sorgen um Deutschland und seine Rolle in der Welt, jedenfalls bei CDU-Kanzler Friedrich Merz.
4: Wanken wir in Deutschland, dann wankt Europa. Wankt Europa, dann wankt auch die Ukraine. Bleiben wir fest, dann bleibt Europa fest.
3: Es geht heuer beim Thema Einheit also um mehr als um das Gefälle zwischen alten und neuen Bundesländern. Dass es nach wie vor besteht, ist allerdings statistisch zu belegen. So liegt das Gesamtvermögen je Haushalt in Westdeutschland mit 257.000 Euro doppelt so hoch wie im Osten. Und nachweislich liegen die Chefpositionen in der Wirtschaft und in öffentlichen Einrichtungen überwiegend in westlicher Hand. Das beklagt auch der Soziologe Michael Hartmann.
5: Entscheidungen über wirtschaftliche Entwicklung, gerade bei großen Unternehmen, haben mit dem, was in Ostdeutschland selber vor Ort ist, an Entscheidungsträgern überhaupt nichts zu tun. Die müssen sich dem einfach fügen. Das heißt, wenn entschieden wird bei VW, wir machen das Werk in Zwickau dicht, das entscheiden die in Wolfsburg und dann müssen die das in Zwickau schlicht und einfach umsetzen.
3: 2 Billionen Euro an öffentlichen Transfers sind seit der Wiedervereinigung von West nach Ost geflossen. Daraus leiten manche sogenannte Wessis den Vorwurf ab, dass die Ossis viel bekommen haben und aus lauter Undank jetzt auch noch die AfD wählen. Dafür allerdings gibt es wissenschaftlich betrachtet keine Veranlassung. Nicht nur, weil die AfD ja auch im Westen an Terrain gewinnt. Auch wirtschaftlich ist diese Rechnung falsch, rechnet der Soziologe Steffen Mau vor.
6: Es haben auch unglaublich viele Westdeutsche gewonnen. Wenn sich die Eigentümerstrukturen im Osten anschauen, landwirtschaftliche Flächen, Immobilien, die Betriebe, die Privatisierung, das ging vor allen Dingen in westdeutsche Hände. Also öffentliche Transfers von West nach Ost, aber private Gewinne von Ost nach West.
3: Wer heute durch den Osten reist, trifft nicht überall, aber da und dort auf jene blühenden Landschaften, die Weiland Helmut Kohl prophezeite. Und so kann man in Abwandlung des Willy Brandt-Zitats und mit etwas feiertäglichem Überschwang behaupten, allmählich wächst zusammen, was seit 36 Jahren zusammen ist.
2: Der Fall einer mutmaßlichen Gruppenvergewaltigung an der Universität Cornell im US-Bundesstaat New York wird jetzt neu aufgerollt. Im Jahr 2024 hatte eine Studentin angegeben, unter Drogeneinfluss von mehreren Mitgliedern einer Studentenverbindung vergewaltigt worden zu sein. Es ist allerdings nie zu einem Prozess gekommen. Jetzt hat die betroffene Studentin aber Klage eingereicht. Aus den USA berichtet Barbara Wolschek.
7: In einem Zimmer auf dem Campus der Elite-Universität Cornell im Bundesstaat New York kommt es damals 2024 zunächst zu einvernehmlichem Sex zwischen der Studentin, die Jane Doe genannt wird, und einem Studenten. Es wird Alkohol und Ketamin konsumiert. Weitere Männer kommen hinzu. Andere werden über Social Media eingeladen, mitzutun. Noch mehr Drogen werden verabreicht. Die junge Frau sagt später aus, sie hatte keine Kontrolle mehr. Erst viel später, meint ihr Anwalt, sei ihr klar geworden, was passiert ist.
8: Nobody wants to be labeled with the idea of they were a victim of a sexual assault.
7: Niemand will als Opfer eines sexuellen Übergriffs gesehen werden. Das ist die erste Phase, man leugnet es.
8: Now, that's phase one, and she was in denial about it.
7: Dann kommt die Scham.
8: Phase two, she's shamed. How did I let this happen to me?
7: Beschreibt der Anwalt der Studentin, Tom Jeffrey, den Prozess, den die Frau durchgemacht hat. Und schließlich wurde ihr klar, sie wurde vergewaltigt. Sie musste es akzeptieren. Sie ging zur Unipolizei. In einem mehrseitigen Bericht soll Jane Doe klar gesagt haben, sie sei vergewaltigt worden. Allerdings stand dieser Satz nicht in jenem Bericht, den der Bezirksstaatsanwalt erhalten hat. Darin war von Drogeneinfluss die Rede und das bedeutet nicht, dass jemand nicht mehr in der Lage sein kann, einer sexuellen Handlung zuzustimmen, soweit der rechtliche Standpunkt. Es ist auch ein wesentlicher Diskussionspunkt. Jane Doe's Anwalt:
8: She couldn't consent to anything.
7: Es gab keine Zustimmung. Sie stand völlig unter Drogen. Sie konnte gar nicht zustimmen. Die Universität hat den Fall intern untersucht. Es gab Suspendierungen und 2 Exmatrikulationen, aber kein Verfahren. Hier wurde etwas vertuscht, so der Vorwurf. Jetzt wurde die bekannte New Yorker Staatsanwältin Letitia James mit den Ermittlungen betraut.
9: We will review the facts.
7: Wir werden die Fakten prüfen, Beweise sammeln und gegebenenfalls Strafverfahren einleiten. Die Uni-Zeitung hatte sich entschlossen, die Namen der beschuldigten jungen Männer zu veröffentlichen. Seither wird vor allem auf Social Media über Schuld und Unschuld diskutiert.
10: I hope you have some good explanations when the time comes to explain why you closed this case early.
11: What happened was legal.
7: Im Hintergrund zeigt sich ein großes Problem. Ein Viertel der befragten Studierenden in den USA gibt an, auf dem Campus einen sexuellen Übergriff erfahren zu haben.
9: I know that you want answers. I do too.
7: Sie wollen Antworten und ich auch, sagt die Staatsanwältin zu den Medien, auf Fragen, die womöglich weit über den Fall der Universität Cornell hinausgehen.
2: 7.20 Uhr ist es, nach Österreich wieder. Die Bundesforste sind Österreichs größter Grundbesitzer. Den größten Gewinnanteil erzielt der Forstbetrieb aber mittlerweile nicht mit Forstwirtschaft, sondern im Immobiliengeschäft. Dort werben die Bundesforste damit, dass sie mit ihren Baurechtgrundstücken leistbaren Wohnraum unterstützen würden. Bei einem Projekt in Kärnten steht jetzt aber der Vorwurf im Raum, dass Wohnraum für kaufkräftige Zweitwohnsitzer geschaffen wird, berichtet Julian Kern.
12: Wir befinden uns in Oberkärnten am Millstätter See. Hier im namensgebenden Ort Millstatt sollen auf einem Grundstück der Bundesforste Wohnungen im hochpreisigen Segment statt leistbaren Wohnraum entstehen, kritisiert die grüne Gemeinderätin Dora Gmeiner-Jahn.
13: Mir sind in jüngster Zeit 2 Fälle bekannt geworden, wo ein Bauträger Baurechte erwirbt von den Bundesforsten und dort Eigentumswohnungen errichtet, die dann mit hoher Zweitwohnsitzquote bewohnt werden.
12: Es geht um Wohnungen mit Quadratmeterpreisen zwischen 7.000 und 10.000 Euro, was laut Vergleichsplattformen im dortigen Luxussegment üblich ist. Dazu kommen 90 Euro im Monat für den Seezugang und 3.000 bis 6.000 Euro Baurechtszins pro Wohnung und Jahr. Die tatsächlichen Kosten liegen damit bei mehr als 10.000 Euro pro Quadratmeter.
13: Und das ist dann effektiv nicht mehr in einer Preisliga, die für normale Einheimische irgendwie zu stemmen ist,
12: sagt die Gemeinderätin. Sie befürchtet, dass diese Wohnungen von kaufkräftigem Publikum aus Nachbarländern erworben werden. Laut Grundbuch ist das bei einem anderen Projekt in Millstatt, ebenfalls auf einem Baurechtsgrundstück der Bundesforste, bereits heute der Fall. Zwar seien dort Hauptwohnsitze angemeldet worden, wie oft die Besitzer in Millstatt sind, ist aber unklar. Und genau solche Projekte wirken sich auch auf den Wohnraum für die lokale Bevölkerung aus, sagt der Wirtschaftsforscher Michael Klien.
14: Und wenn ich da große Nachfrage von diesen Zweitwohnsitzbesitzern habe, verdrängte es zum Teil einfach die Hauptwohnsitznutzer.
12: Den Vorwurf, dass Luxuswohnungen statt wie selbst beworben leistbarer Wohnraum errichtet wird, möchten die Bundesforste so nicht stehen lassen. Auf rund einem Fünftel aller Baurechtgrundstücke habe man geförderten Wohnbau errichtet. Für Projekte wie in Millstatt, die Ausnahme seien, sehe man die Gemeinden in der Pflicht. Sie müssen die richtige Widmung und Nutzung sicherstellen. Und genau hier wird es noch komplizierter, denn laut dem Millstätter Bürgermeister Alexander Thoma von der ÖVP werden diese Wohnungen zwar wie Zweitwohnsitze genutzt, offiziell fallen sie aber nicht in diese Kategorie, weil die Käuferinnen und Käufer Hauptwohnsitze anmelden.
15: Und trotzdem ist der Wohnraum das mehrere Jahr ungenutzt.
12: Seine Gemeinde könnte diese verdeckten Zweitwohnsitzer zwar mit aufwendigen Prüfungen ausfindig machen, aber dann sei man laut Thoma
15: im Bereich des Spitzelstaates und dort wollen wir eigentlich nicht hin.
12: Weitere ähnliche Projekte wie hier in Millstatt sind also nicht ausgeschlossen, auch weil es laut der aktuellen Eigentümerstrategie des Bundes keine konkreten Vorgaben zu leistbarem Wohnraum und Zweitwohnsitzen gibt.
2: Wenn Menschen zur Ärztin oder zum Arzt gehen, dann haben sie nicht immer Probleme, die sich mit Medikamenten behandeln lassen. In jedem fünften Fall gibt es laut Studien seelische Ursachen wie Einsamkeit, finanzielle Sorgen oder Stress. Eine Gegenmaßnahme ist seit mehreren Jahren das sogenannte Social Prescribing. Betroffenen werden dabei nicht Tabletten verschrieben, sondern soziale Angebote. Wie das funktioniert, darüber hat Felix Nowak mit einer Expertin aus der Praxis gesprochen.
11: Wir nennen es Gesundheitssprechstunde,
16: sagt Brigitte Lagler. Ihre offizielle Berufsbezeichnung lautet Linkworkerin. Sie ist also eine Art Bindeglied zwischen dem klassischen Arztbesuch und sozialen Angeboten, von der Bewegungseinheit bis zur Vermittlung von Nachbarschaftshilfe, von kulturellen Aktivitäten bis hin zu verbesserter Pflege und Betreuung. Lagler arbeitet in der Primärversorgungseinheit Sonnwendviertel in Wien-Favoriten und sie kümmert sich dort um jene, deren Beschwerden keine klassische Medizin Ursache haben. Das können etwa Teenager sein, aber auch insbesondere ältere Menschen.
11: Menschen, die alleinstehend sind, Menschen, die arbeitslos sind, Menschen, die aus vulnerablen Gruppen kommen, mit Migrationshintergrund, mit Handicaps.
16: Sagt Lagler, die zuvor in der gehobenen Pflege gearbeitet hat. Wer zu ihr in die Gesundheitssprechstunde kommt, entscheiden in der Regel die Ärztinnen und Ärzte beim klassischen Patientengespräch. Aber auch die anderen Mitarbeiterinnen und Mitarbeiter des Zentrums können Menschen zu Lagler schicken und auch sie selbst geht auf potenzielle Klientinnen und Klienten zu. Für das erste Gespräch kann sie sich dann eine Stunde Zeit nehmen und damit deutlich mehr als die Ärzte.
11: Ich höre zuerst gut zu. Dann gebe ich meistens eine Hausaufgabe, wo Menschen sich überlegen können, was sie als erstes gerne bearbeiten wollen.
16: Es gehe darum, welche Stärken die Person hat und was sie in der jeweiligen Situation braucht.
11: Ich kann Angebote machen von Müttern, von den frühen Hilfen bis zum Pensionistenclub. Ich möchte dorthin gehen, aber ich traue mich dort nicht hingehen. Dann begleite ich die Leute beim ersten Mal dorthin.
16: Sagt Lagler. Nach einer Pilotphase befindet sich das sogenannte Social Prescribing derzeit in einer zweiten Ausbaustufe. Die PVE Sonnwendviertel ist eine von 46 Primärversorgungseinrichtungen in ganz Österreich, die an der aktuellen Förderperiode teilnehmen. Diese Periode läuft noch bis 2028. Gesundheitsministerin Corinna Schumann von der SPÖ verspricht aber:
17: Wir werden es auch über 28 hinaus führen. Das ist natürlich eine Frage der finanziellen Mittel, aber ich glaube, diese Arbeit rechnet sich ja doppelt und dreifach. Es entlastet das Gesundheitssystem, es hilft den Menschen, in ihrer gesamten Befasstheit wahrgenommen zu werden. Und dieses Element müssen wir weiter ausbauen und weiter auch anbieten.
16: Auch bei der österreichischen Gesundheitskasse zeigt man sich mit den bisherigen Ergebnissen zufrieden. Auch dort heißt es, das Angebot könne künftig deutlich breiter aufgestellt werden.
2: Zur Kultur jetzt im Morgenjournal. Geschichten, die auch heute noch Stoff für Seifenopern oder Telenovelas liefern, hat es schon vor mehr als 250 Jahren gegeben. Und meist geht es um die Liebe. Bei Komödienschreiber Carlo Goldoni spielte sich 1761 in Krach in Chioggia alles auf einem Dorfplatz ab. Heute hat am Landestheater Salzburg diese Liebesverwicklungsgeschichte Premiere und da kracht es auf ganz moderne Weise, berichtet aus Salzburg Nicole Brunner.
18: Bei Carlo Goldoni sind es Fischer und ihre Frauen und Familien, die sich vor ihren Häusern treffen. Am Landestheater Salzburg spielt sich alles in einer Art Barbie-Land ab, in Pastelltönen und eher künstlich gehalten. Man trifft sich bei einem Großmarkt, dargestellt durch ein gemeinschaftliches Großraumbüro mit mehreren Subunternehmen, ein Coworking-Space von Bühnenbildnerin Anne Ehrlich entworfen.
19: Und dementsprechend ist es sehr, sehr farbig, es ist sehr pastelllastig auch und dadurch man eben auch viel zu schauen.
20: Wir sind ganz normal mit unserer Arbeit beschäftigt.
21: Da kommt dieser Toffolo.
20: Geflirtet hat sie mit dem schönen Kerl.
22: Mit ihm?
20: Ja.
18: Die Arbeit tritt schnell in den Hintergrund, als Toffolo, hier ein freiberuflicher Fahrer, die Bühne betritt und alle anwesenden Damen anflirtet. Daraus entwickelt sich ein Intrigen- und Verleumdungsspiel, dem man wie bei einem langsamen Vulkanausbruch zuschauen kann. Regisseur Nuran David Kalis.
23: Die italienische Komödie ist immer dafür berühmt, dass sie Menschen in Extremsituationen zeigt, die unheimlich angespannt sind und dann sich falsch verlieben, sich fremd verlieben, dann entsteht Verrat, um eigentlich aus dem eigenen Leben irgendwie auszubrechen.
18: Die kleinen Sticheleien als Katalysatoren zu betrachten, das versuchte bereits Goldoni. In der modernisierten Fassung von Kalis gibt es auch Musiknummern von Vivan Batti, die das noch verdeutlichen.
0: Oh, was für ein heftiger Sturm, ich habe es kommen sehen.
23: Es gibt immer wieder so kleine Monologe, wo so das Innenleben von den Figuren sichtbar wird bei Goldoni. Und diese Folie haben wir genommen und haben gesagt, lasst uns doch mal so eine Mischung aus Hans Eisler und italienischen Pop mal hinkriegen, so, also mit dem gleichen sozialen Impetus da drin.
18: Aus dem analogen Dorfplatz des 18. Jahrhunderts ist ein digitaler Umschlagplatz von Gerüchten und Anschuldigungen geworden in den sozialen Medien, wie im echten Leben. Durchaus schlüssig, dass die Figuren überdreht agieren und sämtliche Handlungen überzeichnet sind. Das schlägt sich auch in den Kostümen von Anna Sünkel nieder.
1: Dann war die größte Inspiration tatsächlich Barbie. Und ich habe versucht, noch ein bisschen Commedia dell'arte Elemente mit einfließen zu lassen.
4: Und was ist mit diesem Foto?
22: Um sich zu entlasten, belastet sie uns. Jemand hat das gefaked.
18: Unter den insgesamt 14 Darstellerinnen und Darstellern ergeben sich so flotte und überraschende Szenen. Als prominenter Gast konnte Nina Proll als Pasqua engagiert werden. Zur Auflösung der Querelen führt letztlich Britta Bayer. Sie führt die gesamte Belegschaft vereint ins Lieto Fine.
24: Keine Sorge, keine Sorge.
2: Und weiter geht's bei uns jetzt mit dem Meldungsüberblick. Im Nachrichtenstudio ist Tom Brandenberger.
25: Nach der Ankündigung der G7-Staaten, bis zu 100 Millionen Barrel Diesel und Rohöl aus ihren Reserven freizugeben, hat der Ölpreis umgehend nachgegeben. Der US-Ölpreis fiel zeitweise um bis zu 5%. Der Preis für ein Barrel der Nordseesorte Brent sank vorübergehend wieder unter 100 Dollar. Experten gehen allerdings davon aus, dass die Entlastung nur von kurzer Dauer sein wird. US-Präsident Trump hatte Europa mit einem Diesel-Exportstopp gedroht, um die Freigabe der Reserven zu erreichen. Der Co-Pilot, der den Piloten des Fly-Dubai-Flugs mit einem Messer schwer verletzt hat und offenbar einen Absturz auslösen wollte, ist wegen Sicherheitsbedenken aus seinem früheren Job bei einer Fluggesellschaft im Oman entlassen worden. Das berichten US-Medien. Ermittler versuchen nun zu klären, wie er bei Fly-Dubai wieder in einem Cockpit sitzen konnte. Gerhard Zeiler hat mit der von ihm ausgelösten Führungsdebatte der SPÖ geschadet. Das sagt SPÖ-Finanzminister Marterbauer. Es sei ein schlechter Zeitpunkt und er verstehe auch die inhaltliche Argumentation nicht, so Marterbauer in der Zeit im Bild 2. Wenn es heiße, die SPÖ habe keine Wirtschaftskompetenz, fühle auch er sich persönlich angesprochen. Nach der fehlgeschlagenen Hinrichtung einer US-Todeskandidatin werden Rufe nach Abschaffung der Todesstrafe in den USA laut. Nach Amnesty International fordert das auch UNO-Menschenrechtskommissar Volker Türk. Die verurteilte Mörderin Christa Pike hatte 2 Giftspritzen überlebt. Nach Angaben ihrer Anwälte befindet sie sich in einem kritischen Zustand.
2: Zum Abschluss gibt es jetzt wie immer den ausführlichen Blick aufs Wetter. Nicola Biermann aus unserer Wetterredaktion. Der Spätsommer dauert auch am Wochenende an.
26: Es geht sonnig und für die Jahreszeit ungewöhnlich warm weiter. Ein bisschen Herbst bringen zum einen teils sehr frische Morgenstunden und zum anderen etwas Frühnebel ins Wettergeschehen. Leicht frostig ist es derzeit sogar im nördlichen Waldviertel. Auch in Graz sind es nur 5 Grad jetzt, in Klagenfurt, Wien und Eisenstadt 8 Grad. Die Nebel- und Hochnebelfelder halten sich speziell von Bregenz bis Linz. Bis zum Nachmittag wird es aber auch hier sonnig. Im Westen kommen dann ein paar Quellwolken und eventuell einzelne Regenschauer dazu. In Niederösterreich, Wien und dem Burgenland frischt teils lebhafter Südostwind auf. Der Nachmittag ist sehr warm mit 18 bis 25 in 2000 Meter Höhe um 11 Grad.
2: Und es bleibt da, ändert sich auch morgen dann wenig.
26: Im Wesentlichen sehen wir morgen eine Kopie von heute. Das Einzige, das sich ändert morgen, ist es auch im Osten nicht mehr so windig.
2: Danke, Nicola Biermann. Und das war das Morgenjournal mit Jürgen Pfaffinger. Wir melden uns wieder mit dem Journal um 8. Bis dahin wünscht Ihnen Bernhard Eppensteiner. Guten Morgen mit Ö1.
27: Und ich habe einen seltenen morgendlichen Gast für Sie, Quincy Jones. Die Philharmonics haben für aktuelles Album eine seiner Melodien neu interpretiert.

0: Soul Bossa Nova von Quincy Jones, gespielt von den Philharmonics, zu finden auf dem Album The Vienna Berlin Music Club Volume 5. Und was Ihnen Ihr Kulturwissens- und Informationssender morgen unter anderem zu bieten hat, das erfahren Sie jetzt.
1: Sound of Music Salzburg. Dieses Ausstellungsprojekt zeigt die Geschichte des Hollywood-Films The Sound of Music und die historische Wirklichkeit der Familie Trapp.
2: Man rechnet, dass etwa 300.000 Gäste jährlich nach Salzburg kommen, um die Schauplätze des Filmes zu besuchen und dann in Kindheitserinnerungen zu schwelgen. Und das war der Anlass, beziehungsweise die Touristiker hier in Stadt und Land Salzburg haben gesagt, das wäre so toll, weil man irgendwo mehr über den Film und die Hintergrundgeschichte erfahren könnte. Und so ist das Ganze ins Rollen gekommen.
1: Die Ambiente-Museumstour beginnt um 10.05 Uhr. In jedem Lebensalter ist der Mensch zur Verwandlung fähig. Michael Musalek über das integrative Konzept einer sozial-ästhetischen Ökologie.
3: Ökologie ist ja letztlich nichts anderes als eben dieser sinnlich erfahrene Lebensraum. Und wir befinden uns alle in diesem Lebensraum. Und es geht darum, wie begegnen wir einander und welche Beziehungen bauen wir miteinander in einem bestimmten Lebensraum auf. Beziehungsweise, welche Beziehungen haben wir dann auch zu diesem Lebensraum.
1: Heimo Godler trifft sich auf eine Melange mit Musalek im Radiocafé in Wien um 18.15 Uhr. Ein neues Werk von Georg Friedrich Haas bei den Klangspuren Schwarz. Ausschweifen heißt es und es verbindet drei Klangwelten. Schwebende Obertöne, mikrotonale Cluster und spätromantische Tonalität in Vierteltönen. Das Ensemble Proton Bern spielt. Verena Gruber präsentiert die Uraufführung vom 12. September um 21 Uhr.
0: Morgen in Österreich 1, 7.38 Uhr.

die Deutsche Kammerakademie Neuss unter Johannes Goritzky mit Felix Mendelssohn Bartholdys Symphonie für Streicher Nummer 9 in C-Moll, die Schweizer Symphonie. Dritter Satz, Scherzo Trio La Suisse. 7:42 ganz genau. Dem Schweizer Künstler Arnold Böcklin widmete Max Reger 4 Tondichtungen in seinem Opus 128. Die zweite hat den Titel Im Spiel der Wellen. Vivace.

L'Orchestre Musique de Lumière unter Facundo Agudin mit der Nummer 2 aus den 4 Tondichtungen nach Arnold Böcklin von Max Rieger. Und wir bleiben gleich bei der Kunst mit den Kulturtipps. Heute findet in ganz Österreich die ORF Lange Nacht der Museen statt. Mit einem Ticket haben Sie von 18 bis 24 Uhr Zutritt zu allen beteiligten Museen. Informationen zu allen Veranstaltungen und Ausstellungen finden Sie unter langenacht.orf.at. Bereits um 11 Uhr vormittags lädt heute die Kabarettistin Toxische Pommes zum unterhaltsamen Nachrichtenformat Fun Facts in den Wiener Stadtsaal und kombiniert Fakten mit Humor. Und die Formation The Clarinet Trio Anthology gibt heute ein Konzert im Schloss Walpersdorf in Niederösterreich. Beginn ist um 18 Uhr. 13 Minuten vor 8 Uhr.

Elisabeth Weinzierl, Eva Schieferstein und Philipp von Morgen mit dem zweiten Satz aus einer Flötensonate von Anna Amalia von Preußen. 9 Minuten vor 8.

0: Das Barockensemble der Wiener Symphoniker spielte aus Georg Friedrich Händels Wassermusik. Das war Guten Morgen mit Ö1 am Samstag. Musikauswahl Martina Stummer, Technik Sabine Heiner, Moderation Bernhard Eppensteiner. Es ist 8:05.
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2: Wir treten gleich ein ins Naturhistorische Museum Wien, wo vor wenigen Tagen die Dauerausstellung Frisch gemausert, die neuen Lebensräume der Vögel, offiziell eröffnet wurde. Mehr als 1000 Vogelpräparate wurden entstaubt, frisiert und teilweise neu präpariert. Zwei der insgesamt 4 Vogelschausäle des Museums am Ring wurden einer umfangreichen Renovierung unterzogen und inhaltlich auf den aktuellen wissenschaftlichen Stand gebracht. Die Schau widmet sich der Vogelvielfalt in mitteleuropäischen und weltweiten Lebensräumen, vom Park vor der Haustüre bis ins Hochgebirge und die Antarktis. Thematisiert werden Besonderheiten und Charakteristika bekannter wie auch seltener Vogelarten, deren Ernährung und Lebensweise, Ansprüche an die Habitate und die Rolle in unterschiedlichsten Ökosystemen. Und es wird auch auf die globalen Herausforderungen eingegangen. Frisch gemausert, die neue Dauerausstellung im Naturhistorischen Museum in Wien. Nach Salzburg. Ab 8. Oktober zeigt das Tanzhaus-Festival wieder zeitgenössischen Tanz in allen erdenklichen Farben und Formen. Das Programm, so verrät die Choreografin und künstlerische Leiterin Editha Braun, zeigt sich in diesem Jahr besonders bunt, strahlend und vor allem hoffnungsfroh.
3: Hoffnung heißt, wenn ich jetzt da die Jane Goodall zitieren darf, Hoffnung heißt nicht warten und so, Hoffnung heißt aktiv sein. Und aktiv sein jetzt bei unserem Tanzhausfestival, das spannt sich über unterschiedliche Linien, nämlich über die Generationen hinweg. Es sind sehr junge Künstlerinnen bis arrivierte Künstlerinnen. Es spannt sich von bildenden Künstlerinnen bis zu DJs. Und natürlich unterschiedliche Sprachen von Kunst und von zeitgenössischer Ausdrucksweise. Ich sage jetzt nicht mal Tanz, ja, das ist Tanzperformance, wie auch immer man das nennt. Es soll sprechen und kommunizieren mit dem Publikum.
2: Das Tanzhaus-Festival findet bis 15. Oktober in der Arge Kultur in Salzburg statt.

0: Ritter verliebt sich in eine ebenso schöne wie zauberkräftige chinesische Prinzessin, verliert aufgrund seiner Liebe zu ihr den Verstand und verfällt dem Wahnsinn und blinder Raserei. Schon nach seinem Erscheinen in Ferrara 1516 erlangte das Versepos Orlando Furioso, Ludovico Ariostos Geschichte vom rasenden Roland, erstaunliche Popularität. William Shakespeare und die Autoren des spanischen Barocktheaters ließen sich von diesem Stoff ebenso inspirieren wie diverse Opernkomponisten. Beginnend mit Jean-Baptiste Lully, der 1685 auf Geheiß des Sonnenkönigs Ludwig XIV. Eine Tragödie en musique über das Roland-Sujet schuf. Ausschnitte aus Lullys Barockoper Roland stehen auf dem Programm des Auftaktkonzerts der Reihe Innsbrucker Abendmusik am 11. Oktober. Interpretiert vom Vorarlberger Concerto Stella Matutina und dem italienischen Sopranisten und Countertenor Niccolo Balducci. Außerdem auf dem Programm Werke von Agostino Stefani, Georg Friedrich Händel, Johann Adolf Hasse und Antonio Vivaldi hier zu hören. Auch sie haben zur Orlando-Rezeption auf den Opernbühnen beigetragen. Orlando Furioso, rasend wilde Opernarien des europäischen Hochbarock. So das Motto des Abends. Am Sonntag, 11. Oktober ab 18 Uhr im Canisianum Innsbruck.
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2: Mit Jürgen Pfaffinger im Studio. Guten Morgen. Europa beugt sich dem Druck von US-Präsident Trump und gibt Teile seiner Ölreserven frei, damit in den USA der Dieselpreis sinkt. SPÖ-Finanzminister Martha Bauer kritisiert die von Gerhard Zeiler ausgelöste Führungsdebatte. Zeiler schade damit der SPÖ, sagt Martha Bauer. In Österreich ist heute Mittag wieder der alljährliche Zivilschutz-Probealarm. Die deutsche Koalition streitet jetzt um die eigentlich vereinbarte, geplante Zuckersteuer auf zuckerhaltige Getränke. Und der Pilot, der die Fly-Dubai-Maschine mutmaßlich zum Absturz bringen wollte, war offenbar als Risikofall bekannt. Warum er trotzdem fliegen durfte, ist unklar. Das Wetter wird sonnig und am Nachmittag sehr warm. Seit Tagen hat US-Präsident Trump Europa gedroht. Europa müsse Teile seiner Öl- und Dieselreserven freigeben. Jetzt haben die G7 dem Druck nachgegeben. Das soll die Dieselpreise in den USA zum Sinken bringen, vor den für Trump so wichtigen Midterm-Wahlen in rund einem Monat, berichtet Katharina Wagner.
3: Wir haben eine Eilnachricht, die jedem Amerikaner niedrigere Preise bringen werde, verkündet Donald Trump. Er habe mit den Europäern eine Vereinbarung darüber getroffen, große Mengen an Diesel aus deren Reserven freizugeben und das sofort. Gestern hatten sich die G7 auf die Freigabe von Öl- und Dieselreserven über die nächsten 4 Monate verständigt. Die Märkte würden auf die Einigung, 100 Millionen Barrel an Öl freizugeben, bereits reagieren. Der Preisrückgang habe bereits begonnen, heißt es von der Internationalen Energieagentur. Der Ölpreis fiel zeitweise um bis zu 5% auf anhaltend hohem Niveau. In den USA sollen Autofahrer den Preisrückgang bald spüren. Trump hofft mit ihren Stimmen, eine Wahlniederlage der Republikaner bei den Midterms verhindern zu können.
2: In der SPÖ-Führungsdebatte hat Gerhard Zeiler, der Parteichef Babler ablösen will, jetzt einen offenen Brief an die SPÖ-Mitglieder geschrieben. Morgen gibt es ein Treffen der Parteispitzen und scharfe Kritik an Zeiler kommt davor von SPÖ-Finanzminister Markus Marterbauer. Er sagt in der ZIP 2, Zeiler habe mit seinem Vorstoß der SPÖ geschadet.
4: Das glaube ich schon. Es ist ein schlechter Zeitpunkt. Ich wüsste auch nicht, warum man jetzt sozusagen notwendigerweise einen Wechsel vorbringt. Ich verstehe auch die inhaltliche Argumentation nicht. Ich fühle mich persönlich auch sozusagen angesprochen, wenn es heißt, die SPÖ hätte keine Wirtschaftskompetenz. Ich glaube ja im Gegenteil, die SPÖ ist die Partei in Österreich, die meiste Wirtschaftskompetenz hat. Wir sanieren das Budget, versuchen die Inflation zu dämpfen über Preiseingriffe. Wir sind die, die für Klimaneutralität eintreten. Also ich nehme schon für mich in Anspruch, dass wir die höchste Wirtschaftskompetenz haben. Also ich finde das weder vom Zeitpunkt passend noch vom Inhalt nachvollziehbar.
2: Sagt Finanzminister Martha Bauer in der ZIP 2. Während die anderen Parteien heuer auf Sommertour waren, ist die FPÖ derzeit auf Herbsttour durch Österreich unterwegs. Gestern hat FPÖ-Chef Kickl Station in Wien gemacht für eine Wanderung am Liesingbach. Nicht ganz zufällig dort, in Anlehnung an die Liesingbach-Wanderungen von Corona-Maßnahmen-Gegnern. Niklas Lercher ist mitgewandert.
5: Rund 250 Menschen sind zum Liesingbach in Wien gekommen, um mit dem FPÖ-Chef zu wandern. Herbert Kickl kommt mit Sportshirt und Wanderschuhen.
6: Jeder von euch weiß, dass ich gerne in der Natur draußen unterwegs bin. Das muss nicht immer ein hoher Berg sein, das muss nicht immer eine Felswand sein, das muss nicht der Wienerwald sein, das geht auch hier. Hauptsache an der frischen Luft.
5: Bei einigen Anhängern ist Corona nach wie vor Thema.
7: Da bin ich sowas von krantig.
5: Der FPÖ-Chef verspricht, ein Corona-Urausschuss komme bald.
6: Und das wird eine schöne Grillerei werden. Wenn die Herrschaften dann alle kommen, am heißen Stuhl sitzen.
5: Dann geht es los, 7 Kilometer zu Fuß. Mit der Presse redet Kickl währenddessen nicht, mit seinen Anhängern schon. Viele treiben die steigenden Preise um.
8: Was wird denn billiger? Gar nichts. Es wird letztens alles teurer.
5: Viel Unmut also, wohl auch ein Grund für den blauen Höhenflug in den Umfragen.
2: Heute Mittag findet wieder wie immer am ersten Samstag im Oktober der alljährliche Zivilschutz-Probealarm statt. In ganz Österreich werden zwischen 12 und 13 Uhr sowohl die Sirenen als auch das Handywarnsystem getestet, berichtet Jürgen Winterleitner.
9: Mit dem Probealarm sollen einerseits die technischen Einrichtungen überprüft werden, andererseits sollen die unterschiedlichen Warnsignale der Bevölkerung in Erinnerung gerufen werden. Um 12.15 Uhr ist ein 3 Minuten langer Dauerton zu hören. Das bedeutet Warnung. Um 12.30 Uhr folgt dann ein etwa einminütiger auf- und abschwellender Heulton. Das ist das Signal Alarm und bedeutet, dass eine Gefahr unmittelbar bevorsteht. Im Ernstfall sollte man dann Radio oder Fernsehen einschalten und weitere Informationen beachten. Und um 12.45 Uhr gibt ein einminütiger Dauerton Endwarnung. Auch AT-Alert wird heute getestet. Dabei können Mobiltelefone laut Alarm geben, auch wenn sie auf lautlos gestellt sind. Auf dem Display erscheint eine Testnachricht. Der Probealarm, der dauert bis 13 Uhr. Es besteht keine Gefahr.
2: Nach dem verhinderten mutmaßlichen Anschlag in einer Fly-Dubai-Maschine von Dubai nach Tel Aviv Mitte der Woche kommen nach und nach weitere Details rund um den Co-Piloten zutage, der das Flugzeug mutmaßlich zum Absturz bringen wollte. Er soll bereits zuvor als Sicherheitsrisiko gegolten haben, berichtet Katharina Wagner.
10: Es ist der US-Sender ABC, der in Berufung auf hochrangige Geheimdienst- und Strafverfolgungsbeamte Brisantes berichtet. Der Co-Pilot der Fly-Dubai-Maschine, der seinen Kollegen mutmaßlich mit einem Messer attackiert und das Flugzeug zum Absturz bringen wollte, soll bereits davor als Sicherheitsrisiko gegolten haben. Bei ihm soll während seiner Ausbildungszeit als Co-Pilot bei einer omanischen Fluglinie extremistisches Material gefunden worden sein. Ähnliches berichtet auch das Wall Street Journal. Der Mann soll vom Oman in der Vergangenheit mit einem Flugverbot belegt worden sein. Der Grund, es habe den Verdacht gegeben, dass dieser radikal ideologische Ideen vertrete. Warum der Mann dennoch als Pilot bei Fly Dubai anheuern konnte, ist bisher unklar.
2: Die deutsche Regierungskoalition führt einen bitteren Streit um süße Getränke. Nach 3 Landtagswahlen mit teilweise starken Verlusten wird der Ton in der deutschen Regierung immer rauer. CDU und SPD streiten jetzt über die eigentlich gemeinsam geplante Zuckersteuer auf Getränke mit mindestens 5 Gramm Zucker pro 100 Milliliter, berichtet aus Berlin Regina Pöll.
11: Ab Mitte nächsten Jahres sollten Softdrinks und Limonaden teurer werden, auch alkoholfreies Bier und manche Weine. Das Finanzministerium hat Pläne für eine gestaffelte Abgabe von bis zu 38 Cent pro Liter vorgelegt. Kanzler Friedrich Merz von der CDU hat diesen Entwurf aber gestoppt. Er gehe über die Empfehlungen von gemeinsam beauftragten Experten hinaus. Auch Getränkehersteller und die Landwirtschaft kritisieren die Vorlage. Finanzminister und Vizekanzler Lars Klingbeil von der SPD will dennoch an der neuen Steuer festhalten.
12: Wir haben verabredet, eine Zuckersteuer einzuführen. Wir werden das auch tun. Wir wollen die Gesundheitsprävention stärken. Wir wollen unsere Kinder schützen.
11: Die Steuer soll jährlich mehr als 1 Milliarde Euro Einnahmen bringen, vor allem aber den Konsum ungesunder Getränke einschränken helfen.
2: In Brasilien wird morgen ein neuer Präsident gewählt. Es wird ein Kopf-an-Kopf-Rennen zwischen dem amtierenden linken Präsidenten Lula da Silva und dem Rechtskandidaten Flavio Bolsonaro, dem Sohn des rechten Ex-Präsidenten Bolsonaro, erwartet. Und im Wahlkampf spielen auch KI-generierte Falschinformationen eine zentrale Rolle, wie René Meyer-Prieler aus der ORF Verifications-Redaktion berichtet.
12: Der amtierende Präsident Lula da Silva hat seit einem Arbeitsunfall nur 9 Finger. Im Netz zeigen ihn KI-Bilder mit 10 Fingern und nähern die Verschwörungserzählung, er sei durch einen Doppelgänger ersetzt worden. Faktenchecker Sergio Lütke warnt.
13: Mit künstlicher Intelligenz wird es immer leichter, Lügen zu produzieren und immer teurer, diese Lügen aufzudecken.
12: Obwohl Deepfakes in Wahlwerbungen in Brasilien offiziell verboten sind, kommen sie zum Einsatz. Wie etwa bei einer Wahlveranstaltung, wo ein KI-Video vom inhaftierten Ex-Präsidenten Jair Bolsonaro seinen Sohn Flavio als Nachfolger unterstützen soll. Der Fall landete vor Brasiliens obersten Wahlgericht, eine Strafe gab es aber nicht.
2: Wo auf der Welt findet man eigentlich Fossilien? Zwei Paläoanthologen aus Wien und München haben sich diese Frage gestellt und mithilfe einer riesigen Datenbank mehrere ganz spezielle Weltkarten gezeichnet. Darauf ist zu sehen, in welchen Regionen der Erde es bisher Fossilienfunde

0: Luft von Sedimentgestein befreit. Gefunden wurde er schon im 19. Jahrhundert in Deutschland. In welchen Regionen weltweit findet man eigentlich solche Fossilien? Die Paläontologen Thomas Neubauer und Matthias Harzhauser sind dieser Frage systematisch nachgegangen, mit Hilfe einer öffentlich zugänglichen Datenbank, der Paleobiology Database.
1: Da sind Millionen Fossilfundstellen drinnen gespeichert mit den Daten, was man dort gefunden hat, mit den Namen. Und wir haben die Welt ein System eingeteilt aus lauter kleinen Sechsecken und haben dann geschaut, wie viele Sechsecke können wir anfüllen pro Zeitschnitt. Und diese Sechsecke haben wir noch in der Zeit zurückrotiert, damit sie wieder dort landen, wo sie eigentlich gewesen sind zu der Zeit.
0: Matthias Harzhauser leitet die geologisch-paläontologische Abteilung des Naturhistorischen Museums in Wien. Für seine Analyse fand er besonders die Küstenregionen der vergangenen Erdzeitalter spannend.
1: Zum einen sind es die, wo die große Biodiversität drinnen steckt. Da sind die Korallenriffe drinnen, da tobt das Leben. Und von denen gibt es ja relativ viel Fossilbefund. Natürlich hätten wir auch das Land anschauen können, aber vom Land bleibt meistens sehr wenig über. Während die Küstenregionen, diese Flachmeerbereiche, die gibt es fast überall und sind wirklich sehr gut dokumentiert.

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1: Am Mikrofon im Nachrichtenstudio ist Tom Brandenberger. In Lettland wird heute ein neues Parlament gewählt. Das kleine Land im Baltikum grenzt an Russland und hat auch eine russischsprachige Minderheit. Seit Beginn des russischen Angriffskrieges gegen die Ukraine sieht sich auch Lettland mit einer zunehmenden russischen Bedrohung konfrontiert. Und das dürfte auch den Wahlausgang beeinflussen, berichtet Barbara Tschandl.
2: Das Land gibt immense Summen für Verteidigung aus und das hat Folgen. Gesundheit, Bildung und auch die Überalterung des Landes sind in Lettland große Themen. Die Jungen wollen weg.
3: Ich glaube, dass es im Ausland einfach mehr Möglichkeiten gibt, vor allem wenn man weiß, wie hoch die Preise hier sind.
4: Schauen wir doch einmal auf unsere politischen Parteien. So viele Meinungen von uns Jungen wurden bisher nicht gehört.
2: Nicht weniger als 14 Parteien treten heute bei der Wahl an. Gute Chancen hat Andris Kulbergs, der seit Ende Mai mit einer Mitte-Rechts-Regierung an der Macht ist. Er führt in Umfragen deutlich vor teils russlandfreundlichen Parteien. Sollte er heute gewinnen, wird er pro-westliche Partner finden müssen. Experten prognostizieren schon jetzt, dass eine Koalitionsbildung extrem schwierig werden könnte.
1: Nach der Ankündigung der G7-Staaten, bis zu 100 Millionen Barrel Diesel und Rohöl aus ihren Reserven freizugeben, hat der Ölpreis umgehend nachgegeben. Der US-Ölpreis fiel zeitweise um bis zu 5%. Der Preis für ein Barrel der Nordseesorte Brent sank vorübergehend wieder unter 100 Dollar. Experten gehen allerdings davon aus, dass die Entlastung nur von kurzer Dauer sein wird. US-Präsident Trump hatte Europa mit einem Diesel-Exportstopp gedroht, um die Freigabe der Reserven zu erzwingen. 2024 hat in den USA eine Studentin angegeben, unter Drogeneinfluss von mehreren Mitgliedern einer Studentenverbindung an der Elite-Universität Cornell im Bundesstaat New York vergewaltigt worden zu sein. Es kam allerdings nie zu einem strafrechtlichen Verfahren. Jetzt wird der Fall neu aufgerollt, berichtet aus den USA Barbara Wolschek.
5: Die Aussage der Studentin, sie wird Jane Doe genannt, schien klar zu sein. Alkohol, Ketamin, zuerst freiwilliger Sex auf einem Zimmer auf dem Unicampus, dann immer mehr junge Männer, aufgefordert via Social Media, Kontrollverlust. Sie wurde zu 100% vergewaltigt, sagte die Studentin später in einem Polizeibericht laut ihrem Anwalt. Es gab dennoch kein Verfahren. Auf Social Media wird heftig über Schuld und Unschuld diskutiert. Aber wurde hier auch alles untersucht, nichts vertuscht?
6: This is now an active criminal investigation.
5: Jetzt ermittelt die Staatsanwaltschaft von New York.
1: In Deutschland wird heute der Tag der Einheit gefeiert, zum 36. Mal seit der Wiedervereinigung. Zu einem ökumenischen Gottesdienst im Bremer Dom werden zahlreiche hochrangige Politikerinnen und Politiker erwartet, darunter Bundespräsident Steinmeier, Kanzler Merz und mehrere Regierungsmitglieder. Der zentrale Festakt findet in Bremen statt, weil die Hansestadt derzeit die Präsidentschaft im Bundesrat innehat. Bis morgen wird der Feiertag mit einem großen Bürgerfest gefeiert, zu dem mehr als 400.000 Menschen erwartet werden. Abschließend zum Sport. In der Fußball Nations League der Männer ist Halbzeit. Österreichs Nationalmannschaft hat gegen jeden Gruppengegner bereits einmal gespielt. Jetzt folgen die Retourmatches. Daniel Kulowitz, vor dem morgigen Duell mit dem Kosovo fällt die Zwischenbilanz durchaus positiv aus.
7: 3 Spiele bisher und man ist ungeschlagen geblieben, auch wenn der ganz große Glanz noch nicht dabei war. Aber einige Spieler zeigen Leaderqualitäten. Auch Abwehrchef Philipp Lienhardt zählt sich dazu und kann mit dem bisherigen Nations League-Verlauf gut leben, auch mit diesem 2:2 in Irland.
8: Dass wir das Spiel nicht verloren haben, dass wir das geschafft haben, noch unentschieden mitzunehmen. Wichtig war eben, dass wir den Schalter dann umlegen haben können, auch mit Hilfe von außen, mit neuen Spielern dann am Spielfeld. Das zeichnet uns aus, dass wir da immer nachlegen können und gut war, wir haben die ersten 2 Spiele gewonnen. Jetzt eben in Irland, wo es sehr, sehr schwer ist, haben wir einen Punkt mitgenommen. Da können wir mit dem Startschuss zufrieden sein.
7: Das Duell hier in Pristina gegen den Kosovo morgen um 18 Uhr ist das 4. Spiel binnen weniger Tage und da wird sich weisen, wie viel Benzin bei allen Teams noch im Tank ist.
1: Wir kommen abschließend zum Wetter.
4: Sonnig geht es in weiten Teilen Österreichs weiter und auch die Nebelfelder von Vorarlberg bis zum Flachland Oberösterreichs in Unterkärnten und im Lungau lösen sich bald auf. Im Westen kommen am Nachmittag ein paar Quellwolken und eventuell einzelne Regenschauer dazu. In Niederösterreich, Wien und dem Burgenland ist es windig und der Nachmittag wird warm mit 18 bis 25 Grad. Morgen ganz ähnlich wie heute, nur im Osten weniger Wind. So viel zum Wetter mit Nicola Biermeier.

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1: Ausgerechnet Esmir Bayraktarevic. Als der 21-Jährige zum entscheidenden Elfmeter antritt, ist es im Stadion in Senica fast Mitternacht. Im WM-Qualifikationsspiel zwischen Bosnien-Herzegowina und Italien steht es nach der Verlängerung 1:1. Elfmeterschießen. Bayraktarevic läuft ohne Zögern an und schießt in die rechte Ecke. Der Ball landet im Tor. Bosnien schlägt Italien und qualifiziert sich am 31. März für die Fußball-Weltmeisterschaft 2026 in den USA, Kanada und Mexiko. Das Land ist nach 2014 zum zweiten Mal bei einer WM dabei. Kaum jemand rechnet damit, dass der Underdog den vierfachen Weltmeister besiegt. Im ganzen Land freuen sich die Menschen. Während ein Pfarrer im Norden des Landes vor Freude die Glocken seiner Kirche läutet, feiern in den Straßen der Hauptstadt Sarajevo 120.000 Menschen ihre Mannschaft.
0: Bosniens Sommermärchen. 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Feature
1: von Anja Stegmeier
2: und Stefan Wabel.
1: Hallo, ich bin Anja Stegmeier. Ich bin Journalistin.
2: Und ich bin Stefan Wabel, auch Journalist.
1: Gemeinsam werden wir Sie in dieser Doku zu drei Orten in Bosnien-Herzegowina mitnehmen. Oder besser zu drei Fußballstadien. I am from Bosnia, take me to America. Spieler und Fans singen den Hit der bosnischen Band Dubioza Kollektiv, als die Mannschaft um 3 Uhr nachts in der Hauptstadt Sarajevo ankommt. Der Song wird in dieser Nacht zum Soundtrack für das ganze Land. Die Hymne Bosnien-Herzegowinas spielt bei dieser Feier keine Rolle. Sie hat ohnehin keinen Text, den man singen könnte. Die drei ethnischen Gruppen im Land, dessen Grenzen nach dem Krieg 1995 neu gezogen wurden, können sich seit Jahren nicht auf eine Version einigen.

0: Das Lied ist 15 Jahre alt. Es erzählt davon, neu anfangen zu wollen, die schreckliche Geschichte Bosniens hinter sich zu lassen und in die USA auszuwandern. Mit dem Sieg gegen Italien hat diese Sehnsucht eine neue Bedeutung gewonnen. Die ganze Welt wird die bosnische Nationalmannschaft in den USA spielen sehen. Stolz macht sich im 3 Millionen Einwohnerland breit. Diese Stimmung möchte mein Kollege Stefan miterleben. Bedeutet diese Hoffnung, dass Fußball eine Chance hat, das Land über 30 Jahre nach dem Krieg zu einen?
1: Freunde schicken mir nach dem Spiel Videos von den feiernden Menschen in den Straßen. Ich muss nach Sarajevo, denke ich mir. Ich habe schon viele Fußballspiele in Bosnien gesehen und oft über das Land geschrieben. Aber so eine Begeisterung habe ich noch nie erlebt. Ich mache mich auf mit der Frage, ob die Nationalmannschaft schafft, was die Politik verhindert, die Menschen zusammenbringen.
0: Wir haben recherchiert, dass Fußball in Ex-Jugoslawien immer mehr gewesen ist als ein Spiel. Ein Fußballspiel gilt sogar als Vorbote für den Zerfall Jugoslawiens. Als die ethnischen Konflikte bereits hoch

0: gibt rund 100 Verletzte. Die Anspannung zwischen den Völkern nimmt zu. Ein Jahr nach dem Spiel erklären sich Slowenien und Kroatien unabhängig. Dann Mazedonien und Bosnien-Herzegowina. Der Krieg zerreißt Jugoslawien. In Bosnien ist der Konflikt zwischen Bosniaken, Serben und Kroaten besonders heftig. Und Fußball-Hooligans kämpfen im Krieg häufig an vorderster Front.
1: Nach dem Sieg über Italien bin ich in Sarajevo unterwegs. Überall sehe ich Menschen im Trikot der bosnischen Nationalmannschaft. Sie tragen es in der Moschee, beim Einkaufen am Markt oder beim Spielen im Park. Auch Leila trägt das Trikot, die ich beim Bummeln auf der Marschaller-Dieter-Straße darauf anspreche.
2: Pa to znači za mene i za svu naciju, znači puno, znači sve, nije to samo nogomet, to je znači, to su emocije, to...
1: Sie sagt, dass der Erfolg viel für sie und die ganze Nation bedeutet. Das ist mehr als Fußball. Es bringt alle Menschen im Land näher, egal welche Religion oder Ethnie. Die Welt sieht uns jetzt als kleinen Staat mit viel Herz.
2: Svijet nas vidi kao malu državu sa puno srcem, puno to znači.
0: Viele Fans tragen auch das Trikot von Esmir Bajraktarević, der den entscheidenden Elfmeter gegen Italien getroffen hat. Im Stadion läuft Bajraktarević direkt nach seinem Tor zu den Fans, zieht das Trikot aus, hält es in die Luft und zeigt allen seinen Namen. Dieser wird von nun an mit dem Wunder von Zenica verbunden sein. Der Name Bajraktarević steht aber auch für ein anderes Ereignis in Bosnien, den Genozid von Srebrenica.
3: Meine Eltern haben in Srebrenica viele Verwandte verloren. Ich werde Srebrenica niemals vergessen. Es ist ein Teil von mir,
0: sagt Bajraktarević dem US-Sportportal The Blazing Musket. Im Juli 1995 ermordeten bosnisch-serbische Soldaten im Ort Srebrenica mehr als 8000 muslimische Männer und Burschen. Darunter auch zwei Onkel und einen Großvater des Fußballers. Das Massaker wird vom UNO-Kriegsverbrechertribunal als Völkermord eingestuft. Bajraktarevics Eltern flohen aus Srebrenica und wanderten in die USA aus, wo ihr Sohn Esmir im Jahr 2005 geboren wurde.
3: Jedes Mal, wenn ich spiele, spiele ich für meine Familie. Ich möchte sie stolz machen. Für mich ist immer klar gewesen, dass ich für das Heimatland meiner Eltern spielen möchte,
0: erzählt er der New York Times. Im serbischen Landesteil von Bosnien-Herzegowina wird das Trauma seiner Familie jedoch verhöhnt. Besonders zeigt sich das in den Fußballstadien. Bei den Spielen des Clubs Borac Banja Luka feiern die Hardcore-Fans mit der ultranationalistischen Hassparole Nož Žica Srebrenica, also Messer, Draht Srebrenica, den Genozid.
1: Ich frage mich, was ist los mit diesen Fußballfans? Freuen sich die Menschen im serbischen Landesteil gar nicht über den Erfolg der bosnischen Mannschaft? Ich fliege nach Banja Luka, der Hauptstadt der Republika Srpska, um mit einem von ihnen zu reden. Aljoscha Preradovic ist Mitglied der Legionari. Das heißt Geier auf Serbisch. So nennen sich die Hardcore-Fans von Borac Banja Luka. Wir treffen uns beim Stadion und nehmen ein Taxi in seine Wohnung.
4: Banja Luka.
5: So, bitte schön.
6: Schuhe aus?
5: Nein, musst du nicht. Okay. Hier links.
6: Das ist schön, ne?
5: Ja, ich komme aus einer gemischten Ehe. Mein Vater ist Serbe, meine Mutter ist Kroatin. Und die ganze Familie von meiner Mutter, die sind ausgewandert während des Krieges. Komplett ihre Schwester, ihre Eltern und so weiter. Verwandte und alle Mögliche. Nur sie ist hier geblieben. Wir sollten auch damals auswandern oder ja, Australien war es damals oder so etwas. Ja, mein Vater war im Krieg und wir konnten dann nicht das Land verlassen. Und ja, aber die sind beide in Banja Luka geboren, meine Eltern.
1: Am Eingang zum Gästesektor des Stadions ist mir ein Graffiti mit dem Gesicht von Ratko Mladic aufgefallen. Daneben steht auf Kyrillisch Tod den Gästen. Ratko Mladic, der Militärchef der Armee der Republika Srpska, war für das Massaker von Srebrenica verantwortlich. Im serbischen Landesteil wird der verurteilte Kriegsverbrecher nach wie vor gefeiert. Und als Mladic im August 2026

0: Leipzig stirbt, legen die Hardcore-Fußballfans vor das Graffiti einen Kranz mit der Aufschrift: Ein letzter Gruß an den General. Ich zeige Aljoscha Preradovic das Graffiti auf einem Foto und frage ihn, wie er zu den Mladic-Sprüchen im Stadion steht.
1: Man wird sich nie einig sein. Der wird immer für die meisten Serben Held sein. Ist so. Und für die meisten Muslime ein Kriegsverbrecher. Und die sprechen immer von Genozid und so weiter. Wenn du jeden Serben fragst, was in Srebrenica passiert ist, der wird dir sagen, dass es nicht das ist, was vorgeworfen wird.
2: Aljoscha Preradovic ist ein intelligenter Mensch, der sich vorsichtig ausdrückt. Früher hat er sich beim Fußball geprügelt, heute ist er ein anerkannter Übersetzer. Als der Literaturnobelpreisträger Peter Handke 2021 in Banja Luka von der Politik geehrt wurde, hat Aljoscha Preradovic übersetzt. Handke wurde oft kritisiert, weil er meint, die Rolle der Serben im Krieg werde zu einseitig dargestellt. Aljoscha Preradovic sieht das auch so.
1: Wenn man jetzt auch diese Strafen im Haag-Gericht sieht, dann sieht man, dass die Serben die meisten Jahre bekommen haben. Und für viele Verbrechen im Krieg, wo die Serben ums Leben gekommen sind, gibt es nicht genug Strafen. Und es war Krieg, es war nicht schön. Und alle haben Scheiße gebaut, wenn ich so sagen darf.
2: Die Relativierung des Genozids von Srebrenica ist im serbischen Landesteil weit verbreitet. Trotz der Entscheidungen des Internationalen Strafgerichtshofs gibt es in Bosnien bis heute keine Übereinkunft darüber, wer in welchem Ausmaß für den Krieg verantwortlich ist. Mit Kriegsbeginn im April 1992 kämpften die serbischen, kroatischen und bosnischen Militärkräfte im Land gegeneinander. 100.000 Menschen sterben. Kriegsverbrechen gibt es auf allen Seiten. Zwei Drittel der Opfer sind jedoch Muslime. Mladic will den serbischen Landesteil an Serbien anschließen. Das Massaker von Srebrenica bezeichnet er als Akt der Selbstverteidigung. Das Dayton-Abkommen beendet im November 1995 den Krieg. Seither setzt sich Bosnien-Herzegowina aus zwei Teilrepubliken zusammen. Der überwiegend von bosnischen Serben bewohnten Republika Srpska und der bosniakisch-kroatischen Föderation, in der vorwiegend Muslime und bosnische Kroaten leben. Das Staatspräsidium besteht aus jeweils einem Vertreter der drei Volksgruppen.
0: Mein nächster Weg führt mich über den Platz der serbischen Helden. Ältere Männer spielen Bodenschach mit übergroßen Figuren. Auf diesem Platz befindet sich das Denkmal, das an die gefallenen Soldaten der Armee der Republika Srpska im Bosnienkrieg erinnert. Der riesige Bau ist nagelneu und besteht aus 62 Säulen. An die fast 26.000 Toten wird erinnert mit den Worten: Das Gedenken an euch ist unser heiliger Tempel. Darin wird euer helles und gelobtes Opfer niemals sterben. Das Büro von Tanja Topic ist nur wenige Gehminuten entfernt. Die Politikforscherin arbeitet für die Friedrich-Ebert-Stiftung in Banja Luka.
3: Das Krieg wurde beendet vor 30 Jahren. Wir sind ja heute noch zu einem verbalen Krieg, verbalen Gewalt ausgesetzt. Täglich. Die geben es ja nicht auf. Die Kroaten und die Serben, kommt immer dieses fantastische Aber. Ja, wir haben das Verbrechen getan, aber die anderen. Oder findet man sofort die Rechtfertigung für dieses Verbrechen? Keine kritische Auseinandersetzung, kein kritischer Umgang mit der eigenen Vergangenheit. Das ist völlig ausgeblieben.
4: Wenn von Srebrenica der Rede war und dem Verbrechen, dann aber es gab ja auch Verbrechen.
3: Das ist diese Relativisierung. Und das wird ja auch häufig gemacht seitens der politischen Eliten. Aber nicht nur von der serbischen Seite. Das machen alle drei ethnischen Gruppen. Einige behaupten, bosniakische, wir sind ja Opfer gewesen. Und aus der Position der Opfer konnten wir kein Verbrechen tun. So macht man die Augen zu.
0: Versöhnung scheint in diesem Klima unmöglich. Menschen in ganz Bosnien-Herzegowina haben während des Kriegs Leid erfahren. Jede Familie erzählt ihre Geschichte. Borat-Fan Aljoscha Preradovic erzählt mir seine. Von der Flucht der Familie seiner Mutter und dem gewaltvollen Tod der Großeltern seiner Freundin. Und wie der Krieg sein Leben geprägt hat.
1: Ich kann ja auch ein Beispiel geben. Ich habe Tischtennis trainiert lange. Und als ich dann damals noch 13, 14 war, haben wir in Bugojno gespielt. Und wir hatten ein Turnier dort. Und ich komme aus Banja Luka und wie gesagt, ich komme aus einer gemischten Ehe und so weiter. Und da waren einige Jungs, die gesungen haben, töte den Serben. Und du bist 14 Jahre alt, weißt du. Natürlich fühlst du dich dann nicht gut.
2: Die nationalistischen Parteien in Bosnien haben kein Interesse daran, dass Versöhnung gelingt. Sie brauchen die Spannungen, um ihre Macht aufrechtzuerhalten.
0: Politikforscherin Topic.
3: Man hat ja auch diese ethnonationalistischen an nationalen Karte gespielt, um die Aufmerksamkeit von der Korruption, von der organisierten Kriminalität abzulenken. So haben sie sich auch auf der Macht erhalten. Und die arbeiten super zusammen. Die kroatischen, serbischen und bosniakischen Ethnonationalisten, die halten zusammen, die benutzen alle gleichzeitig auch Hasssprache. Auf Dodiksau sagen, kommt gleich die Reaktion, auf die Reaktion kommt die Gegenreaktion und es gibt ja kein Ende.
2: Mit Dodik ist Milorad Dodik gemeint. Der wegen Amtsmissbrauchs verurteilte Ex-Präsident der Republika Srpska zeigt sich beim Fußballclub Borac Banja Luka gerne auf der Tribüne. Dodik kündigte im Mai 2026 an, den Bau eines neuen Borac-Stadions zu forcieren. Seit Jahren betreibt Dodik die Abspaltung des serbischen Landesteiles. Nach seiner Verurteilung zieht er im Hintergrund die Fäden. Das Massaker von Srebrenica nennt er zwar Verbrechen, ein Völkermord sei es aber nicht gewesen. Der Fußballverein Borac Banja Luka und die Hardcore-Fans geben dieser Politik im Stadion eine lautstarke Plattform. Obwohl die Verherrlichung von Kriegsverbrechern strafbar ist, unternimmt die Clubführung nichts gegen den Hass in der Fankurve. Im Gegenteil. Vor jedem Spiel bereiten die Legionari ihre Transparente in den Räumen des Stadions vor.
5: Ja, Deutsch geht auch. Aber wir trainieren jetzt gerade. Ich habe gesagt, es ist kein Problem, aber wir können erst nach dem Training.
0: Ich gehe zum Stadion von Borac in Banja Luka und schaue beim Training zu. Mich interessiert die Meinung der Spieler. Wie finden sie es, Teil der politischen Kämpfe zu sein? Sreljan Krahovac ist der Kapitän der Mannschaft. Der 34-Jährige ist hier aufgewachsen und spielte viele Jahre für Rapid Wien. Nach dem Training unterhalten wir uns auf der Tribüne. Ich frage Krahovac, was er zu dem Mladic-Graffiti im Stadion sagt.
6: Abschließende Frage zu dem, weil ich, als ich das Stadion mir angeschaut habe, da sind ja wahnsinnig viele Graffitis überall, von allem von den Legionari. Aber vorne ist zum Beispiel auch so Radko Mladic-Graffiti und so. Ist das irgendwie Thema bei euch, dass so Graffitis hier auch sind? Ja, nix. Ja.
7: Ich habe gedacht, dass wir reden nur über Fußball. Solche Fragen sind nicht korrekt, ehrlich.
0: Beim Gehen sagt Krahovac noch, er sei Fußballspieler und rede nur über Fußball. 10 Minuten später bekomme ich einen Anruf von der Pressesprecherin des Vereins. Sie sagt, Borac hat mit Politik nichts zu tun. Das ist wenig glaubwürdig, wenn Milorad Dodik den Verein als kämpferisches Aushängeschild der Republika Srpska bezeichnet. Auch Borats Ultra Aljoscha Preradovic frage ich, wie er zur Abspaltungspolitik von Milorad Dodik steht.
1: Mich geht das überhaupt nicht an, ganz ehrlich. Also was ich mir wünsche, ist nur, dass ich gut leben kann. Ob wenn mir jemand versprechen würde, dass ich in unabhängigen Republika Srpska besser leben würde, ich wäre definitiv dafür. Oder zusammen mit Serbien und so weiter und so fort. Ich glaube, dass nur, dass wenn es zu weiteren Teilungen hier kommen sollte und so weiter, das würde nicht ruhig gehen. Und davor habe ich auch Angst.
0: Okay. Wir brauchen den Titel nicht, denn Bosnien ist nicht unser Land. Das singen Borac-Fans im Stadion, wenn ihr Verein eine Fußballsaison ohne Titel beendet. Für Preradovic ist Bosnien-Herzegowina ein künstliches Land. Versöhnung kann seiner Meinung nach nicht gelingen, wenn drei Völker zusammenleben, sich aber nicht als eine Nation fühlen.
2: Vor dem entscheidenden WM-Qualifikationsspiel im März 2026 unterstützen die Hardcore-Fans von Banja Luka nicht die bosnische Nationalmannschaft, sondern hoffen auf einen Sieg Italiens. Glückwünsche von Politikern aus der Republika Srpska bleiben nach der erfolgreichen Qualifikation auch aus.
0: Politikforscherin Tanja Topic ist aber überzeugt, dass viele Menschen im serbischen Landesteil und in ganz Bosnien viel offener sind als ihre politische Vertretung.
3: Ich habe den Eindruck, dass es auf zwischenmenschlicher Ebene viel besser funktioniert, dass viele Leute zusammenkommen, viele Leute Geschäfte organisieren und haben. Aber die Politik macht immer wieder durch diese aggressive Rhetorik, macht den Schein, dass das Zusammenleben in Bosnien und Herzegowina nicht möglich ist. Dodik sagte, wir können ja nicht mit Muslimen zusammenleben. Wir müssen uns absparen. Warum?
2: Die erfolgreiche WM-Qualifikation hat gezeigt, dass es auch anders geht. Nicht drei Präsidenten, wie in der Politik, sind zuständig, sondern ein Teamchef und eine Mannschaft sind erfolgreich. Spieler aus dem ganzen Land und Spieler, deren Eltern ins Ausland geflohen sind, haben gewonnen. Eine Einzigartigkeit im Land. Die sonst so lauten nationalistischen Politiker bleiben stumm. Zumindest einen Sommer lang.
0: Ich will wissen, ob es die WM-Qualifikation geschafft hat, die Nationalisten im kroatischen Teil Bosniens verstummen zu lassen. Ich fahre also nach Mostar, nahe der kroatischen Grenze. In der Stadt mit der berühmten Steinbrücke schließe ich mich einer Stadtführung an.
8: Mostar.
9: So, people. Welcome to the one of the most visited sites of this town. That will be the complex of the old bridge. Bridge was built on the place of the wooden suspended bridge I mentioned before.
0: Šefko Jakirović ist Stadtführer in Mostar. Er spaziert mit einer Gruppe Touristinnen und Touristen und mir über die historische Brücke. Die Stari Most ist das Wahrzeichen der Stadt. Im November 1993 wurde sie im Krieg zerstört. Jakirović war damals 17 Jahre alt und kämpfte als Soldat für die bosnische Armee. Heute trägt er einen graumelierten Vollbart und seit dem Krieg fehlt ihm ein Fingerglied. Die Zerstörung der Brücke hat er miterlebt.
10: Ich habe live zugesehen.
11: I was born and raised about 350 meters from the bridge.
10: Ich bin 350 Meter von der alten Brücke aufgewachsen.
11: And I was,
10: und später, als die Brücke zusammenbrach, war ich dort.
11: When it collapsed.
10: Ich stand ganz am Rand.
11: Around 8 o'clock I was on the bridge looking how that happened.
10: Ich habe mich sehr leer gefühlt. Es war ein dunkler Novembertag.
11: Empty. It was dark. There was a high river under it. It was November month.
10: 974 Tage war ich im Krieg.
11: 974 days.
10: Ich habe nicht gekämpft, weil ich zu viele Rambo-Filme gesehen habe,
11: sondern
10: weil meine Stadt angegriffen wurde und Leute gebraucht wurden, sie zu verteidigen. Alle meine Freunde haben das gemacht und ich ging ebenfalls.
2: Als der Krieg in Bosnien ausbricht, kämpfen in Mostar zunächst die Bosniaken und Kroaten im Land gemeinsam gegen die serbischen Kräfte. Im Mai 1993 ändert sich die Situation und es wird ein bosnisch-kroatischer Krieg. 2000 Menschen sterben, 26.000 flüchten. Vor dem Krieg ist Mostar mit seinen 100.000 Einwohnern ein Symbol für ein friedliches Miteinander. Bosniakinnen, Kroaten und Serbinnen leben zusammen und spielen gemeinsam Fußball. Nach dem Krieg ist die serbische Community fast verschwunden und die Stadt ist aufgeteilt. Im Osten leben vorwiegend Bosniaken, im Westen hauptsächlich Kroaten. Vieles gibt es zweimal: Verwaltung, Müllabfuhr, Schulen.

0: So this is the vocal room of the Mostar Rock School. So this is the classroom where vocal training takes place.
1: Christina Koric zeigt mir einen Proberaum der Mostar Rock School. Seit 30 Jahren arbeitet die Kulturvermittlerin daran, die Menschen in Mostar zusammenzubringen.
0: De facto, we can call it divided, because the institutions are divided.
2: De facto ist die Stadt geteilt, weil die Institutionen geteilt sind. Die öffentlichen Institutionen existieren parallel. Genauso Firmen, die ihre Dienste getrennt für jeden Stadtteil anbieten. Diese Dinge erinnern uns daran, dass Mostar geteilt ist. Gleichzeitig ist die Stadt sozial und kulturell nicht geteilt. Menschen bewegen sich auf beiden Seiten und haben Freunde in der ganzen Stadt.
1: Koric ist für das Programm der Musikschule verantwortlich. Jugendliche aller Ethnien machen hier gemeinsam Musik.
2: Das ist die Kraft der Rock School. Sie ermöglicht einen Raum, in dem die Menschen nicht darauf achten, auf welcher Seite der Stadt sie sind. Über die Jahre haben wir es geschafft, diese Grenzen zu durchbrechen. Das sagen wir nicht einfach so. Das bekommen wir als Feedback von den Schülern. Manche Jugendliche kommen aus monoethnischen Gemeinschaften, entweder aus Mostar oder der Umgebung. Die meisten sind neugierig darauf, sich mit den anderen zu treffen. Das offizielle System ermöglicht das nicht. Was wir nicht nur bei uns gesehen haben, sondern bei allen anderen Projekten ist, dass junge Menschen kein Problem haben, sich zu verbinden.
1: Was in der Mostar Rock School gelingt, schafft der regionale Fußball nicht. Im Gegenteil. Spielen die zwei Fußballvereine Srinjski Mostar und Velesh Mostar gegeneinander, gibt es häufig Krawalle. Srinjski ist der Club der Kroaten. Velesh hat viele bosniakische Fans. Am Abend nach meiner Stadtführung schaue ich mir ein Spiel der beiden Clubs an. Fick Bosnien. Kroatien mein Heimatland, rufen die Hardcore-Fans von Srinjski Mostar in ihrem Stadion. Für das Land, in dem sie leben, haben sie wenig übrig. Als Antwort schwenken die Fans von Velesh Mostar Bosnien-Fahnen. Für die Menschen in Bosnien ist das ein gewohntes Bild der politischen Konflikte. Jevko Jakirovic ist seit seiner Kindheit Fan von Velesh Mostar. Mit dem Konflikt der Fußballvereine in seiner Stadt ist er aufgewachsen.
3: Das Stadion war unser Zuhause, bis wir von der kroatischen Seite rausgeworfen wurden.
4: The thing is, the stadium was actually started to be taking over immediately when war started.
3: Es wurde sofort übernommen, als der Krieg begann.
4: And they used that stadium for the collective center for the people who have been sent in the concentration camps.
3: Der Sportplatz wurde auch verwendet, um die muslimische Bevölkerung dort zu sammeln, bevor sie in die Todeslager geschickt wurde.
4: That is impact a lot.
3: Das wirkt bis heute bei den Menschen nach. Deshalb würden 90% der Fans auch nicht mehr in dieses Stadion zurück wollen. Wir haben dann ein neues Stadion gebaut.
4: We make our own stadium, so most of people would not even want to go play over there.
1: Jevko Jakirovic sagt, er habe heute kein Problem damit, sich in beiden Teilen der Stadt zu bewegen. Aber als ehemaliger Soldat und Fan von Velesh Mostar steht er bis heute auf einer Seite des Konflikts. Christina Koric von der Mostar Rock School.
0: Clashes between supporters happen everywhere in the world, okay?
2: Fanausschreitungen passieren überall in der Welt.
0: Something normal that might happen.
2: Das ist normal.
0: But in our context,
2: der Unterschied ist, bei uns sind diese Ausschreitungen immer politisch motiviert, nicht sportlich. Es geht nicht um die sportliche Rivalität, sondern um historische Geschehnisse und Ideologien.
0: Like right now we are the general election year. So there will be some staged.
2: Wir sind 2026 in einem Wahljahr und es werden Vorfälle inszeniert. Die Absicht dahinter ist, Probleme zu schaffen, Konflikte hochzukochen, Feindseligkeit zu schüren. Das kann sehr heftig werden und Sachen werden ausgegraben, die traumatisierend sein können.
5: Zrinjski Mostar pflegt enge Beziehungen zu den kroatischen Politikerinnen und Politikern im Land. Nach der Saison trifft sich im Mai 2026 eine Delegation des Clubs mit Dragan Čović. Der Politiker ist Präsident der Kroatischen Demokratischen Union, kurz HDZ, der größten kroatisch-nationalistischen Partei in Bosnien. Verein und Politik bedanken sich für die gute Zusammenarbeit. Čović bekommt eine Medaille des jüngsten Pokalerfolgs überreicht, als wäre er Teil der Mannschaft. Der Politiker spielt regelmäßig mit dem Szenario, einen eigenen kroatischen Landesteil schaffen zu wollen. Bereits im Krieg wurde so ein Gebiet illegal geschaffen. Kroatische Nationalisten wollten diesen Landesteil abspalten und an Kroatien anschließen. Zrinjski Mostar als erfolgreicher kroatischer Fußballverein und seine Hardcore-Fans als Unruhestifter sind ein idealer Lautsprecher für diese Politik.
0: And it happens in majority, in a great, great majority of cases that it's paid.
2: In den meisten Fällen werden die Unruhestifter von der Politik bezahlt und angestachelt. Es ist also sehr einfach, eine Gruppe aggressiver junger Männer voll mit destruktiver Energie dafür zu gewinnen. Ein Vorfall führt zum nächsten. Und es folgt die Rache. Aber die Menschen in Mostar durchschauen das. Sie sagen, okay, es ist ein Wahljahr und die werden dafür bezahlt.
5: Am 4. Oktober 2026 sind Parlamentswahlen in Bosnien-Herzegowina. Diese sind ein wichtiger Gradmesser, ob das Land auch in Zukunft vorwiegend von ethnonationalistischen Politikerinnen und Politikern regiert wird oder ob gemäßigte Kräfte mehr Zuspruch bekommen. Herausforderungen gibt es genug. Die Jugendarbeitslosigkeit liegt bei 30%, das Durchschnittseinkommen bei 700 Euro pro Monat. Bosnien ist zwar seit 2022 EU-Beitrittskandidat, im Vergleich zu anderen Westbalkanstaaten liegt es bei Reformen aber weit zurück. Seit dem Kriegsende haben 1 Million Menschen das Land verlassen. Die Wirtschaft stagniert und die Infrastruktur kommt kaum vom Fleck. Das zeigt sich in Bosnien auch am Zugverkehr.
1: Der Bahnhof in Mostar ist heruntergekommen. Taubenmist und Müll liegen herum. Kinder fackeln Zeitungen ab. Vögel schwirren über den Gleisen. Eine Anzeigetafel gibt es nicht. Ich muss selbst herausfinden, wo der Zug abfährt. Ich mache mich auf nach Sarajevo, um mir das letzte Testspiel der bosnischen Nationalmannschaft vor der WM anzuschauen. 20.000 Menschen werden beim Spiel gegen Nordmazedonien im Stadion sein. Und ich will dabei sein.
2: Sarajevo,

0: Die Zugstrecke zwischen Mostar und Sarajevo ist eine der schönsten am Balkan. In Bosnien ist sie zudem eine der wenigen, die gut funktioniert. In 2 Stunden erreicht man die Hauptstadt. 2x täglich fährt der Zug die 130 Kilometer. Im Rest des Landes wurde das Schienennetz seit dem Krieg kaum modernisiert. Zwischen Sarajevo und Banja Luka, den Hauptstädten der beiden Landesteile, gibt es keine direkte Verbindung. Das liegt daran, dass die beiden Gebiete eigene Bahngesellschaften betreiben und nicht gut zusammenarbeiten. Wie in vielen anderen öffentlichen Bereichen blockieren auch hier die politischen Umstände den Fortschritt. Für die 200 Kilometer zwischen Sarajevo und Banja Luka würde Stefan 6 Stunden in verschiedenen Zügen sitzen.
1: I think that we can go to the stands. Maybe it's not such noisy.
2: Yeah, yeah.
1: I thought that maybe it will. This is for you.
2: Oh, your book?
1: Yeah, it's my
2: Thank
1: book.
2: Thank you very much.
3: In Sarajevo treffe ich Semir Silic. Wir haben uns vor Jahren bei einem Spiel des FK Sarajevo im Olympiastadion kennengelernt. Er überreicht mir sein Buch, das er über den Verein geschrieben hat. Der FK Sarajevo ist einer der beiden großen Vereine in der Hauptstadt. Der 38-Jährige trainiert Kinder, die aus allen 3 Ethnien stammen. Wir setzen uns auf eine Bank am Trainingsplatz neben dem Stadion. 1984 ist hier die Welt zusammengekommen, um die Eröffnung der Olympischen Winterspiele zu feiern. Wenige Jahre später wurde das Olympiastadion kaputtgeschossen. Der Krieg ist bis heute sichtbar.
1: Especially those cemeteries that you saw before the war, all those were training pitches.
4: Die Friedhöfe, die man sieht, wenn man den Weg von der Innenstadt zum Stadion geht, die stammen aus dem Krieg. Wir haben früher 6 Trainingsplätze neben dem Stadion gehabt. Jetzt sind es nur mehr 2. Wo früher trainiert wurde, sind heute Gräber.
0: 1425 Tage lang wurde Sarajevo von den serbischen Kräften unter dem Kommando von Ratko Mladic belagert. Scharfschützen feuerten von den Hügeln rund um die Stadt auf die Einwohnerinnen und Einwohner. 11.000 Menschen kamen ums Leben. Die muslimischen Friedhöfe neben dem Fußballstadion erinnern an diese Zeit.
3: Semir Silic ist in der Nähe des Stadions aufgewachsen.
4: Ich bin im Stadtteil Vratnik, in der Altstadt geboren. Die ist mit dem Fußballclub Sarajevo eng verbunden. Die meisten Menschen hier sind Fans des FK Sarajevo. Asim Ferhatovic, genannt Hase, ist die größte Legende unseres Clubs und stammt aus der Nachbarschaft. Ich wurde auch hier geboren. Während des Kriegs wurde mein Haus aber zerstört. Nach dem Krieg sind wir in einen Vorort in der Nähe des Flughafens gezogen. Dort lebe ich jetzt seit 30 Jahren. Ich bin aber häufig im Stadion. Rund 3 oder 4 Mal die Woche trainiere ich hier mit Kindern oder wir haben ein Spiel.
0: Vor dem Krieg war Sarajevo eine durchmischte Stadt. Religion spielte hier im Alltag keine große Rolle. Heute sind Sarajevos Einwohner aber zu 80% Muslime. Das zeigt sich auch bei Semir Silic's Club FK Sarajevo. Dieser gilt als multiethnisch, hat aber mittlerweile großteils bosniakische Fans. In der Nähe des Stadions erinnert ein Graffiti der Fans an den Genozid von Srebrenica. Und spielt der FK Sarajevo gegen den kroatischen Club Zrinjski Mostar oder den serbischen Club Borac Banja Luka, ist die Stimmung besonders aufgeheizt. Wenn die serbischen Fans mit dem Ruf Nož Žica Srebrenica, also Messer, Draht, Srebrenica, provozieren und Ratko Mladic feiern, antworten die Hardcore-Fans von Sarajevo mitunter mit Tötet die Serben rufen. Als hätte der Krieg nie aufgehört, wird für 90 Minuten die Spaltung im Land sichtbar. Als sich das Nationalteam Bosniens 2026 für die WM qualifiziert, ändert sich das jedoch etwas.
4: Ich glaube schon, dass sich viele Menschen auch außerhalb des, ich sag mal, bosniakischen Landesteils über den Erfolg freuen. Aber sie zögern sich, öffentlich dazu zu bekennen.
1: There is a lot of them that want to
4: Ich habe einige serbische Freunde aus Ost-Sarajevo. Und die sind Fans des FK Sarajevo und der bosnischen Nationalmannschaft. Ich habe auch kroatische Freunde aus Mostar. Und wir schauen uns gemeinsam die bosnische Nationalmannschaft bei der WM an. Die freuen sich über den Erfolg. Aber sie würden das nie öffentlich in den sozialen Medien zeigen.
3: Das Risiko, als Verräter bezeichnet zu werden und Probleme zu bekommen, wollen Semir Silic's Freunde nicht eingehen. Der 38-Jährige wünscht sich endlich ein friedliches Zusammenleben. Vor allem für seine beiden Söhne. Aber in letzter Zeit denkt er immer öfter darüber nach, ob es für seine Kinder nicht besser wäre, das Land zu verlassen.
1: I started to read politics page, news page, and I was reading about highway that will be made.
4: Als Jugendlicher habe ich angefangen, in der Zeitung neben dem Sportteil auch den Politikteil zu lesen. Ich habe gelesen, dass eine neue Autobahn von Norden nach Süden gebaut werden soll. Ich habe über serbische Politiker gelesen, die gesagt haben, dass sich die Republika Srpska von Bosnien abspalten wird. Ich habe über bosnische Politiker gelesen, die gesagt haben, dass sich der serbische Landesteil abspalten wird. Ich habe über neue Straßenbahnen gelesen, die kommen sollen. Über mehr Jobs, die es geben wird. Das war 2002. Wenn ich heute Nachrichten lese, lese ich immer noch von der Autobahn, die kommen wird. Oder von der Republika Srpska, die sich abspalten wird. Das ist 25 Jahre her. Das ist die Hälfte eines Lebens. Nichts hat sich verändert. Ich will nicht, dass meine Kinder in 25 Jahren die gleichen Nachrichten lesen. Über die Autobahn und die Abspaltung. Wenn das der Fall ist, hoffe ich, dass sie ihre Zukunft weit weg von diesem Teil der Erde suchen. Wollen wir wirklich einen neuen Krieg? Der Krieg hat meine Kindheit zerstört. Ich will keinen neuen Krieg, der die Kindheit meiner Kinder zerstört.
3: Semir Silic ist überzeugt, dass die Menschen im Land zusammen etwas erreichen wollen. Das hat er bei der Nationalmannschaft gesehen. Aber für ihn steht die Politik diesem Ziel im Weg.
1: Before each elections, politicians are only talking about war, about previous war, about some potential future war.
4: Vor den Wahlen reden die Politiker immer über den vergangenen Krieg und mögliche Kriege in der Zukunft. Es macht dich müde, immer wieder die gleichen Dinge zu hören. Die meisten Leute können das nicht mehr hören. Die Menschen wollen Dinge verbessern. Sie wollen nicht darüber reden, ob sich die Republika Srpska abspaltet. Das würde auch nie ohne Krieg gehen. Sie ist Teil des Landes. Und wir sollten gemeinsam daran arbeiten, ein besseres Land für uns alle zu schaffen. Lasst uns aufhören. Lasst uns aufhören, Dinge zu machen, die einen neuen Krieg hervorrufen.
3: Semir Silic trinkt noch einen Kaffee und ich mache mich auf in Richtung Innenstadt. Vorbei an den Friedhöfen komme ich zur Marschaller Tita Straße, einer der Hauptverkehrsstraßen in Sarajevo. Hier haben die 120.000 Menschen den Sieg über Italien gefeiert. Hier erinnert die Architektur vieler Gebäude an die Zeit, als Sarajevo Teil der Habsburger Monarchie war. Am Ende der Straße erreiche ich die Bascaccia, den osmanisch geprägten Markt. Er ist das Herzstück Sarajevos. In den Cafés sitzen Fans im Trikot der bosnischen Nationalmannschaft. Im Vorraum einer Moschee beten drei Männer und zwei Burschen im Dress der Nationalelf. Vor dem Sebi, dem berühmten Holzbrunnen, posieren Fans mit Bosnienfahnen. In 3 Stunden beginnt das letzte Testspiel vor der WM im Olympiastadion.
2: Hallo, hallo. Hi, gut, dich zu sehen wieder. Wie geht's denn?
5: Ja. Hallo.
2: Also da. Wir haben so über 150 Pokale. Und die haben wir dann mitstellen. Also hier ist nur ein kleiner Teil davon.
3: Asra Numanovic zeigt mir den Raum mit den zahlreichen Pokalen, die ihr Verein gewonnen hat. Die 36-Jährige arbeitet seit 20 Jahren daran, etwas in Bosnien zu verändern. Sie ist Generalsekretärin des erfolgreichsten Fußballvereins im Land, des SFK Sarajevo 2000. Der Frauenfußballverein spielt regelmäßig in der Champions League, der höchsten Liga Europas. Asra Numanovic war 2 Jahre alt, als sie mit ihrer Familie nach Nürnberg flieht. Ich treffe sie in der Geschäftsstelle ihres Clubs.
2: Also meine Familie musste gehen. Wir waren in einer Stadt an der Grenze zu Serbien. Ich sage immer, es gibt 2 Kategorien, Refugees und Exiles. Das eine ist, du entscheidest selbst, du gehst jetzt. Und die zweite Kategorie ist, du musst fliehen. Du musst rausgehen oder du bist tot in den nächsten 30 Minuten. So, also meine Familie musste raus. Und dann, meine Mutter war auch schwanger mit meiner jüngeren Schwester. Und wir hatten Familie in Deutschland, auch vor dem Krieg. Die haben dort gearbeitet, haben jahrelang dort gelebt. Und dann sind wir nach Deutschland gegangen.
3: Nach dem Krieg kehrt die Familie nach Bosnien zurück. Und Asra Numanovic beginnt beim SFK Sarajevo mit dem Fußball. Seither ist sie im Verein.
2: Seitdem bin ich hier, ja. Ich bin mittlerweile 36 und seit meinem 14. Jahr bin ich im Verein. Ich habe Spiele angefangen, aber sehr, sehr früh habe ich auch angefangen, parallel in der Administration zu arbeiten. Ich habe parallel gespielt und gearbeitet, weil, wie gesagt, es waren nicht viele von uns und damals hatte keiner von uns, wurde bezahlt, sondern wir haben investiert, um zu spielen. Und dann ist es halt, haben wir uns entwickelt und dann bin ich hier geblieben.
0: Die Frauenmannschaften in Bosnien spielen, so wie die Männer, in einer Liga mit Vereinen aus allen Teilen des Landes. Allerdings ohne feindselige Stimmung.
2: Bei den Frauen ist es ganz anders. Und das zeigt auch, dass diese ganze Situation beim Männerfußball eigentlich synthetisch ist. Es hat viel mit Politik zu machen, es hat viel mit Geld zu machen, mit wie viel die verdienen, mit Sponsoren, mit all dem. Weil wenn du zu den Menschen zurückgehst, hier, wir sind ganz einfache Menschen, Frauen, die Fußball spielen, da haben wir null Probleme, was die Nationalität angeht. Aber wenn die Männer spielen, da hast du ein Chaos. Da hast du gleich Krieg in den Straßen und im Stadion.
3: Woran liegt es, dass es bei den Frauen weniger Konflikte und Hass gibt? Möchte ich von Asra Numanovic wissen.
2: Wir haben uns auch darüber nachgedacht, auch bei unseren Working Groups haben wir darüber gesprochen, was jetzt, wenn Frauenfußball super populär wird, wie es jetzt ist. Es ist jetzt wirklich in Europa, ist es eine ganz andere Geschichte als vor 10 Jahren. Die haben über 80.000 Leute im Stadion, Millionen schauen die Übertragungen. Also die WM in der Schweiz war hervorragend. Und da haben wir uns gedacht, okay, wenn jetzt 80.000 Menschen anfangen, zu den Frauenspielen zu kommen, werden vielleicht da Hooligans kommen. Aber es ist immer noch nicht passiert. Es ist auch so, dass die Fans, die Ultra-Fans, auch zu den Frauenspielen kommen, bei manchen. Aber die machen dort keine Probleme. Da gibt es nichts, was aggressiv ist.
0: Ein entscheidender Punkt für Asra Numanovic ist, dass der Frauenfußball erst nach dem Krieg aufgebaut wurde. Ihr Verein wurde im Jahr 2000 gegründet. Die Teams konnten ohne Altlasten starten. Bei den Frauen wird derzeit auch eine länderübergreifende Liga mit Clubs aus Serbien und Kroatien diskutiert. Bei den Männern wäre das aufgrund des Sicherheitsrisikos unvorstellbar. Wie schwer es der Frauenfußball in Bosnien aber nach wie vor hat, zeigt sich auch bei Terminen mit den politischen Entscheidungsträgern im Land.
2: Wenn du ein Meeting hast, und falls der Meeting 15 Minuten lang dauert, mit einem Minister zum Beispiel, unsere Männerkollegen, die sprechen von der ersten Minute an über das Projekt, das sie haben oder über die Ziele, die sie haben oder was auch immer. Von unseren 15 Minuten nehmen die mir erstmals meine 9 oder 10 Minuten, dass wir uns vorstellen, wer wir sind, warum Frauenfußball super ist, warum die uns helfen sollten und so, was wir da machen, wie die Liga aussieht, wie bla bla bla. Und dann bleibt 5 Minuten für das Projekt.
3: Trotzdem, die 36-Jährige ist stolz darauf, was der Frauenfußball für das Leben der Menschen im Land gebracht hat.
2: Definitiv war es überhaupt nicht leicht. Ich muss auch sagen, mittlerweile bin ich auch richtig müde davon. Es hat uns 15 Jahre lang hat es gedauert, bis wir erstmals wirklich in den Medien sein war, wie wir sein sollen, als wir Champions League gespielt haben. Es hat auch 20 Jahre lang gedauert, bis wir diese Position
5: in unsere Gesellschaft eingenommen haben, die wir jetzt haben.
3: Vor allem für Mädchen hat sich die Situation dank der geänderten Rollenbilder verbessert.
5: Zum Beispiel in unseren Jugendteams im Verein, im Frauenverein, haben wir mittlerweile 100 Mädchen, die Fußball spielen. Das ist eine große Nummer für eine kleine Stadt wie Sarajevo, für ein kleines Land wie Bosnien-Herzegowina.
0: Azra Numanovic hofft, dass der WM-Erfolg der Männer auch dem Frauenfußball und damit dem ganzen Land helfen wird. Sie ist zuversichtlich, dass die positive Stimmung durch die Qualifikation genug Energie gibt, um Strukturen gemeinsam weiterzuentwickeln. Leicht, das hat sie in den letzten 20 Jahren gelernt, wird das nicht. Aber sie ist in Bosnien geblieben, weil sie hier etwas verändern möchte. Diese Zuversicht zeigt sich auch im Song »I am from Bosnia, take me to America«, der so etwas wie die inoffizielle Hymne Bosniens wurde. Vor der WM nimmt die Band Dubiosa Kollektiv das Lied nämlich neu auf und ändert den Text. In der neuen Version geht es nicht mehr um den Wunsch, Bosnien so schnell wie möglich zu verlassen, sondern um das Ziel, als Land gemeinsam erfolgreich zu sein. Dieses Lied wird bei der Weltmeisterschaft in den USA nicht nur für Bosnien zum Soundtrack des Sommers.

0: Von Mostar über Sarajevo bis nach Banja Luka. Wenn die Drachen spielen, lasst uns die Hände heben. Alle zusammen, lasst es alle wissen. Bosnien und Herzegowina.
1: Die WM-Reise der Drachen, so wird die Mannschaft genannt, endet am 2. Juli in Los Angeles mit einer 2:0-Niederlage gegen die USA. Das Team und die Fans sind trotzdem stolz, hat die Nationalelf doch die Vorrunde überstanden und dabei den ersten Sieg bei einer WM geholt.
2: Meine Reise endet im Olympiastadion in Sarajevo. Dieser Ort war einst ein Symbol eines weltoffenen und modernen Sarajevo. Heute ist es veraltet. Kein Dach, rostige Eingangstore, kaputte Sitzschalen. Kurz vor der WM spielt Bosnien-Herzegowina ein Testspiel gegen Nordmazedonien. Ohne Eintrittskarte und ohne Akkreditierung schaue ich zum Stadion, um zumindest die Atmosphäre einzufangen. Ich spreche den Kartenabreißer auf Deutsch an. Kann ich rein? Er schaut mich an und fragt: Hast du eine Karte? Ich schüttel den Kopf. Er zögert. Dann sagt er: Okay, komm rein. Ein Geschenk von Bosnien an Österreich. Kurz darauf sitze ich im Stadion, blicke über die Hügel Sarajevos und freue mich auf die bosnische Nationalmannschaft.
1: Edin Džeko, der Kapitän der Mannschaft, schreibt vor der Abreise in die USA einen öffentlichen Brief an die Kinder von Bosnien. Der 40-Jährige erlebte als kleiner Junge die Belagerung von Sarajevo.
3: Ich spiele für alle Kulturen und Religionen, die unser Land so schön machen. Auch wenn manche Menschen versuchen, uns auseinanderzureißen. Liebe Kinder von Bosnien-Herzegowina, nichts ist unmöglich. Ihr seid Bosnierinnen und Bosnier. Die Welt gehört euch.
2: Eines dieser Kinder ist die 12-jährige Chiara. Ich spreche sie wenige Tage vor Beginn der WM auf einem kleinen Fußballplatz im Zentrum Sarajevos an und frage sie, was ihr der Erfolg der bosnischen Mannschaft bedeutet. Sie sagt, es war sehr aufregend für sie. Sie wurde 2014 geboren. Damals hat sich die Nationalmannschaft zum ersten Mal für die WM qualifiziert. Heute hat sie die Euphorie selbst miterlebt und ist sehr stolz auf diese Mannschaft. Das ist unser Team. Gemeinsam können sie viel erreichen. Alles ist möglich.

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1: Am Mikrofon im Nachrichtenstudio ist Tom Brandenberger. Der Co-Pilot der Fly-Dubai-Maschine hatte einen Terrorakt geplant. Das hat die Generalstaatsanwaltschaft der Emirate vor kurzem bekannt gegeben. 3 Tage nach dem verhinderten Anschlag werden indes weitere Details über den mutmaßlichen Täter bekannt. Der aus dem Oman stammende Mann soll bereits zuvor als Sicherheitsrisiko gegolten haben. Katharina Wagner berichtet.
2: Es ist der US-Sender ABC, der in Berufung auf hochrangige Geheimdienst- und Strafverfolgungsbeamte Brisantes berichtet. Der Co-Pilot der Fly-Dubai-Maschine, der seinen Kollegen mutmaßlich mit einem Messer attackiert und das Flugzeug zum Absturz bringen wollte, soll bereits davor als Sicherheitsrisiko gegolten haben. Bei ihm soll während seiner Ausbildungszeit als Co-Pilot bei einer omanischen Fluglinie extremistisches Material gefunden worden sein. Ähnliches berichtet auch das Wall Street Journal. Der Mann soll vom Oman in der Vergangenheit mit einem Flugverbot belegt worden sein. Der Grund, es habe den Verdacht gegeben, dass dieser radikal ideologische Ideen vertrete. Warum der Mann dennoch als Pilot bei Fly Dubai anheuern konnte, ist bisher unklar.
1: Beim öffentlichen Influenza-Impfprogramm kommt es zu Lieferproblemen. Nach Angaben der Kronenzeitung könnten rund 868.000 Dosen des Impfstoffs Influvac statt wie vereinbart im Oktober erst Ende November zur Verfügung stehen. Als Gründe für die Verzögerungen nennt der Hersteller Produktionsprobleme und störanfällige internationale Lieferketten. Bereits vereinbarte Impftermine könnten laut Gesundheitsministerium nun verschoben werden. Russland hat nach ukrainischen Angaben erneut eine wichtige Brücke in der ukrainischen Hauptstadt Kiew beschädigt. Laut Bürgermeister Vitali Klitschko ist die Nordbrücke über den Fluss Dnipro bei Luftangriffen getroffen worden. Sie sei jetzt für den Verkehr gesperrt. Zuletzt war schon die Südbrücke mehrmals von russischen Drohnen getroffen worden. Heute Mittag findet wieder der alljährliche Zivilschutzprobealarm statt. In ganz Österreich werden zwischen 12 und 13 Uhr sowohl die Sirenen als auch das Handywarnsystem AT Alert getestet. Die mehr als 8000 Sirenen heulen dabei im Abstand von 15 Minuten. Zusätzlich werden auf den Handys Testalarme erscheinen. Heute Abend ist es wieder soweit. Freunde der heimischen Museumslandschaft können sich die Nacht um die Ohren schlagen. Zwischen 18 Uhr und Mitternacht laden erneut rund 670 Institutionen in allen Bundesländern gemeinsam mit dem ORF zur langen Nacht der Museen. Jörg Hofer berichtet.
3: Die lange Nacht der Museen ist seit Jahren bei Jung und Alt äußerst beliebt. Im Vorjahr haben sich über 280.000 Museumsfans zur späten Stunde bei den unterschiedlichen Museen in ganz Österreich eingefunden. Nicht nur die großen, berühmten Museen werden besucht, sondern auch kleine, mehr oder weniger unbekannte. Da gibt es etwa das Museum der Nerdigkeiten in der Haufgasse im 11. Wiener Gemeindebezirk. Museumsleiterin Gerlinde Heil.
4: Man kann alles erleben, was man sich zu erleben traut. Das heißt, das ist also für alle, die Nerds werden wollen oder Nerds geblieben sind.
3: Die lange Nacht der Museen beginnt in ganz Österreich um 18 Uhr. Der reguläre Ticketpreis beträgt 19 Euro. Ein Ticket gilt die ganze Nacht für alle Museen.
1: Und jetzt zum Wetter.
5: Sonnig geht es im Großteil des Landes weiter. Auch die Nebelfelder zwischen Bregenz und Linz im Lungau und in Unterkärnten lösen sich nach und nach auf. Im Westen bilden sich mit der Sonne ab Mittag Quellwolken und eventuell einzelne Regenschauer. In Niederösterreich, Wien und dem Burgenland frischt teils lebhafter Südostwind auf und der Nachmittag wird einmal mehr ungewöhnlich warm mit 18 bis 25 Grad. Morgen ganz ähnlich wie heute, nur im Osten deutlich weniger Wind. So viel zum Wetter mit Nicola Biermeier.
1: Und damit wie immer an dieser Stelle ein Blick auf die Themen des Mittagsjournals. Heute mit Julia Schmuck.
6: Einen schönen Vormittag. Die SPÖ und ihre Führungsdebatte steuert morgen auf ihren Höhepunkt hin. SPÖ-Chef Babler trifft die Landesparteihauptleute. Im ausführlichen Interview hören Sie heute jemanden aus dem SPÖ-Regierungsteam. Eva-Maria Holzleitner. Sie will sich davor am Name-Dropping nicht beteiligen und winkt auch ab, wenn es um sie selbst geht, denn auch ihr Name wird immer wieder genannt.
7: Das ist der einzige Name, wo ich Ihnen eine sehr konkrete Antwort geben kann, wenn es meine eigene Person betrifft. Nein, ich stehe nicht zur Verfügung, weil einerseits als Bundesfrauenvorsitzende habe ich noch sehr viele Aufgaben auch zu erfüllen und natürlich auch in meiner Funktion als Bundesministerin für Frauen, Wissenschaft und Forschung.
6: sagt Eva-Maria Holzleiter. Sie heute ist heute im Journal zu Gast bei Klaus Webhofer. Außerdem hören Sie Reportagen aus Brasilien und Bosnien, wo morgen gewählt wird. Das alles und mehr ab 12 Uhr. Das Journalteam freut sich auf Sie.
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1: Mit Julia Schmuck im Studio. Schön, dass Sie da sind. Willkommen zu einer Stunde Information am 3. Oktober. Die SPÖ und ihre Führungsdebatte steuert morgen auf ihren Höhepunkt hin bei einem Treffen am späten Nachmittag. Ob Andreas Babler bleibt als Vizekanzler und Parteichef, wird sich dann zeigen. Frauen- und Wissenschaftsministerin Eva-Maria Holzleitner winkt jedenfalls heute ab. Nein, ich stehe nicht zur Verfügung, sagt sie im Journal zu Gast. Das ausführliche Interview hören Sie gleich. Der Angriff im Fly Dubai Jet diese Woche ist laut den emiratischen Behörden ein Terrorakt gewesen. Beim öffentlichen Influenza-Impfprogramm in Österreich gibt es Lieferschwierigkeiten. Über 800.000 Grippe-Impfdosen kommen später als geplant. Und immer mehr Frauen sorgen sich vor sexualisierter Gewalt im digitalen Bereich und sie ändern deshalb ihr Verhalten. Das ist das Ergebnis einer Befragung in Deutschland. Außerdem hören Sie Reportagen aus Brasilien und Bosnien, wo morgen gewählt wird. Und die Kulturredaktion hat ein Programm für den heutigen Abend im Gepäck, sagt Ihnen, was Sie bei der langen Nacht der Museen erwartet. Davor erwartet Sie draußen ein sonniger Herbstnachmittag. Und wie immer am ersten Samstag im Oktober findet gerade der alljährliche Zivilschutzprobealarm statt. In ganz Österreich heulen zwischen 12 und 13 Uhr Sirenen und auch das Handywarnsystem, der sogenannte AT-Alert, macht sich bemerkbar. Annabel Amini berichtet.
2: Über 8000 Sirenen ertönen derzeit landesweit, um zu testen, ob sie im Ernstfall funktionieren. Die Sirenenprobe hat um 12 Uhr begonnen. Im Viertelstundenabstand heulen 4 Signaltöne in unterschiedlicher Länge, die verschiedene Bedeutungen haben. Um 12.15 Uhr warnt ein 3-minütiger Dauerwarnton vor einer herannahenden Gefahr. Um 12:30 folgt das Signal Alarm, ein 1-minütiger auf- und abschwellender Heulton, der bedeutet, die Bevölkerung sollte im Ernstfall Schutz suchen. Abschließend ertönt die Entwarnung, erkennbar an einem Dauerton, der 1 Minute lang erklingt. Wie viele der 8.300 Feuerwehrsirenen auch tatsächlich funktionieren, wird ebenfalls getestet. Auch folgender Ton war zeitgleich auf tausenden Handys zu hören. Gepaart mit einer Textnachricht. Denn heute wird ebenfalls der AT-Alert, also das Warnsystem am Handy, vom Innenministerium ausgelöst und getestet, erklärt Sprecher Patrick Meierhofer.
3: Hier sprechen wir dann von einer österreichweiten Alarmierung. Das heißt, hier werden wirklich relativ ausnahmslos alle Handys in Österreich mit dieser Warnung dann bespielt werden.
2: Im vergangenen Jahr hat nicht jedes Handy automatisch den Alarm ausgelöst, da in den Einstellungen zuvor alle Warnmeldungen aktiviert werden müssen, damit es auch funktioniert. Um 13 Uhr ist Schluss mit dem Zivilschutzprobealarm.
1: Und wir kommen zur österreichischen Innenpolitik und zum Thema, das diese Woche die Schlagzeilen dominiert hat. Die SPÖ und ihre Führungsdebatte steuert morgen auf ihren Höhepunkt hin. Sonntagnachmittag hat Parteichef und Vizekanzler Andreas Babler zu einem Treffen geladen. Ob er seine Positionen behalten wird, wird sich dann zeigen. Mit dabei bei dieser Sitzung ist auch Frauen- und Wissenschaftsministerin Eva-Maria Holzleitner. Sie ist heute
0: im Journal zu Gast.
1: Der Leiter unserer Innenpolitik-Redaktion, Klaus Webhofer, hat heute Vormittag mit ihr gesprochen.
4: Frau Holzleitner, Sie sind morgen bei dem Krisentreffen der Partei, der SPÖ, mit dabei. Was soll da als Ergebnis herauskommen?
5: Also erstmals seit längerer Zeit treffen sich alle neuen Landesparteivorsitzenden, die Gewerkschaft und ich als Frauenvorsitzende bin auch dabei mit dem Bundesparteivorsitz. Und ich glaube, das ist sehr wichtig, weil es geht darum, gemeinsam zu besprechen, wie wir wieder auch auf einen professionellen gemeinsamen Weg kommen. Es gibt eine Sozialdemokratie, wir haben alle die gleichen Grundwerte und von dem her wird es wichtig sein, endlich wieder auch mehr Einigkeit in die Partei zu bringen.
4: Nun ist es aber so, also um Inhalte geht es ja eigentlich in der SPÖ schon lange nicht mehr, sondern eigentlich dreht sich alles um Personen, alles dreht sich um Parteichef Andreas Babler. Wie ist das jetzt? Wird er nach diesem Sonntagstreffen in Ihren Augen noch Parteichef und Vizekanzler sein?
5: Das kann ich natürlich an dieser Stelle nicht genau sagen, weil das Treffen findet morgen um 16 Uhr statt und da wird es sicher ganz offene Worte geben. Es gibt unterschiedliche Positionen in den Bundesländern, das ist jetzt auch nichts Neues, sondern vieles davon wurde ja auch schon medial kommuniziert, wie man zu unterschiedlichen Personen steht. Aber für mich als Frauenvorsitzende ist sehr klar, eine Position der Stärke können wir nur erreichen, wenn wir wieder zur Einigkeit finden. Und ja, da gibt es unterschiedliche Wege dorthin. Wir werden unterschiedliche auch morgen diskutieren, kann aber an dieser Stelle natürlich den Ausgang des Treffens morgen noch nicht prognostizieren.
4: Dann frage ich andersherum, wenn es nach Ihnen ginge, soll Andreas Babler morgen nach diesem Sonntag noch an der Spitze der Partei sein?
5: Schauen Sie, das ist wirklich sehr schwierig jetzt zu sagen, Vizekanzler, Parteivorsitz etc., genau zu sagen, was morgen auch die Dynamik des Treffens sein wird. Weil wir haben meinungsstarke Persönlichkeiten bei einem Termin. Wir wissen alle, dass die Umfragen, so wie sie jetzt sind, niemanden zufriedenstellen. Und es wird deswegen sehr offen zu diskutieren sein, wie sich eine SPÖ in der Zukunft aufstellen muss. Positionen, Personen, Prozesse. Um diese Dinge wird es gehen. Deswegen kann ich das an dieser Stelle einfach noch nicht abschätzen.
4: Dann gehen wir es ein wenig durch. Der Medienmanager Gerhard Zeiler hat ja diese aktuellen innerparteilichen Debatten ausgelöst, indem er sozusagen sich in die Auslage gestellt hat. Er will eine Neuausrichtung der Partei und zieht die Mitteführung. Das schreibt er in einem offenen Brief gestern. Mit Andreas Babler ist das in seinen Augen nicht möglich. Ist die Partei, so wie sie derzeit aufgestellt ist, auf den Holzweg, wie es ja Zeiler meint?
5: Also an sich denke ich, die Regierungsarbeit, die wir als SPÖ-Team auch umsetzen, ist durchaus extrem konstruktiv, gut und praktikabel. Und vor allem in einer Koalition mit ÖVP und NEOS. Drei sehr unterschiedliche Parteien. Also von dem her, glaube ich, ist unser Weg ein durchaus konstruktiver und ja, auch gemeinsam in dieser Koalition ein Weg der Mitte.
4: Das heißt, eine Neuausrichtung sehen Sie nicht, wenn ich Sie zusammenfassen darf, oder die Notwendigkeit dazu?
5: Naja, es gibt ehrlicherweise umfangreiche Beschlusslagen der SPÖ-Bundespartei von Bundesparteitagen. Das ist unser höchstes Gremium. Da kommen rund 1000 Personen, Delegierte immer zusammen, die Dinge beschließen. Genauso bei der Bundesfrauenkonferenz. Das gilt meiner Meinung nach für jede Person in der Partei.
4: Aber Zeiler konstatiert ja auch, dass die SPÖ dabei sei, bundespolitisch irrelevant zu werden. Und wenn man jetzt auf die Umfragen von plus minus 15% schaut, da muss man ja sagen, da hat er ja einen Punkt, oder?
5: Absolut. Also das möchte ich auch wirklich nicht schönreden. Und niemand kann auch die Umfragen schönreden. Wir stehen bei Umfragewerte, die noch nie so in der Art und Weise da gewesen sind.
4: Aber wer ist dafür verantwortlich?
5: Es ist, glaube ich, zu einfach zu sagen, dass nur eine Person daran schuld ist. Und ja, ich war selber immer eine sehr kritische Stimme, auch in den Sitzungen. Weniger am Balkon, das ist nicht so meine Art, sondern in den Gremien, im Wohnzimmer. Und da muss man auch kritisch sein, weil ich denke, dass wenn man auch sich nicht kritisch in der Partei auseinandersetzt, kann man nicht wachsen. Und ich finde, es ist sehr unnötig, nur schulterklopfende Personen auch rund um sich zu haben. Ich denke, es ist schon definitiv auch ein Punkt, der uns Vertrauen gekostet hat seit über einem Jahrzehnt, dass wir es als SPÖ perfektioniert haben, ständig uns selber in der Öffentlichkeit schlecht zu reden. Dass unterschiedliche auch Konflikte öffentlich ausgetragen worden sind, weil das kostet Vertrauen. Niemand hört uns zu, für was wir inhaltlich stehen. Frauenpolitisch, Lohnschere schließen, Frauengesundheit etc. Und vor allem, das betrifft nicht nur uns an der Spitze, sondern auch die einfachen SPÖ-Mitglieder, Funktionärinnen und Funktionäre in den Ortsparteien. Wenn wir heute hier in Oberösterreich sitzen, egal ob in Oftering, in Leonding, in Bad Wimsbach, Neidhatting, das sind die, die von Haustür zu Haustür gehen und jeden Tag hören, was ist denn bei euch schon wieder los? Und niemand fragt, was wollt ihr eigentlich für die Gemeinde umsetzen?
4: Aber hat dann Zeiler mit seinem Vorstoß der Partei geschadet?
5: Es ist halt erneut eine öffentliche Diskussion in einer keiner sehr produktiven Art und Weise. Und von dem her ist diese Sitzung, dieses Treffen morgen ja auch so wichtig, damit wir wirklich gemeinschaftlich darüber diskutieren, wie wir nach vorne kommen, wie wir eben wieder gemeinschaftlich zu Stärke finden. Und ja, da müssen wir ganz offen diskutieren und alle unterschiedlichen Szenarien durchgehen.
4: Ist er in Ihren Augen noch im Rennen um den Parteivorsitz?
5: Wir diskutieren auf jeden Fall jetzt auch Personalfragen durch dieses öffentliche Signal von Gerhard Zeiler. Aber ich werde mich hier in diesem Interview weder für eine noch für eine andere Person aussprechen, weil morgen um 16 Uhr, dort ist der Ort, wo wir da das offen, wirklich ganz offen diskutieren müssen.
4: Dennoch muss ich da noch draufbleiben. Wenn man sich in Ihrer Partei in den letzten Tagen umgehört hat, dann muss man zum Schluss kommen, erstens mal, dass niemand so genau weiß, wie es weitergehen wird, also eine gewisse Ratlosigkeit. Aber dass es doch einen recht breiten Konsens darüber gibt, dass der aktuelle Parteichef Andreas Babler das Ruder nicht mehr herumreißen kann. Ist dieses, was man ja oft hört, Babler muss weg, derzeit, ich sag's mal so, die einzige wirkliche Gemeinsamkeit in der Sozialdemokratie?
5: Die Gemeinsamkeit ist, dass niemand mit den Umfragen zufrieden ist. Weil wir eben bei einer Prozentzahl stehen, die auch keinen zufriedenstellen kann. Das ist auf jeden Fall Common Sense. Und deswegen kann ich Ihnen sagen, als Frauenorganisation wollen wir wieder einen Weg der Professionalität einschlagen. Weil was ich wirklich extrem unnötig finde, ist, wenn wir wirklich als Personen in sehr hohen Funktionen es nicht schaffen, gemeinschaftlich Dinge zu diskutieren. Deswegen hoffe ich wirklich, dass der Sonntagmorgen ein Stein des Anstoßes ist, dass wir wieder diesen konstruktiven, professionellen Weg zurückfinden. Ich finde, es muss auch einfach klar sein, wenn ich eine hohe Funktion in der SPÖ einnehme, dass ich da noch Verpflichtungen habe, beispielsweise an Gremien teilzunehmen.
4: Das bezieht sich ja auf Landeshauptmann Doskozil, diese Aussage jetzt?
5: Unterschiedliche. Das habe ich auch einigen von den Kollegen, von den Genossen persönlich gesagt, dass das, wie gesagt, für mich eigentlich auch als Verantwortung in der Partei wahrzunehmen ist. Ein Landesparteivorsitzender, eine Landesparteivorsitzende muss Teil des Bundesparteipräsidiums sein.
4: Stand heute will Babler sich durch eine schon seit Monaten laufende Kampagne der Boulevardmedien nicht aus dem Amt mobben lassen, so heißt es aus seinem Umfeld. Verstehen Sie das?
5: Man ist mit unterschiedlichen Interviews konfrontiert und Medienartikeln als Politikerin und Politiker. Manche gefallen einem mehr, manche weniger. Es ist, denke ich, nicht besonders zielführend, dass wir in einer Situation wie jetzt von beiden Seiten, wo unsere Republik, glaube ich, auch vor wirklich großen Herausforderungen

0: Wie gesagt, diese Frage kann ich an dieser Stelle nicht beantworten, weil wir morgen um 16 Uhr sehr offen diskutieren werden.
1: Jetzt, wenn nicht Zeiler, aber auch, sagen wir mal, nicht mehr Babler, hört man auch immer wieder aus der Partei, braucht es einen Kompromisskandidaten, eine Kompromisskandidatin, also eine dritte Person. Das wird schon breit diskutiert, das wissen Sie natürlich. Wer wäre da in Ihren Augen geeignet?
0: Wenn ich jetzt anfange, Namen zu nennen, dann werden es diese Personen morgen sehr schwer haben, in einer Diskussion auch tatsächlich als gut angenommen zu werden. Also von dem her ist öffentliches Name-Dropping, glaube ich, an dieser Stelle nicht sonderlich sinnvoll. Aber ich kann Ihnen sagen, was wir als SPÖ-Frauenorganisation morgen einbringen. Nämlich, dass wir kompromisslose Unterstützung für frauenpolitische Agenten inhaltlicher Natur erwarten. Das betrifft das Schließen der Lohnschere. Auch innerhalb der Partei. Ich glaube, die Parteistruktur muss hier vorbildlich vorangehen, was Lohntransparenz beispielsweise betrifft. Positionen der Frauengesundheit, die Stärkung der Sicherheit von Frauen. Das sind die Dinge, die wir uns erwarten. Und auch innerparteilich eine bedingungslose Unterstützung der Quote muss einfach selbstverständlich sein in einer Sozialdemokratie. Diese Dinge werde ich morgen einbringen.
1: Wenn Sie es schon ansprechen, Sie stehen eben an der Spitze einer einflussreichen Gruppe in der Partei, eben der Frauenorganisation. Da ist es eigentlich fast schon logisch, dass natürlich auch in diesem ganzen Personalkarussell auch Ihr Name schon kursiert. Sind Sie oder wären Sie so eine Kompromisskandidatin, eine Brückenbauerin, wenn man sich auf die anderen Varianten nicht einigen kann?
0: Das ist der einzige Name, wo ich Ihnen eine sehr konkrete Antwort geben kann, wenn es meine eigene Person betrifft. Nein, ich stehe nicht zur Verfügung, weil einerseits als Bundesfrauenvorsitzende habe ich noch sehr viele Aufgaben auch zu erfüllen und natürlich auch in meiner Funktion als Bundesministerin für Frauenwissenschaft und Forschung. Das sind drei sehr fordernde Bereiche, bin wirklich gänzlich ausgelastet
1: also
0: damit.
1: Sind weder als neue Parteichefin noch als Vizekanzlerin stehen Sie zur Verfügung?
0: Ich habe in der Partei auch schon eine sehr tragende Rolle, auch als stellvertretende Bundesparteivorsitzende und Bundesfrauenvorsitzende und das fühle ich sehr gerne aus.
1: Und Sie stehen nicht einmal, also Sie stehen nicht mal für eine Übergangslösung zur Verfügung zum Beispiel?
0: An dieser Stelle stehe ich auch nicht für eine Übergangslösung zur Verfügung, weil, wie gesagt, auch mit meinen Aufgaben als Ministerin im Bereich Frauenwissenschaft und Forschung habe ich wirklich aktuell sehr, sehr viele Dinge zu erledigen, zu tun. Egal, ob es darum geht, unsere Universitäten gut aufzustellen, die budgetäre Frage zu klären, aber auch Dinge wie ein Teilzeitstudium, Dinge wie auch zum Beispiel Wissenschaftsregionen besser zu etablieren, die Vorbereitung unserer Hochschulstrategie 2040, die Studierenden, die Mitarbeitenden, die Universitäten im Blick zu haben. All das sind Dinge, auf die ich mich jetzt auch wirklich in meiner politischen Verantwortung als Ministerin konzentrieren möchte.
1: Sehr viele Frauen in hohen Positionen in der SPÖ gibt es ja nicht. Zum Beispiel in der Sitzung am Sonntag sind da die einzige Frau, die dabei sein wird. Eine andere gut vernetzte und einflussreiche Frau, das ist die dritte Nationalratspräsidentin Doris Bures, die auch lieber im Hintergrund agiert. Sollte sie in dieser Krise vielleicht mehr in den Vordergrund gehen und eine andere Position oder von mir aus auch den Parteivorsitz übernehmen in Ihren Augen?
0: Doris Bures schätze ich insgesamt sehr. Ich kann jetzt nicht für Sie sprechen, was sie auch machen wollen würde oder wo sie sich auch in der Verantwortung sehen würde. Aktuell an sich schätze ich sie sehr und teile auch viele von ihren politischen Einschätzungen.
1: Das war jetzt nicht die Antwort auf meine Frage. Würden Sie sie als Übergangslösung gern sehen, zumindest als Übergangslösung?
0: Wenn eine Frau wünscht, in der Partei mehr Verantwortung zu übernehmen, dann werde ich sie immer unterstützen als Frauenvorsitzende. Das ist meine Aufgabe. Vielleicht können wir es so beantworten, weil, wie gesagt, ich kann hier an dieser Stelle schlecht für Doris Bures sprechen.
1: Einen Namen kann ich Ihnen jetzt trotzdem nicht ersparen. Markus Marterbauer. Er gilt in und außerhalb der Partei als sehr beliebt, hat gute Umfragewerte, wird eben oft als Retter aus dieser Krise genannt, hat natürlich das große Handicap, dass er an einer Krebserkrankung laboriert und jetzt einmal gesund werden muss. Aber wäre er in Ihren Augen jetzt der Richtige, um die Partei aus der Krise zu bringen, wenn es die Gesundheit zulässt?
0: Markus Marterbauer, ja, ist der beliebteste Minister in der Regierung, macht einen ganz großartigen Job, ist zu allen gleich streng. Das kann ich auch an dieser Stelle sagen bezüglich der budgetären Situation. Aber ich glaube, er hat gestern in der Zeit im Bild auch zu seiner eigenen Situation alles sehr klar dargelegt. Und an dieser Stelle kann ich nur sagen, dass ich in dem Fall Markus Marterbauer in allem unterstütze, was seiner Gesundheit zuträglich ist. Es gibt nur eine Gesundheit. Es gibt nur einmal die Chance, in dem Fall gesund zu werden. Und von dem her verstehe ich Markus Marterbauer zu 100.000%, wenn er sagt, das ist zusätzlich zu seiner Arbeit als Finanzminister, die er sehr gerne macht und mit hoher Kompetenz auch macht, das ist für ihn aktuell das primäre Ziel, gesund zu werden.

0: Vielleicht ist es eben tatsächlich der falsche Moment jetzt auch für ihn oder es kommt zu früh. Wie wahrscheinlich ist es, dass am Sonntag keine Personalentscheidung wie auch immer fällt, dass man nur einen, ich sage jetzt mal, einen Prozess aufsetzt, einen Fahrplan aufsetzt für allfällige Änderungen, dass man jetzt kurz gesagt einfach Zeit gewinnt?
1: Wir sitzen im oberösterreichischen Landesstudio. Hier würde man sagen, heti vari dari, um einen auch Mundart-Ausdruck hier zu bemühen. Wie gesagt, an dieser Stelle kann ich einfach nicht sagen, was am Ende der Sitzung rauskommt.
0: Aber Sie können sagen, was für Sie eigentlich herauskommen müsste, dass Sie jetzt, sage ich jetzt mal, zufrieden sind?
1: Von einer Situation, die durchaus sehr volatil ist, hin zu einer Situation, zu einem Momentum der Stärke wieder zurückzukommen als Sozialdemokratie. Und das kann nur gelingen über Einigkeit. Wie gesagt, mir ist insbesondere wichtig, Sie haben es vorher angesprochen, ich bin die einzige Frau bei dem Termin. Für mich ist morgen wichtig, dass auch das klar ist, dass wir als Partei, die ganz stark Frauenpolitik in dieser Republik geprägt hat, wir auch in dem Sinne Frauen zukünftig wieder besser ansprechen wollen. Frauen entscheiden Wahlen und deswegen sind die Positionen der SPÖ-Frauenorganisation keine Verhandlungsmasse.
0: Wenn Frauen Wahlen entscheiden, wie Sie richtigerweise sagen, musste man dann nicht auch sagen, folgerichtig, ja, da müssen halt die Frauen, wenn Not an der Frau am Mann ist, dann vielleicht halt auch in die erste Reihe vorgehen. Betrifft natürlich dann auch Sie.
1: Ja, wobei ich das wirklich nochmal betonen möchte. Es ist weder so, dass Doris Bures am Spielfeldrand steht, noch trifft es auf mich zu. Wir sind mitten am Spielfeld. In dem einen Fall als Nationalratspräsidentin im Präsidium, auf der anderen Seite als Bundesministerin in einer aktuellen Regierung. Das sind keine Ersatzbankpositionen, sondern wir sind mitten dabei im Geschehen unserer Republik. Wir haben hohe Verantwortungspositionen. Und von dem her kann ich sagen, zum Beispiel für meinen Themenbereich Frauen, Wissenschaft und Forschung, da sind wirklich große Dinge noch zu erledigen. Stichwort Gewaltschutz, die Umsetzung des nationalen Aktionsplans gegen Gewalt an Frauen, das Universitätsbudget, aber auch in der Forschungspolitik zum Beispiel die Verhandlungen für das nächste Forschungsrahmenprogramm auf europäischer Ebene. All das sind Dinge, wo ich mitten am Spielfeld stehe.
0: Zum Gewaltschutz komme ich gleich. Eine letzte Frage jetzt noch. Könnte für Sie morgen ein Kompromiss so aussehen, dass man eine Ämtertrennung macht? Parteichef die Person, Vizekanzler eine andere Person?
1: Also ich bin da sehr offen für die Diskussionen morgen und von dem her möchte ich an dieser Stelle nichts ausschließen.
0: Gut, Gewaltschutz haben wir schon angesprochen. Ich möchte noch ein, zwei Themen unterbringen. Es gab heuer 18 Frauenmorde in diesem Jahr bereits. Jetzt ist schon ein länger diskutiertes Thema in der Koalition, die Fußfessel für männliche Gefährder und Hochrisikotäter. Das ist jetzt innerkoalitionär verknüpft mit der Fußfessel für islamistische Gefährder. Wird das jetzt kommen? Wann wird das kommen?
1: Wir haben deswegen auch gerade eine Arbeitsgruppe mit Justiz und Innenministerium, weil die gesetzliche, das quasi, wo wir die Fußfessel, das digitale Tracking gesetzlich einhaken, etwas kompliziert ist, weil es eine freiheitsbeschränkende Maßnahme ist. Nichtsdestotrotz halte ich es für politisch extrem wichtig, dieses digitale Tracking auch voranzubringen.
0: Aber da haben wir auch wirklich Konsens. Woran hakt es?
1: Es hakt nicht. Es ist nur einfach komplex, weil das politische Commitment aller politischer Ministerien auch da ist. Es ist nur komplex eben in Bezug auf, wo brauche ich dann einen Richter, eine Richterin, wo kommt die Polizei ins Spiel etc. Es ist einfach technisch komplex und dafür braucht es eben die Zeit. Das hat auch der Innenminister Gerhard Kahner schon gesagt. Aber wie gesagt, das politische Commitment zur Einführung des digitalen Trackings ist da.
0: Die Unstimmigkeiten in der SPÖ drohen ja auch, die Regierungsarbeit zu belasten. Ein Beispiel war diese Woche, oder in den Hintergrund zu drängen, war diese Spritpreisbremse, die im Parlament beschlossen wurde. Die wurde überschattet, überlagert eben von den SPÖ-Personaldiskussionen. Sie haben jetzt in diesem Herbst ein großes Thema zu lösen. Das sind die Uni-Budgets für die Jahre 28 bis 30. Als gewisse Kürzungspläne vor dem Sommer bekannt geworden sind, gab es große Proteste der Rektoren, der Studierenden, auch der Lehrenden. Seitdem ist offenbar recht wenig passiert, zumindest wenn ich den Worten der Unico-Präsidentin Hütter Glauben schenken darf. Jetzt erwarten sich die Unis für die nächste Dreijahresperiode, 28 bis 30, 18 Milliarden Budget. Vor dem Sommer hat es geheißen, es wird sich nicht ausgehen. Was ist jetzt der Stand der Dinge? Wie viel sparen müssen die Unis in Zukunft?
1: Zur Spritpreisbremse. Sie haben völlig recht. Hier ist wirklich leider ein guter Schritt, den die Koalition gesetzt hat und das Parlament beschlossen hat, leider sehr untergegangen aufgrund von Personaldiskussionen. Deswegen der professionelle Weg zurück hin zu klarer sozialdemokratischer Politik und Einigkeit. Das halte ich für wichtig. Und zum Thema Universitäten, wir haben mit der Unico auch unterschiedliche Termine gehabt, wo es um inhaltliche Dinge gegangen ist. Ich habe vorher schon kurz darüber gesprochen, Teilzeitstudium oder auch die Thematik der Kettenvertragsregelungen, wo wir sehr bewusst auch einen Rohvorschlag in die Runde geschickt haben und hier einen Vorschlag auch ausarbeiten wollen, der für die Universitäten, für die Mitarbeitenden auch eine bessere Situation ermöglicht. Und zum Thema Budget verhandeln wir natürlich hinter den Kulissen ununterbrochen. Das möchte ich schon einmal sagen. Ununterbrochen. Wir sind ununterbrochen in Gesprächen mit dem Finanzministerium. Ich sage es auch ganz offen, die 18 Milliarden werden es nicht werden, weil sich das einfach auch nicht ausgeht. Aber ich bin bedingungslose Kämpferin, auch für unsere Universitäten, für den Wissenschaftsstandard. Wir haben diese Woche an der Medizinischen Universität Wien 2 Institutsgebäude neu eröffnet, wo viele Millionen in den Bau geflossen sind, auch in die Umsetzung. Präzisionsmedizin, Translationsmedizin. Es ist jetzt auch diese Woche verkündet worden von der Veterinärmedizinischen Universität, dass es 2 Standorte in Oberösterreich geben soll, um die tierärztliche Versorgung langfristig auch zu sichern in den ländlichen Regionen. Hier passiert total viel. Unser Wissenschaftsstandard ist gut und mein Ziel ist es, das auf jeden Fall weiterhin zu stärken.
0: Wenn es die 18 Milliarden nicht werden, wie Sie sagen, wie viel werden es dann?
1: Hier gibt es die klare Frist mit 31. Oktober in diesem Jahr, wo Sie spätestens zu diesem Zeitpunkt auch Klarheit haben werden, weil die Verhandlungen laufen noch.
0: Frau Holzleitner, vielen Dank für das Gespräch.
1: Dankeschön.
2: Sagt Eva-Maria Holzleitner, Frauenwissenschafts- und Forschungsministerin von der SPÖ. Klaus Webhofer hat mit ihr gesprochen. 12 Uhr und 24 Minuten ist es gleich. Und wir kommen jetzt zu Problemen bei der Grippeschutzimpfung in Österreich. Die Influenza-Saison steht vor der Tür. Der Grippeschutzimpfstoff dürfte aber für die breite Bevölkerung erst einige Wochen später in Österreich eintreffen als ursprünglich geplant. Das berichtet heute die Kronenzeitung, das Gesundheitsministerium bestätigt. Die Ärztekammer ist heute um Beruhigung bemüht. Für Menschen, die einen besonderen Schutz brauchen, stehe österreichweit ausreichend Impfstoff von anderen Herstellern zur Verfügung. Tanja Malle berichtet.
3: Als bedauerlich bezeichnet Rudolf Schmitzberger, Leiter des Referats Impfangelegenheiten der österreichischen Ärztekammer, die heute via Kronenzeitung bekannt gewordenen Verzögerungen bei der Lieferung des Influenza-Impfstoffes Influvac. Knapp 900.000 Dosen dürften statt im Oktober erst Ende November in Österreich eintreffen. Als gute Nachricht wertet Schmitzberger, dass die Influenza-Impfstoffe für vulnerable Gruppen nicht von Lieferproblemen betroffen sind. Diese kommen von anderen Herstellern.
4: Die Impfstoffe für Kinder und für Senioren, die wurden bereits verteilt und die sind also auch flächendeckend bereits bei den Ärzten vorhanden.
3: Kinder und Jugendliche gelten als wesentliche Verbreiter von Influenza-Viren. Sie frühzeitig impfen zu können, sei wichtig, so Schmitzberger. Zudem seien 100.000 Dosen für Säuglinge, Schwangere und Risikopatienten und Patientinnen unterwegs. Sie sollen ab Mitte Oktober in Verteilung kommen. Die Verzögerungen für die breite Bevölkerung, also gesunde Personen zwischen 18 und 60 Jahren, sieht Schmitzberger nicht allzu dramatisch.
4: Man muss eben berücksichtigen, dass die Impfung für diese Gruppe eigentlich sowieso erst im November angedacht ist. Ich glaube, man muss da ein bisschen beruhigen, dass die Bevölkerung nicht unnötig verunsichert ist.
3: Wesentlich sei allerdings, keine weitere Zeit zu verlieren, sobald der Influvac-Impfstoff in Österreich eingetroffen sein werde. Schmitzberger verweist auf innerösterreichische, also hausgemachte Logistikprobleme in den vergangenen Jahren. Grund für die Verzögerungen sind laut Gesundheitsministerium Lieferkettenschwierigkeiten. Der Hersteller selbst verweise zudem darauf, dass die Weltgesundheitsorganisation WHO für die Produktion heuer ungewöhnlich viele Bestandteile des Impfstoffes neu festgelegt habe. Das Gesundheitsministerium hat indes Impfstellen angewiesen, keine Dosen zu verplanen, deren Lieferung nicht bestätigt ist. Anders die Stadt Wien. Dort können ab Montag Termine für die Influenza-Impfung gebucht werden. Verimpft wird an alle, nicht nur an Risikogruppen, ab 2. November, heißt es aus dem Büro von Gesundheitsstadtrat Peter Hacker, SPÖ. Man habe früher vorgesorgt, sei daher nicht von Engpässen bzw. Verzögerungen betroffen, so die Erklärung.
2: Denn letzter Minute verhinderte Absturz einer Fly-Dubai-Maschine am Mittwoch sorgt immer noch für Schlagzeilen. Nach und nach gibt es weitere Details um den Co-Piloten, der laut Augenzeugen seinen Kollegen angegriffen hat. Laut den Behörden, die ermitteln, soll der Co-Pilot einen Terrorakt geplant haben, berichtet Katharina Wagner.
5: Es ist die Generalstaatsanwaltschaft der Vereinten Arabischen Emirate, die im Fall rund um den vereitelten Flugzeugabsturz der Flight Dubai-Maschine ermittelt. Und die veröffentlicht heute Angaben sowohl zum Tatmotiv als auch zur Tatwaffe. Der Co-Pilot soll seinen Kollegen im Cockpit mit einer sogenannten Notfallaxt, die sich dort für Notlagen befunden habe, attackiert haben. Und der Mann soll das mit der Absicht getan haben, einen geplanten Terrorakt zu begehen, so die emiratischen Behörden. Der mutmaßliche Täter soll omanischer Staatsbürger sein, berichten Medien, und er soll schon vor Jahren als Sicherheitsrisiko gegolten haben. Der US-Sender ABC berichtet heute in Berufung auf hochrangige Geheimdienst- und Strafverfolgungsbeamte. Schon während seiner Ausbildungszeit zum Co-Piloten bei einer omanischen Fluglinie soll bei dem Mann schon 2024 extremistisches Material gefunden worden sein. Fliegen durfte er daraufhin nicht mehr, aber er arbeitete weiter im Verwaltungsbereich der omanischen Fluglinie. Warum der Mann dennoch als Pilot bei Fly Dubai anheuern konnte, ist bisher unklar. Er wurde am Donnerstag von Saudi-Arabien, wo das Flugzeug notlanden konnte, in die Vereinten Arabischen Emirate gebracht und wird dort weiter befragt, so Ermittler gegenüber ABC. Ebenfalls in Dubai befindet sich nach wie vor auch der indische Pilot der Maschine, der sich von seinen Verletzungen im Krankenhaus erholt. Zu dem, was im Flugzeug genau passiert sei, habe sie ihn nicht befragt, sagt seine Frau gegenüber dem US-Sender. Eine Retraumatisierung solle verhindert werden. Jetzt gehe es um Erholung. Sobald es ihm besser gehe, werde ihr Mann bestimmte Details mit der Öffentlichkeit teilen, so die Ehefrau des Piloten.
2: Der Druck auf den spanischen Ministerpräsidenten wächst weiter. Medien spekulieren gestern schon über vorgezogene Neuwahlen. Noch am Wochenende will Pedro Sánchez darüber entscheiden. Hintergrund ist die Wohnungskrise im Land. Auch heute gehen in mehreren Großstädten wieder Menschen auf die Straße, um bezahlbaren Wohnraum zu fordern. Josef Manola berichtet.
6: Zurzeit bewegen sich mehrere Demonstrationszüge durch die spanische Hauptstadt. Die Teilnehmer trotzen dem Regenwetter auch in anderen Städten. Sie marschieren für ihre Forderung nach einer grundlegenden Reform des Wohnungsmarktes. In Madrid ist Marcos Medina unterwegs, der die Ereignisse der letzten 24 Stunden so zusammenfasst.
7: Ungeachtet des Schlechtwetters werden wir weitermachen, bis uns eine Lösung angeboten wird. Auch in Bilbao, Barcelona, Malaga und anderen Städten.
6: Die Menschen, die seit einer Woche den zentralen Platz auf der Puerta del Sol besetzt halten, waren gestern Nachmittag zum Parlamentsgebäude gekommen, um die Abstimmung über die Regierungsdekrete zu verfolgen. Sie sahen auf ihren Handys der Übertragung einer Schlappe für die Regierung zu. Beide Gesetzestexte, die das spanische Kabinett unter dem Druck der Kundgebungen nach der Delogierung der 87-jährigen Pensionistin Mari Carmen verfasst hatte, sind abgelehnt worden. Ein Aufschrei ging durch die Menge vor dem Parlament. Enttäuschung machte sich in Schreienluft. Eine junge Teilnehmerin griff zum Megafon.
7: Die Arbeiterklasse ist ausgebeutet und gedemütigt. Deshalb müssen wir weiterkämpfen.
6: Eine Stunde später waren alle wieder in ihren Zelten auf der Puerta del Sol. Regen hatte sich auf den Planen gesammelt, die zuständigen Arbeitstrupps machten sauber und kehrten das Wasser aus den Zelten. Gleichzeitig vereinbarten die Organisatoren der Proteste, in der Mehrzahl Studentinnen und junge Berufstätige, den Aufruf und den Zeitplan für die heutigen Kundgebungen, die zu einem Gradmesser für die Unterstützung der Anliegen der Protestierenden werden könnten. Marcos Medina ist einer der Organisatoren.
7: Dieser Zorn wird zur Hoffnung auf eine Wende. Die Politik hat ihr wahres Gesicht gezeigt. 8 Jahre sind ohne Fortschritte verstrichen. Das wurde gestern klar.
6: Spaniens Wohnungsmarkt ist seit Jahren unter Druck. Die Bevölkerung ist in den letzten 2 Jahren durch Zuwanderung stark gewachsen. Der Wohnungsbau kann mit der Nachfrage nicht Schritt halten. Pedro Sánchez hatte 2 Dekrete vorgelegt, die Zwangsdelogierungen verhindern und den Anstieg der Mieten bremsen sollten. Sánchez hat sich nach der Niederlage 2 Tage erbeten, um über die Auflösung des Parlaments und Neuwahlen im November nachzudenken. Dass die in der Mehrzahl linken Aktivisten der Wohnungsproteste, die in vielen Fällen auch von den Eltern unterstützt werden, für Sánchez stimmen werden, ist unwahrscheinlich. Die Protestierenden planen bereits den nächsten Schritt. Ohne die Gewerkschaften zu konsultieren, rufen sie schon zu einem Generalstreik auf.
2: Berichtet Josef Manola aus Spanien. Kurz nach 12:30 ist es gerade. Was erwartet Sie noch in diesem Mittagsjournal? Immer mehr Frauen ändern ihr Verhalten im Internet, weil sie Sorge vor sexualisierter Gewalt haben. Das zeigt eine Befragung aus Deutschland. Damit werden sie aber auch aus dem digitalen Raum verdrängt. Und die Kulturredaktion hat ein Programm für den heutigen Abend im Gepäck und sagt Ihnen, was Sie bei der langen Nacht der Museen erwartet. Jetzt schauen wir aber wieder ins Ausland, wo an diesem Wochenende gleich in mehreren Ländern gewählt wird. Fangen wir an am Balkan. In Bosnien-Herzegowina wird morgen gewählt und das gleich auf mehreren staatlichen Ebenen. Das komplizierte Wahlsystem soll die Interessen von Bosniaken, Serben und Kroaten austarieren. Wie ein Lokaleigenschein im serbisch dominierten Landesteil aber zeigt, bleiben gesamtstaatliche Interessen oft auf der Strecke, berichtet Cornelia Primosch.
8: In der Innenstadt von Bjeljina ist auf den ersten Blick klar, dass Wahlkampf herrscht. Von großflächigen Plakatwänden blicken Kandidatinnen und Kandidaten mit ernstem Gesichtsausdruck. Darunter auch einer, der gar nicht antreten darf. Milorad Dodik, politisches Schwergewicht in der serbisch dominierten Republika Srpska. Das Ziel seiner Liste ist die Abspaltung von Bosnien-Herzegowina.
9: We are different.
8: Hier in der Republika Srpska sei man anders. Es sei ein Land in einem Land, erklärt ein junges Paar, das mit Baby und Hund durch Bjeljina spaziert. Dabei hat die Tierärztin sehr klare Wünsche für Bosnien. Ökologischer, sauberer und etwas wohlhabender solle Bosnien werden. Ziele, die im landesweiten Wahlkampf kaum eine Rolle spielen. Mehr als 30 Jahre nach dem Krieg leben Bosniaken, Serben, Kroaten und andere Minderheiten weitgehend friedlich, aber nicht gemeinsam. Dass sich daran nichts ändert, liege an den Eigeninteressen der Politik, kritisiert ein älterer Herr auf einer Parkbank. Es sollte sich einmal der politische Diskurs ändern, damit jemand anderes an die Macht kommt. Für ihn rieche das alles verdächtig. Diese Wahlen seien umsonst und hauptverantwortlich dafür sei die Politik. Entsprechend gering sind seine Erwartungen. Er lebe nicht gut, er bekomme nichts vom Staat, nichts von den Sozialdiensten, nichts von der Gemeinde. Mit seinen 72 Jahren habe er Anspruch auf nichts. Ein paar Autominuten außerhalb von Bjeljina ist der politische Wettkampf Nebensache. Der FK Zvezda 09 spielt in der ersten Liga der Republika Srpska. Selbst im Fußball wird nach Ethnien getrennt, bestätigt Ahmed Kurtanovic, der eine Zeit lang in Deutschland gespielt hat.
10: Ja, das ist aufgeteilt damals auch wegen Krieg. Ist ja ein bisschen alles durcheinander gegangen. Ist halt so, wie es ist.
8: Trotzdem wollen er und seine Teamkollegen in die bosnische Bundesliga.
10: Unser Ziel ist halt, den Aufstieg zu jagen.
8: Und zwar mit einer multiethnischen, gemischten Mannschaft. Einer der Spieler ist Armin Durakovic, ein junger Bosnier, der in Österreich geboren ist.
11: Die Nationalität und die Religion hat nichts mit dem Fußball zu tun. Wir verstehen uns alle gut und so spielen wir auch.
8: Auf dem Fußballplatz gelingt, was in der Politik kaum funktioniert, gemeinsames bosnisches Teamspiel.
2: Und vom Balkan gehen wir weiter nach Südamerika. In Brasilien können morgen rund 160 Millionen Menschen einen neuen Präsidenten wählen oder den Amtierenden im Amt bestätigen. Der 80-jährige Sozialdemokrat Lula da Silva strebt eine vierte Amtszeit an. Sein stärkster Herausforderer unter insgesamt 12 Kandidaten ist der rechtsgerichtete Flavio Bolsonaro, der Sohn von Ex-Präsident Jair Bolsonaro. Laut Umfragen ist es ein enges Rennen. Rainer Mostbauer beobachtet den Wahlkampf in Brasilien ganz klassisch auf der Straße, aber auch online, wo von der künstlichen Intelligenz erschaffene Figuren eine große Rolle spielen und Millionen Menschen erreichen.
12: Wo sind die Leute auf der Straße? Wo sind die Proteste? Wo ist die Empörung? Donna Maria klagt über hohe Lebensmittelpreise und macht Präsident Lula dafür verantwortlich. Donna Maria erreicht in den sozialen Netzwerken ein riesiges Publikum. Mehr als 700.000 Follower auf Instagram, einzelne Videos mit Millionen Aufrufen. Doch Donna Maria ist kein Mensch. Geschaffen hat sie ein 37-jähriger Uber-Fahrer aus Rio de Janeiro mit Hilfe künstlicher Intelligenz. Die regierende Arbeiterpartei von Präsident Lula ist wegen Donna Maria vor Gericht gezogen. Der Instagram-Account der virtuellen Wutbürgerin wurde gesperrt. Wie sehr solche künstlich erzeugten Figuren den Wahlkampf verändern, untersucht die Juristin Katharina Vilela vom Forschungsinstitut Internet Lab in São Paulo.
13: Viele Menschen in Brasilien können nur schwer erkennen, ob künstliche Intelligenz eingesetzt wurde. Deshalb ist es auch relativ leicht, sie damit zu täuschen. Oft sehen die Menschen solche Inhalte und wissen gar nicht, dass das Video in Wirklichkeit nicht echt ist.
12: Schauplatzwechsel. Jardim da Conquista, Garten der Eroberer, ein Armenviertel im äußersten Osten São Paulos. Luna Zahardini, 32, Gemeinderätin der Arbeiterpartei, geht von Geschäft zu Geschäft. Sie kandidiert fürs Parlament und wirbt gleichzeitig für Präsident Lula.
14: Lula ist der Präsident, der Brasilien verändert. Er hat das schon in den vergangenen Jahren gezeigt. Er hat das öffentliche Gesundheitssystem und die staatlichen Universitäten gestärkt und kostenlose technische Ausbildungsstätten geschaffen. Allein in São Paulo sind heuer zwei neue dazugekommen.
12: Die Zuversicht der Politikerin trifft hier auf viel Ernüchterung. Es gibt hier viele Probleme, sagt die Hausfrau Fatima Aparecida Gideus. Bei der Gesundheitsversorgung, in den Schulen, eigentlich fehlt es an allen Ecken und Enden. Wie groß das Misstrauen gegenüber den Politikern ist, wird beim 74-jährigen Schweizer Dadu deutlich. Gut ist eigentlich kein Politiker, sagt er. Alle sind Diebe. Aber Lula stiehlt und hilft zumindest den Armen. Die anderen stehlen und helfen nur den Reichen. Stichwort die Reichen. Die Prachtstraße São Paulos, die Avenida Paulista, ist traditionell eine Wahlkampfbühne, auch der Rechten. Lula, du Dieb, dein Platz ist im Gefängnis, lautet ein beliebter Schlachtruf. Das Handy in der rechten Hand, das Megafon in der linken, der trainierte Oberkörper im gelben Trikot der Nationalmannschaft. Der Bolsonaro-Aktivist Douglas Garcia heizt die Menge an. Morgen wird dann klar sein, wie viel von dieser Empörung tatsächlich an der Wahlurne ankommt.
2: Rainer Mosbauer hat berichtet. Welche Schlüsse und Lehren zieht die Europäische Union etwa aus den vielen Waldbränden im heurigen Sommer? Darum geht es jetzt. Die Zusammenarbeit der Rettungskräfte in Europa soll krisenfester werden. Die EU-Kommission plant bis 2030 ein EU-weit einheitliches Verständigungssystem für Rettung, Polizei, Feuerwehr sowie andere Ersthilfeorganisationen. In Brüssel, Tim Kuppal.
15: Ob Terror oder Naturkatastrophen, immer wieder stoßen Einsatzkräfte in der EU an nationale Grenzen. Feuerwehrleute, die bei Löscharbeiten im deutsch-belgischen Grenzgebiet diesen Sommer plötzlich ohne Funkverbindung dastehen. Oder ein Kompetenz- und Frequenzwirrwarr bei Antiterror-Polizei- und Rettungseinheiten nach Terroranschlägen etwa in Paris oder Brüssel. Das muss sich ändern, so EU-Innenkommissar Magnus Brunner.
16: Diese Ersthelfer, unsere Feuerwehrleute, die Polizei, aber auch andere müssen über die Grenzen besser kommunizieren können. Und deswegen arbeiten wir an diesem europäischen Krisenkommunikationssystem, das wir dann gemeinsam mit den Mitgliedstaaten auf den Weg bringen.
15: Das neue System soll in der gesamten EU alle Notfalldienste grenzüberschreitend abdecken. Die Verständigung zwischen unterschiedlichen Diensten aus unterschiedlichen EU-Ländern ermöglichen und im Krisenfall automatisch Einsatzkräften in Mobilfunknetzen den Vorrang geben.
16: Die volle Umsetzung soll bis 2030 sein. Es gibt natürlich viele Dinge zu beachten, auch zwischen den 27 Mitgliedstaaten, die alle unterschiedliche Systeme haben. Das auf ein einheitliches System zu bringen, ist eine Herausforderung, aber bis 2030 sollte es fertig sein.
15: Geplant ist ein Wechsel auf Breitbandtechnologie, also schnelle Datenübertragung über Mobilfunk, damit Sicherheitskräfte komplizierte und umfangreiche Einsatzpläne und Videos direkt im Einsatz teilen können.
16: Wir haben erlebt bei den Terrorismusattacken hier in Brüssel, in Paris, aber auch bei anderen Vorkommnissen, Comontana zum Beispiel im Skiresort war das große Feuer, das dort war, aber auch die Feuer, die wir diesen Sommer hier in der Region in Brüssel und Umgebung gesehen haben. Wie wichtig es ist, dass man schnell reagieren kann.
15: Ein Satelliten-Backup soll das System auch bei totalen Blackouts am Laufen halten.
2: Und solange es Strom und Akkus gibt, sind sehr viele Menschen online. Frauen ändern hier immer öfter ihr Verhalten, posten weniger, stellen Profile auf privat oder äußern sich seltener. Der Grund laut einer Umfrage aus Deutschland: Sorge vor sexualisierter Gewalt im digitalen Raum. Ist das auch in Österreich so? René Meyer-Prieler vom ORF-Verifikationsteam De Facto hat sich umgehört.
17: Die Sorge vor digitaler Gewalt verändert für viele Frauen den Alltag im Netz. Eine Befragung von fast 1400 Frauen vom Deutschen Frauenrat zeigt, über 2/3 verändern aus Sorge vor digitaler Gewalt ihr Verhalten im Internet. Sie verzichten etwa auf bestimmte Online-Aktivitäten oder ziehen sich aus digitalen Räumen zurück. Besonders betroffen sind jüngere Frauen. Bei den 18- bis 39-Jährigen beschränken 3/4 der Befragten ihre digitalen Aktivitäten aus Angst vor Missbrauch, wobei jede fünfte dieser Frauen bereits mit sexualisierten Deepfake-Darstellungen von sich selbst konfrontiert gewesen ist. Auch bei einer Straßenumfrage in Wien berichten junge Frauen, dass sie aufgrund schlechter Erfahrungen ihre Online-Aktivitäten eingeschränkt haben.
18: Ich habe einen Instagram-Account gehabt mit um die 3.000 Follower. Dann habe ich das gelöscht und jetzt habe ich nur mehr privat. Also das, genau deswegen, weil ich so viele Bilder zugeschickt habe.
19: Wenn ich Sachen poste, will ich nicht, dass irgendwelche fremden Männer es vor allem sehen.
20: Es ist schon eine gefährliche Zeit, muss ich sagen, wenn es um digitale Welt geht, KI und so.
17: Die Digitalexpertin und Autorin Ingrid Brodnik beobachtet diesen Rückzug von Frauen aus digitalen Räumen ebenfalls. Der Rückzug betreffe nicht nur private Profile, sondern zunehmend auch Frauen, die beruflich oder politisch sichtbar sind.
21: Tatsächlich gibt es auch in Österreich einen Rückzug von Frauen aus Social Media. Auf einer professionellen Ebene kann es sein, dass eine Politikerin sagt, na, posten wir das nicht, melden wir uns hier nicht zu Wort. Das kann dann beruflich ein Nachteil sein.
17: Der Rückzug basiere dabei nicht auf einen Schlag. Manche löschen ein Profil, andere verzichten auf einzelne Beiträge oder treten gar nicht erst öffentlich auf.
21: Der Rückzug von Frauen, der ist nicht ein An- oder Ausknopf. Das sind nicht so 0 oder 100%, sondern die eine Frau meldet sich auf einer Plattform ab. Die andere Politikerin sagt, ich ziehe einen Redebeitrag zurück nach dem Hass im Netz. Und die dritte Person, die kandidiert für ein Amt gar nicht mehr.
17: Wenn Frauen durch Hass, Drohungen oder manipulierte Bilder verstummen, ist das für Brodnik ein demokratiepolitisches Warnsignal.
21: Diese Fortschritte, die wir als Gesellschaft erzielen können, dass Frauen sichtbar sind, die können zu einem gewissen Grad kaputt gemacht werden.
17: Hilfe finden Betroffene etwa bei Beratungsstellen wie Zara oder bei Rat auf Draht. Wichtig sei laut Brodnik aber auch, dass Plattformen, Polizei und Justiz rasch und konsequent reagieren.
2: Die einen ziehen sich zurück aus Sorge vor Hass und Übergriffen, andere wiederum brauchen Hilfe, um sich überhaupt zurechtzufinden im digitalen Raum. Denn Theatertickets, Bankgeschäfte, Arzttermine oder Tischreservierungen im Restaurant werden immer häufiger online oder überhaupt nur mehr online angeboten. Damit hier niemand ausgeschlossen ist, hat das Rote Kreuz ein Projekt gestartet. Hier lernen ältere Menschen von gleichaltrigen Digitaltrainerinnen. Beate Tomasowitsch hat eine 70-jährige Schülerin mit ihrer 72-jährigen Trainerin beim Roten Kreuz in Wien getroffen.
22: Elisabeth Scholz und Silvia Schön absolvieren heute ihren 4. Kurstag. Ein Urlaubsfoto aus Greta ist irrtümlich im Papierkorb gelandet.
23: Ich klicke es an und gebe es in den Greta, verschiebe es in den Greta.
24: Ja, was musst du machen von den Tasten her?
23: Zuerst die linke Maustaste nehmen und halten. Und dann schiebe ich das in den Greta-Ordner rein und wenn das... Und jetzt kann ich es loslassen, weil jetzt ist es blau, ne?
22: Ja. Das Foto ist wieder dort, wo es sein soll. Elisabeth Scholz ist 70 Jahre alt. Eine Freundin hat ihr das Projekt vom Roten Kreuz gezeigt.
23: Ich bin der Meinung, jeder hat das Recht auf ein analoges Leben. Ich auch. Und ich will aber trotzdem dem anderen nicht hilflos gegenüberstehen. Und das ist eigentlich meine Hauptmotivation. Und wenn man sich ein bisschen auskennt, dann kann es auch Spaß machen anfangen.
22: Perfekt sei hier auch das Lerntempo.
23: Ich muss mir das aufschreiben, ich muss das Schritt für Schritt zuerst einmal machen, so lang, bis sie da die Synapsen schalten und dann geht's.
22: Begonnen hat sie mit, wie finde ich auf Google, was ich suche, doch auch die KI ist Elisabeth Scholz nicht mehr fremd.
23: Dass ich mal was fragen kann, wenn ich was suche oder so, ja, ganz egal was. Und das war eigentlich eine nette Erfahrung, weil die ja zurückredet auch und so, aber ich weiß schon, das ist nicht meine Freundin. Ja.
22: Doch die 70-Jährige will weiter lernen.
23: Ich könnte mir vorstellen, dass ich vielleicht irgendwann einmal Online-Banking mache oder so irgendwie. Ja.
22: Dass das funktionieren wird, dafür sorgt Silvia Schön. Die 72-Jährige ist Freiwillige beim Roten Kreuz und nun eben Digitaltrainerin.
24: Mein Bestreben ist das, was wir jetzt gelernt haben, vertiefen und dann gerne auch wieder den nächsten Schritt nehmen, zum Beispiel einen Tisch in ein Restaurant reservieren. Oder eben vielleicht auch Theaterkarten bestellen. Das ist auch vielleicht noch ein Ziel.
22: Vor ihrer Pensionierung hat sie in einer großen Pharmafirma gearbeitet.
24: Es macht mir ganz einfach Spaß, Neuigkeiten zu entdecken. Wie geht was? Und das ist der Grund, dass ich sage, ich möchte mein Wissen anderen Menschen auf einer Basis beibringen, mit einfachen Worten sprechen.
22: Die Digitaltrainerinnen und Trainer bekommen eine Ausbildung, bevor es losgeht. Es melden sich nur Personen, die Interesse an Technik haben. Gelernt wird in einem 1:1-Setting, sagt Patrick Hasler, Bereichsleiter für Gesundheit und Soziales beim Roten Kreuz.
0: Also anders als bei Kursen, das ist uns auch ganz wichtig, weil oftmals ist es so, dass wenn man so einen Kurs besucht für digitale Technologien, da hat jeder eine unterschiedliche Geschwindigkeit. Und vielleicht kommt man da ab den ersten 10 Minuten dann nicht mehr mit sozusagen und traut sich auch nicht, dann Fragen zu stellen.
22: Die Paare werden sehr individuell ausgesucht.
0: Wenn jetzt zum Beispiel einer der Klientinnen und Klienten ein Samsung-Telefon hat, der digitale Trainer aber hauptsächlich mit seinem iPhone arbeitet, schauen wir eher, dass wir da Leute finden, die auch mit Samsung-Geräten gut umgehen können.
22: Das Projekt der digitalen Trainerinnen gibt es in 5 Bundesländern und es wird zumindest noch bis April angeboten.
2: Und wenn Sie heute Abend noch keine Pläne haben, zwischen 18 Uhr und Mitternacht können Sie ins Museum gehen. Rund 670 Institutionen in allen Bundesländern haben geöffnet. Laden zur ORF-Langen Nacht der Museen. Bereits zum 26. Mal findet die Museumsnacht statt. Auch grenznahe Museen in Slowenien, Liechtenstein, der Schweiz und in Deutschland machen mit. Ein Ticket kostet 19 Euro. Jörg Höfer berichtet.
1: Die lange Nacht der Museen ist seit Jahren bei Jung und Alt äußerst beliebt. Im Vorjahr haben sich über 280.000 Museumsfans zur späten Stunde bei den unterschiedlichen Museen in ganz Österreich eingefunden. Nicht nur die großen, berühmten Museen werden besucht, sondern auch kleine, mehr oder weniger unbekannte. Da gibt es etwa das Museum der Nerdigkeiten in der Haufgasse im 11. Wiener Gemeindebezirk. Museumsleiterin Gerlinde Heil.
3: Man kann alles erleben, was man sich zu erleben traut. Das Museum der Nerdigkeiten ist ein Teil des Science Pools und wir vermitteln Vorwissenschaft, aber so, dass es niemandem wehtut. Das heißt, das ist also für alle, die Nerds werden wollen oder Nerds geblieben sind. Wir werden auch unseren Zoo der seltsamen Tiere für Führungen aufmachen. Da gibt es dann fauchende Schaben und Riesentausendfüßer und ähnliche kuschelige Tiere.
1: Oder das Rauchfangkehrermuseum, wo sich Interessierte über die Anfänge der jahrhundertealten Zunft informieren können, wie der stellvertretende Museumsleiter Roland Cornelius sagt.
4: Man sieht in der Richtung den typischen Rauchfangkehrer auch von früher mit einem Ledergewand, also es war ein Hirschleder. Das erste Kehrwerkzeug vom Raufenkehrer war ja der Raufenkehrer selbst. Also der ist in den Raufenk hineingegangen und es schlürft den Raufenk, deshalb das Lederzeug.
1: Neben den großen etablierten Museen bietet die lange Nacht der Museen also auch jede Menge Raritäten, Obskures und Besonderes. ORF-Generaldirektorin Ingrid Turnher.
5: Das ist ja genau der Charme dieses Projekts, ja, dass man so viele kleine Museumsinitiativen erst kennenlernt in dieser Nacht und sie kombinieren kann mit den großen österreichischen Häusern, die jeder und jede in seinem Leben einmal gesehen haben muss.
1: Das Heeresgeschichtliche Museum in Wien, das jahrelang wegen eines unkritischen Umgangs mit der Militärgeschichte und rechtsextremer Tendenzen in Kritik gestanden ist, wartet mit einer neuen Ausstellung auf. Direktor Georg Hoffmann.
25: Also das Heeresgeschichtliche Museum ist seit 3 Jahren in einer Reform. Wir verändern uns auf allen Ebenen. Das wird man in der langen Nacht im Museum auch sehen und beziehungsweise wir werden es auch deutlich herzeigen, wie wir arbeiten. Wir werden eine neue Ausstellung dort präsentieren, die erst seit Juni geöffnet ist, die sich mit der Zeit 1918 bis 1955 auseinandersetzt, wo es um Gewalt geht, wie wir auch mit Gewalt umgehen. Und wir werden dort sehr deutlich zeigen, warum ein Museum in der Gegenwart relevant ist warum ein Museum eine Diskussionsplattform für eine Gesellschaft sein muss, das alles wird man sehen dort.
1: Die lange Nacht der Museen beginnt in ganz Österreich um 18 Uhr. Der reguläre Ticketpreis beträgt 19 Euro. Ein Ticket gilt die ganze Nacht für alle Museen. Mit dem Ticket können auch alle eigens eingerichteten Shuttlebusse benutzt werden. In Wien und Vorarlberg gilt das Ticket auch für die Öffis.
2: Kurz vor eins ist es Zeit für den kompakten Nachrichtenüberblick, heute mit Paul Kracker.
6: In diesen Minuten geht der alljährliche Zivilschutzprobe-Alarm zu Ende. In ganz Österreich haben seit 12 bis 13 Uhr insgesamt mehr als 8000 Sirenen geheult. Auch das Handy-Warnsystem AT-Alert ist getestet worden. Auf dem Bildschirm erscheint eine Probealarmnachricht mit einem Signalton. Bei der öffentlichen Grippeimpfung gibt es Lieferprobleme. Fast 870.000 Dosen des Impfstoffs Influvac könnten erst Ende November zur Verfügung stehen, statt wie vereinbart im Oktober. Der Hersteller spricht von Produktionsproblemen und störanfälligen internationalen Lieferketten. Bereits vereinbarte Impftermine müssen laut Gesundheitsministerium möglicherweise verschoben werden. Frauenministerin Eva-Maria Holzleitner steht, nach eigenen Angaben, nicht als SPÖ-Vorsitzende zur Verfügung. Holzleitner sagt, sie sei mit ihren Aufgaben als Ministerin und Frauenvorsitzende der SPÖ ausgelastet. Was morgen bei der Sitzung der Parteispitzen herauskomme, könne sie nicht sagen. SPÖ-Vorsitzender Andreas Babler hat die Sitzung einberufen, wegen der Personaldiskussion. Diese hat sie verstärkt, seit der Medienmanager Gerhard Zeiler angekündigt hat, sich als SPÖ-Vorsitzender zu bewerben. Seither ist auch Ministerin Holzleitner als mögliche Kandidatin genannt worden. Der Co-Pilot der Fly-Dubai-Maschine hat offenbar tatsächlich einen Terrorakt geplant gehabt. Wie emiratische Ermittler mitteilen, hat der Mann am Mittwoch auf dem Flug von Dubai nach Israel im Cockpit auf den Piloten mit der Notaxt eingeschlagen. Das Motiv ist weiter nicht bekannt. Er hat sich möglicherweise in Syrien radikalisiert. Der Co-Pilot verletzte den Piloten schwer, konnte aber von Passagieren überwältigt werden, so dass die Maschine sicher landete. Mehr als 170 Menschen waren an Bord. Russland hat nach ukrainischen Angaben erneut eine wichtige Brücke in der ukrainischen Hauptstadt Kiew beschädigt. Laut Bürgermeister Vitali Klitschko ist die Nordbrücke über den Fluss Dnipro von Luftangriffen getroffen worden. Die Brücke ist für den Verkehr gesperrt worden. Zuletzt ist die Südbrücke in Kiew mehrmals von russischen Drohnen getroffen worden. In Lettland läuft die Parlamentswahl. 1,5 Millionen Menschen sind wahlberechtigt. Umfragen sehen die vereinte Liste des konservativen Ministerpräsidenten Andris Kulbergs voran. Es wird aber offenbar schwierig werden, in Lettland eine Regierung zu bilden. 7 Parteien dürften in das Parlament einziehen. Im Iran ist wegen der Massenproteste gegen das Regime zum Jahreswechsel ein weiterer Mann hingerichtet worden. Wie die Justiz mitteilt, ist das Todesurteil in der Früh vollstreckt worden.
2: Vielen Dank, Paul Kracker. Und im Studio Platz genommen hat schon Manfred Bauer. Das Wetter, das dürfte ja mitspielen bei der langen Nacht der Museen.
7: Ja, die Türen der Museen und Galerien stehen ja ab 18 bis 24 Uhr offen. Bis 18 Uhr sollten einzelne Schauer in der Arlbergregion und im Außerfern wieder abgeklungen sein und der Wind wird auch im Ostösterreich keine Rolle mehr spielen. Also, die Nacht wird trocken sein, allerdings wird es von Stunde zu Stunde empfindlich kühler. Um 18 Uhr gibt es in den Landeshauptstädten noch 16 bis knapp über 20 Grad. Um Mitternacht dann werden es nur mehr 8 bis maximal 16 Grad sein.
2: Mit einer Wetterumstellung ist also weiterhin nicht zu rechnen?
7: Richtig. Es bleibt einfach warm für Anfang Oktober, sowohl heute als auch morgen, mit Höchstwerten, die von 18 bis 25 oder 26 Grad reichen. Was Nebelfelder in den Niederungen betrifft, ist morgen ebenfalls mit deren vollständigen Auflösung zu rechnen. Eine weitere Gemeinsamkeit sind die einzelnen Schauer, die über dem westlichen Bergland auftauchen können, also heute und morgen. Unterschiedlich sind die Windverhältnisse, heute wie im Osten zeitweise lebhafter Südwind, morgen ist der Wind generell nur mehr schwach, höchstens mäßig.
2: Und wann wird das Wetter wieder abwechslungsreicher?
7: Am Montag, immerhin einen Tag lang. Da werden dann von Nordwesten ja Wolken, ein paar Schauer, auch ein paar Gewitter übers Land hinwegziehen. Anschließend beruhigt sich das Wetter sofort wieder. Und am Dienstag geht es dann beschaulich weiter mit Nebel und Sonne. Und wirklich kühl wird es auch nicht in nächster Zeit. Die Höchstwerte, die reichen Anfang der neuen Woche von 15 bis 23 oder 24 Grad.
2: Vielen Dank, Manfred Bauer. Das war das Mittagsjournal am 3. Oktober. Jürgen Pfaffinger, Regie, Sally Güven, Technik und Julia Schmuck am Mikrofon. Und viele andere waren heute ihr Team im Studio. Im Namen des gesamten Teams einen schönen Nachmittag mit Ö1.
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2: Ich darf Sie herzlich begrüßen zu dieser Österreich-Premiere von Wax and Gold, dem neuen Film von Ruth Beckermann. Und jetzt viel Freude mit dem Film.
3: Im Stadtkino Wien. Holzvertäfelte Wände umrahmen die Leinwand. Links und rechts von der Projektionsfläche hängen Masken. Fein geschnitzt zeigen sie Gesichter mit unterschiedlichsten Emotionen. Der Saal ist bis auf den letzten Platz gefüllt. An diesem Tag, es ist der 9. September 2026, feiert Ruth Beckermanns Dokumentarfilm Wax and Gold seine Premiere. In dem Film bekommen ZuschauerInnen einen interessanten Einblick in das renommierte Hilton Hotel in Addis Abeba, der äthiopischen Hauptstadt. Beckermann selbst hat über 2 Jahre hinweg in Äthiopien vor Ort verbracht und Aufnahmen gemacht. Aber warum hat sie sich genau dieses Hotel, das Hilton Hotel in Addis Abeba, als Schauplatz für diesen Film ausgesucht, für dieses tiefe Eintauchen in die Geschichte und Gegenwart Äthiopiens?
4: Beckermanns Idee war es, einen Film über Addis Abebas Hilton Hotel zu machen, weil dieses eine weitläufige Geschichte darbietet. Das besagte Hotel wurde nämlich von Haile Selassie, dem ehemaligen Kaiser Äthiopiens, während dem 20. Jahrhundert erbaut. Gemeinsam mit den Hotelmitarbeiterinnen blickt Beckermann zurück in Äthiopiens Vergangenheit. Für die Regisseurin symbolisiert Selassie eine spannende Persönlichkeit, für die sie eine besondere Faszination empfindet. Schon als Kind sah Beckermann Bilder aus Afrika und von Haile Selassie, welche sie nun mit der Wirklichkeit abgleichen wollte. Beckermann beschreibt Selassie als ersten exotischen Kaiser, der eine tiefe Trauer in seinen Augen trägt.
3: In ihrem Film trifft Beckermann eine Vielfalt an Menschen im Hilton Hotel, die alle gemeinsam etwas über Äthiopiens Gesellschaft, Vergangenheit, Gegenwart und auch Zukunft zu sagen haben. Dabei wird deutlich, dass das Hilton Hotel neben seiner Funktion als komfortable und geschichtsträchtige Unterkunft für Touristen und Touristinnen ebenso als Treffpunkt für die Einheimischen der Mittelschicht gilt. Man trifft sich dort zum Beispiel, um einen traditionell zubereiteten Kaffee zu trinken und etwa über die Arbeit zu quatschen.
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3: Mein Name ist Joshua.
4: Ich bin Johanna. Und wir waren für Radio Afrika bei der Österreich-Premiere im Stadtkino und hatten die Chance, mit Ruth Beckermann persönlich zu sprechen und ihr ein paar Fragen über den Film zu stellen.
5: Ja, es ist ein blitzlichthafter Einblick, den du uns gewährst mit deinem Film. Mich hat auch der Titel sehr fasziniert, überrascht. Wird ja auch im Film erklärt, Wax and Gold. Magst du kurz darauf eingehen, warum du diesen Titel gewählt hast und was er über den Film aussagt?
6: Naja, das ist wirklich eine sehr alte Kulturtechnik, aber es ist auch wirklich eine Technik, Goldfiguren oder Goldschmuck zu machen. Also man füllt das Gold in das Wachs ein und dann lässt man das Wachs wegschmilzen und das Wachs schmilzt natürlich schneller als Gold. Und dann hat man die schöne Form. Und es ist aber im übertragenen Sinn eben so, dass wenn man genau zuhört oder versteht, was der andere meint, dass es vielleicht auch mit Mimik und Blicken andeutet, dann ist es oft so, dass die Menschen eben ihre Probleme auf eine Art formuliert haben, dass sie den Oberen zumutbar sind. Ja? Viele Leute haben den Priestern ihre Probleme geschildert und der Priester hat es dann in diese Form gebracht, die er den Ministern oder dem Kaiser oder sonst irgendjemanden da oben zumuten konnte. Und die Bänkelsänger, die dort auch sehr wichtig waren und zum Teil noch sind, haben oft Liebeslieder gemacht, die aber eigentlich einen politischen Inhalt hatten.
5: Also eine Form diplomatischen Protests auch damals.
6: Genau, aber auch eine Form, die wir eigentlich in Wien auch kennen, bei Nestroy oder auch so im Alltag, dass man oft das Gegenteil von dem sagt, was man sich denkt, aber so mit so einem Schlenker, dass der andere schon versteht.
5: Ganz zu Beginn des Films hast du ein Zitat von Bourdieu eingeblendet. Wie hat dich dieser Satz bei dem Filmschaffensprozess begleitet?
6: Ja, es heißt, über andere Dinge berichten, heißt anders berichten. Und ich berichte eben über Menschen in einem Hotel. Und das war für mich etwas anderes als die meisten Bilder, die ich im Fernsehen oder in den Internet oder Medien halt so sehe, aus afrikanischen Ländern, wo man immer oder sehr oft vor allem die Armut sieht, die es natürlich gibt. Ich glaube, das ist das Orchant, das ist, sollte eigentlich jedem klar sein, dass es die gibt. Das muss ich jetzt nicht noch wieder zeigen, wenn ich einen Kinofilm mache. Aber es gibt eben dort auch sehr viel anderes und das hat mich interessiert.
5: Ja, ich glaube, das ist auch das, was den Film anders macht als viele andere Spielfilme, Dokumentarfilme, die sonst so von österreichischen Filmemachern auch vom Kontinent gemacht werden. Es gibt eine Szene, wo du auch einen Angestellten vom Hotel zeigst und eben deinen inneren Monolog teilst, wo du dich fragst, wie sieht er mich als weiße, reisende Europäerin? Denkt er überhaupt in diesen Kategorien? Und da interessiert mich, ob es eigene Bilder gab, die du mit im Gepäck hattest, die dich begleitet haben in diesem Filmschaffensprozess, ob die sich verändert haben. Wie sind die dir begegnet?
6: Für mich ist der ganze Film eine Reflexion über meinen Blick. Also ich stelle diese Frage, aber ich frage mich immer wieder im Film, wie sehe ich die anderen und wie sehen die anderen mich? Und das ist eine Thematik, die mich bei allen Filmen beschäftigt. Und das ist aber auch das Spannendste überhaupt im Leben, aber auch im Dokumentarfilm, einen Menschen, auch wenn es nur ganz kurz ist, einen Menschen plötzlich kennenzulernen, einen Menschen ins Gesicht zu schauen, mit einem Menschen gerade in so einer konzentrierten Situation wie bei laufender Kamera zu reden. Aber ein Film kann eben mehr als Ton. Die Mimik, die Gestik, die Art und Weise, wie sich jemand präsentiert, festhalten zu können. Das ist das, was mich sowohl im Leben wie beim Filmen am meisten interessiert.
5: Gibt es ein Gefühl oder eine Erkenntnis, vielleicht auch Fragen, von denen du dir wünschst oder wo du dich freuen würdest, wenn die Menschen damit heute nach Hause gehen?
6: Ja, mit vielem, gerade was die jungen Leute in dem Film sagen, ja, dass wie sehr man, also ich finde, dass es wunderbar ausdrückt, der Ebenezer, der sagt, die Reichen oder die Mächtigen ändern das Narrativ. Sie wollen uns spalten in weiße, schwarze, braune, in verschiedene Ethnien und eigentlich geht es um Arm und Reich. Ja? Und dieses Narrativ wollen sie ja nicht, dass wir das verstehen, denn sonst gibt es vielleicht doch noch wieder mal eine Revolution, sondern es ist viel praktischer für sie, uns zu spalten. Also wenn die Menschen das mitnehmen, das ist, glaube ich, eine internationale Geschichte, dann freut es mich schon. Aber auch wenn sie, nicht nur das, sie sollen auch schöne Bilder mitnehmen.
4: Die Art und Weise, in der Beckermann beschließt, den Film abzuschließen, regt einen sehr zum Nachdenken an. Wie geht die junge Generation mit den Folgen des ehemaligen autokratisch regierenden Kaisers um?
3: Nach Ruth Beckermann haben wir noch Samuel Jirga interviewt. Er kommt aus Äthiopien und ist Musiker. In Wax and Gold konnten ZuschauerInnen nicht nur seine Perspektiven auf das Äthiopien der Gegenwart hören, sondern auch einen Einblick in seine musikalischen Klavierstücke bekommen. Weiter zum Interview.
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7: First of all, I watched the film just like you today. I was part of the film from the start, but I never watched the whole thing. So my experience or my review is that it showed a bit of beauty and a bit of story about Haile Selassie, but it doesn't show the whole new Ethiopia or new Addis Ababa, but it tells a bit of story about the famous Haile Selassie. The Jamaicans call him Rastafari. And a bit of ideas how some people loved him and some disagreed with what he did in the past. So that's what I watched today in the film.
4: So how would you describe Addis Ababa?
7: Addis Ababa is a very energetic city right now. I mean, it has been energetic and cosmopolitan for a long time. But especially now, it's like the new New York of Africa. I'm not trying to exaggerate, but when you come, you can see how this energy is really booming up. A lot of foreigners are coming to Addis Ababa. Of course, this infrastructure has been going on for some time, and now it's clear, you can see what has been done for the past 20, 30 years. And now it's clean, it's getting safer, even though life is really tough in Addis Ababa, it's getting tough for the people, not for the visitors. You enjoy for 1 week or 2 weeks, and you go and then you see the excitement. However, for the people, it's getting really difficult, yeah. Life-wise, I mean, yeah.
4: Do you have a favorite place in the city?
7: Of course, Hilton has been my favorite place. I always go there just to have coffee or to meet people. There used to be another hotel. I don't know if it's

0: Position des äthiopischen Kaisers schaffte. Sein Name Haile Selassie bedeutet auf Amharisch Macht der Dreifaltigkeit.
1: Im Jahr 1930 wurde Haile Selassie selbst gekrönter Kaiser. Seine wichtigsten Anliegen waren die Unabhängigkeit Äthiopiens und der Kampf gegen eine drohende Kolonialisierung. Der letzte Negusa Nagast, wie der monarchisch regierende Kaiser Selassie auf Amharisch auch genannt wird, war schon immer ein Symbol für Freiheit und Antiimperialismus. So begann er, Äthiopien zu modernisieren, um mit einem europäischen Fortschritt mithalten zu können. Selassie schaffte es im Jahr 1931, die erste äthiopische Verfassung in Kraft zu setzen, welche die Verfassung für das äthiopische Kaiserreich, das Kaiserreich Abessinien, war und vor allem zur Absicherung des Kaisers existierte. Er reformierte unter anderem den Bildungssektor und setzte sich für das Verbot der Sklaverei ein. Jedoch marschierte Italien im Jahr 1935 nach Äthiopien ein und beherrschte das Land für die darauf folgenden 6 Jahre. Selassie verbrachte diese Zeit im englischen Exil und begab sich auch nach der italienischen Belagerung vorrangig auf Reisen. Er besuchte Länder wie Deutschland, England und die USA. Das Land, welches Selassie jedoch am euphorischsten empfing, war Jamaika.
0: Viele der Einheimischen dort bewunderten den äthiopischen Kaiser so sehr, dass sogar eine Glaubensgemeinschaft um ihn herum entstand, und zwar die Rastafari Community. Die Anhänger dieser Gemeinschaft sehen Selassie als den im Alten Testament angekündigten Messias, welcher als Retter im Kampf für die Gleichberechtigung schwarzer Menschen gilt. Als Geste schenkte Selassie den Rastafaris ein Stück Land in Äthiopien. Dabei handelt es sich um die heutige Stadt Shashamene. Bis heute lebt dort eine Rastafari-Community, aber das Zusammenleben mit den Äthiopierinnen ist nicht einfach. Das äthiopische Volk fühlte sich von Selassie im Stich gelassen. Und zwar genau dann, als das Land ihn am meisten brauchte, als die Italiener einmarschierten. Die Rastafaris jedoch verehren den Kaiser immer noch als Gottheit. Im Jahr 1972 war der Norden Äthiopiens einer extremen Dürre ausgesetzt, die lebensbedrohlich für die Menschen war. Trotzdem exportierte Selassie riesige Mengen an Getreide, um sich selbst abzusichern. Dies gilt als entscheidender Punkt, an dem sich die ÄthiopierInnen endgültig gegen den Kaiser wendeten. Schlussendlich wurde Haile Selassie nach 44 Jahren als Kaiser vom Militär entmachtet. Er starb 1975 im Zuge seiner Gefangenschaft.

In Ruth Beckermanns neuem Film Wax and Gold lernen Zuschauerinnen, dass doch etwas Schönes aus einer beschwerten Zeit in Äthiopien entstehen konnte. Ein Hotel, welches für Gemeinschaft sorgt und den Menschen einen Raum gibt, sich auszudrücken und zu entfalten. Egal, wer man ist und woher man kommt.

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0: Montag, 31. August. Im Hotel Magda, im 3. Wiener Gemeindebezirk, haben sich an diesem Abend mehrere Vertreter und Vertreterinnen der österreichisch-nigerianischen Freundschaftsgesellschaft versammelt. An 5 Tischen sitzen die Mitglieder des 2012 gegründeten Vereins im Seminarraum verteilt. Viele von ihnen sind bereits seit den 1980er Jahren hier. Ursprünglich zum Studieren gekommen, haben sie sich in Österreich gute Karrieren erarbeitet. Bei der Vorstellrunde hört man unterschiedliche Biografien. Hier ein Architekt, dort eine Juristin, auf der anderen Seite ein Bauingenieur. Aber eines vereint sie. Als Teil der nigerianischen Diaspora sind sie immer noch mit ihrem Herkunftsland Nigeria verbunden. Durch ihren Kulturverein ÖNFG möchten sie intensivere Beziehungen, ja eigentlich eine Freundschaft, zwischen ihrer heutigen Heimat Österreich und ihrem Geburtsland Nigeria fördern.
1: Österreichisch-nigerianische Freundschaftsgesellschaft. ÖNFG ist eine atypische Gesellschaft. Was meine ich damit?
0: Clement Itamar ist eines der Gründungsmitglieder vom ÖNFG. Er ist seit 1981 in Österreich, studierte Rechtswissenschaften an der Universität Wien und Migrationsmanagement an der Universität Salzburg. Lange Zeit hat er für die MA17 gearbeitet, das Magistratsamt für Integration und Diversität. Heute ist er Wahlbeobachter und arbeitet für die Europäische Union.
1: Es ist eine bilaterale Verein. Ja? Das ist nicht so wie alle herkömmliche Vereine, die man einfach aufsetzt. Das ist, ich habe gesagt, eine bilaterale Verein, weil es um Nationen geht, Österreich und Nigerianisch. Deswegen heißt das so. Und Ziel und Zweck ist es, beide Nationen zusammenzubringen. Sowohl kulturell als auch wirtschaftlich.
0: Und wer ist Mitglied in dieser Assoziation?
1: Die Gesellschaft ist offen. Wir haben. Du kannst auch ein Mitglied werden. Also, wir sind keine geschlossene Gesellschaft, an und für sich. Jeder, der Interesse daran hat, besonders Nigeria-Freund zu sein, der ist natürlich willkommen.
0: Neben Clement Itamar sitzt Miriam Imahiagbe. Auch sie ist beim Verein dabei.
2: Ich finde es einfach schön, dass irgendwie der Zweck ist, Österreich und Nigeria noch mehr zusammenzuführen und auch die Menschen, die sich eben für also beiden Ländern vor allem verbunden fühlen, zusammenzubringen und mit denen mehr in Kontakt zu gehen.
0: Zur Förderung der österreichisch-nigerianischen Beziehungen, ja weiters der österreichisch-afrikanischen Beziehungen, hat die Bundesregierung am 3. Juni 2026 eine Afrika-Strategie verabschiedet. Genau um diese Strategie geht es an diesem Montag Ende August.
3: Ja, heute ist ja auch das besondere Thema der Diskussion die Afrika-Strategie der österreichischen Bundesregierung. Habt ihr euch schon ein bisschen damit befasst, was da drinnen steht? Gibt es eine Vorstellung davon, wie diese Strategie ausgerichtet ist? Habt ihr bestimmte Fragen, mit denen ihr heute schon herkommt? Oder seid ihr vor allem neugierig und offen, was ihr erfahren werdet?
1: Ich weiß nicht. Im Grunde genommen, Afrika-Strategie ist nichts Neues. Hat schon länger gegeben. Offensichtlich haben die Beate Meisinger, die Außenministerin, auf diese Idee gekommen, das voranzutreiben.
0: Bei der Ausarbeitung der Afrika-Strategie hat Beate Meinl-Reisinger mit rund 25 ihrer Amtskollegen und Kolleginnen aus den Außenministerien afrikanischer Länder gesprochen. Auch mit einzelnen Gruppen aus der Diaspora-Community in Österreich wurden sogenannte Listening-Sessions abgehalten. Bei diesen Sessions sollten die Perspektiven der Diaspora konkret erfragt und in die Strategie eingearbeitet werden. Dadurch wurde versucht, die Strategie auch von Menschen vom afrikanischen Kontinent mitgestalten zu lassen. Es gibt jedoch Mitglieder der Diaspora, darunter auch Clement Itamar, denen dieser Partizipationsprozess nicht weit genug ging.
1: Ich sehe das äußerst kritisch. Es ist ja nicht nur wirtschaftlich, sondern Anliegen ist es, Migrationsströme von Afrika zu behandeln. Das ist versteckt, aber das ist ein zentraler Punkt. Ja? Und wenn man so, ich als Afrikaner so beobachtet, dann frage ich mich, wie viele Afrikaner nach Österreich zugewandert, beziehungsweise wie viele Afrikaner sind Asylwerber in Österreich. Diese Statistik muss man muss damit auseinandersetzen.
0: In der nigerianischen Community ist die Skepsis vor der Afrika-Strategie an diesem Abend teils groß. Alibi-Vorhaben, Fokus auf Migration und wirtschaftlichen Profit für Österreich. So lauten die Vorwürfe zu Beginn der Veranstaltung. Teils speist sich dieses Misstrauen aus schwierigen Erfahrungen, die die Mitglieder im Kontakt mit den Behörden erlebt haben. Man hört von Diaspora-Vereinen, die Förderungen abgesagt bekommen haben, ohne dass es dafür aus ihrer Sicht triftige Gründe gab. Andere sprechen von Problemen bei Visa für Künstler und Künstlerinnen für ihre Veranstaltungen, die nicht rechtzeitig ausgestellt wurden. Diesem Frust musste zu Beginn der Veranstaltung erst einmal Luft gemacht werden.
2: Ich gehe davon aus, dass da eine schöne Idee dahinter ist.
0: Wie sieht Miriam Imahiagbe, die nach wie vor neben Clement Itamar sitzt, die Afrika-Strategie?
2: Was mich aber jetzt besonders interessieren würde, ist, warum gerade in die Afrika-Strategie so viel so oft der Begriff Nachhaltigkeit vorkommt, wenn das eigentlich ein Begriff ist, der heutzutage in der Politik eigentlich zurückgedrängt wird von anderen Themen. Deswegen bin ich heute sehr, sehr gespannt auf die Diskussion und bin auch gespannt, was alle Teilnehmenden dazu zu sagen haben.
4: Meine Damen und Herren, es freut mich sehr, heute eingeladen worden zu sein zu Ihrer Veranstaltung. Denn um es kurz zu fassen, was ist das Neue an dieser Afrika-Strategie, das wirklich Neue?
0: Walter Gehr hält an diesem Abend den Vortrag über die Afrika-Strategie. Er arbeitet beim österreichischen Außenministerium in der Sektion für kulturelle Angelegenheiten.
4: Wir wollen mit der Diaspora zusammenarbeiten, weil die Diaspora ist die natürliche Brücke zwischen uns Österreichern, und zwar sowohl den staatlichen Stellen als auch den zivilgesellschaftlichen Stellen und den nigerianischen Behörden und der nigerianischen Zivilgesellschaft. Das ist das wirklich Neue aus meiner Sicht an dieser Afrika-Strategie. Warum gibt es diese Afrika-Strategie? Nun, es gibt einen Anlass, einen ganz bestimmten Anlass. Wie Sie wissen, ist Österreich in den Weltsicherheitsrat gewählt worden, ab 2028. Und natürlich mussten wir, wie die anderen Staaten, die eine solche Position anstrebten, den afrikanischen Staaten zeigen, dass wir uns für sie interessieren. Also haben wir diese Afrika-Strategie aus der Taufe gehoben. Und interessanterweise am 3. Juni ist diese Afrika-Strategie im Ministerrat verabschiedet worden. Und am gleichen Tag sind wir auch mit Unterstützung vieler afrikanischer Staaten in den Weltsicherheitsrat gewählt worden. Was ist die Afrika-Strategie wirklich? Die Afrika-Strategie ist eine Bestandsaufnahme. Was wollen wir als Österreicher, als kleines mitteleuropäisches Land erreichen? Was verbindet uns mit Afrika? Wie wollen wir diese Verbindung stärken? Nun, das sind verschiedene Bereiche, also die Bereiche werden dann aufgezählt. Frieden und Sicherheit, da ist natürlich auch die Stellung Österreich als Mitglied der Europäischen Union wesentlich, weil alleine werden wir Frieden und Sicherheit nicht herstellen können, schon eher mit der Europäischen Union, obwohl das auch nicht immer einfach ist. Migration. Die Strategie sagt ganz klar, dass wir die illegale Migration hintanhalten wollen. Und heute, wenn Sie heute die Nachrichten gelesen haben, gibt es eine Meldung des Innenministeriums, unseres Innenministeriums, wonach drei illegale, in Österreich aufhältige Nigerianer zurückgeführt wurden. Im Zuge einer gemeinsamen Aktion mit den Deutschen. Die haben 35 Leute zurückgeführt, wir haben drei und ein anderer Staat auch. So, dann gibt es die Wirtschaft. Die Wirtschaft ist der große Hoffnungsträger natürlich. Wir wünschen uns alle aus eigenem Interesse, aber wie wir glauben auch im Interesse der afrikanischen Bevölkerung, ein gedeihliches wirtschaftliches Zusammenleben. Verstärkte Kooperation zwischen österreichischen und afrikanischen, insbesondere nigerianischen Unternehmen. Es ist uns völlig bewusst, dass die Wachstumsraten in Nigeria weit höher sind als jene in Österreich. Ich habe das heute gelesen, 4,4%. Nicht so hoch wie die erhofften 7%, aber immerhin, das sind Wachstumsraten, von denen wir hier in Österreich nur träumen können. Und bei so einer riesigen Bevölkerung sagt das schon etwas aus. Es gibt, wie Sie wissen, die Afrika-Tage der Wirtschaftskammer, der WKÖ, wo man also versucht, österreichische und afrikanische Gewerbetreibende zusammenzubringen. Neben der Wirtschaft ist es dann die Kultur, Kultur und Wissenschaft und Bildung. Hier versuchen wir, unser duales Ausbildungssystem bekannter zu machen, insbesondere in Afrika. Es wird eine Delegation, vor allem südafrikanische Länder, bereisen, Eswatini, Namibia, Sambia, Lesotho. Wir glauben, dass das ein Modell ist, das also durchaus auch in anderen Bereichen Afrikas exportfähig ist. Das ist im Bildungssektor. Dann haben wir das Afrika Uninet, ein Netzwerk, ein Kooperationsnetzwerk zwischen afrikanischen und österreichischen Universitäten. Da sind einige, auch technische Universitäten Nigerias, dabei. Was machen wir im Bereich der künstlichen Intelligenz? Das ist natürlich in aller Munde. Wie Sie vielleicht wissen, propagiert Österreich und innerhalb Österreichs das Außenministerium und die Stadt Wien den Begriff des digitalen Humanismus, also eine humanistische Herangehensweise an den Cyberspace, ja, an das Digitale, an die künstliche Intelligenz. Und wir fördern seit letztes Jahr in Kigali, heuer in Accra, eine Sommerschule für digitalen Humanismus. Vielleicht ist es eine Idee, diese Sommerschule nächstes Jahr in einem so wichtigen Land wie Nigeria, das natürlich vom Gewicht her weit mehr hergibt als Ruanda oder Ghana, dass man so etwas einmal in Nigeria andenkt. Und dann die Kultur. Wir fördern, weil die Verantwortlichen an uns herantreten. Die Afrika-Tage in Wien, also dieses Afrika-Festival auf der Wiener Donauinsel, wir waren die einzige offizielle Stelle in Österreich, die diese Afrika-Tage gefördert haben, nicht mit astronomischen Beträgen, ganz und gar nicht, aber immerhin, wir haben sie als einzige gefördert. Und was wir auch machen, wenn Botschaften zum Beispiel an uns herantreten, und ich habe da immer wieder das Beispiel der Botschaft von Burkina Faso im Auge, dann sind wir durchaus bereit, auch deren Kulturveranstaltungen mit zu sponsern. Warum? Nicht nur, weil wir uns dadurch eine bessere Beziehung zur Botschaft erhoffen, das natürlich auch. Aber im Wesentlichen ist unsere Hoffnung letztendlich immer wieder, dass es zu kulturellen Kooperationen im musikalischen Bereich, im Literaturbereich, in der Malerei, zu solchen Kooperationen zwischen österreichischen und afrikanischen Künstlern kommt. Und damit diese ganze Strategie nicht einschläft, bedarf es folgender Umstände: Menschen, die nicht einschlafen. Menschen, die bereit sind, die Dinge voranzutreiben und Hilfe suchen. Also wie gesagt, das Wichtigste, die Diaspora, die Zivilgesellschaft. Zögern Sie nicht, das wäre mein Rat, sich an uns zu wenden. Wenn Sie Ideen haben, kommen Sie, sprechen wir. Vielleicht lässt sich was machen über uns oder über die Botschaft in Abuja. Versuchen wir es halt. Ja, wenn niemand an uns herantritt, geschickt gar nichts. Ja. Wir versuchen natürlich auch, also unsere Fühler auszustrecken, aber Es gehören halt eben beiden Seiten dazu. Also die Diaspora, die Zivilgesellschaft und die Initiative auf den verschiedensten Gebieten, insbesondere auf wirtschaftlichem und kulturellem Gebiet. Zögern Sie nicht, sich an uns zu wenden. Danke vielmals.
0: Im Anschluss an die Präsentation der Afrika-Strategie gab es eine Diskussion, bei der die MitgliederInnen von der österreichisch-nigerianischen Freundschaftsgesellschaft ihr Feedback und ihre Fragen anbringen konnten.
5: Ich verstehe es noch nicht ganz, worum es geht. Oder vor allem, wie man das starten will. Was ist die Idee, wie Sie überhaupt das starten wollen? Ja? Und somit können wir dann überlegen, in welche Richtung kommen wir dazu? Ja? Was können wir beitragen? Ja? Also das heißt, ich glaube, wir brauchen zuerst mal Informationen, was Sie überhaupt vorhaben, wie Sie das beginnen wollen, ja? Damit dass wir wissen, okay, wir können so und so und so beitragen oder nicht. Ja?
4: Ja, das beantworte ich sehr gern. Das ist ein Henne-Ei-Problem. Wenn Sie die Geschichte der Strategie anschauen, beginnt das so, dass die Frau Bundesminister und der Herr Staatssekretär, bevor die Strategie verabschiedet wurde, mit sehr vielen afrikanischen Kollegen gesprochen hat, es sehr viele bilaterale Konsultationen gab, auch des Generalsekretärs, des Außenministeriums mit seinen Kollegen und Kolleginnen und so weiter. So, was kommt dabei heraus? Wir haben kein zusätzliches Budget. Ich sage es so, wie es ist, ja. Es gibt kein zusätzliches Budget, es gibt aber das Bewusstsein, dass Afrika ein wichtiger Kontinent ist, der immer wichtiger wird, aus strategischen Überlegungen, aus wirtschaftlichen Überlegungen und auch kulturell immer präsenter ist. So. Und dann gibt es, und darum habe ich gesagt, das neue Element, die Diaspora als Brücke, weil wir glauben, also das ist jetzt die Beamtenebene, dass die Initiative, dass was Neues nur hier entstehen kann, aus Ideen, die hier kommen, weil sie erstens einmal hier sind, Nigerianer sind, die Österreich sehr gut kennen und auch Kontakte in Nigeria haben. Aber die Initiative muss von wo kommen. Aber dass sozusagen die Bundesregierung, die viele andere Probleme hat, ja, jetzt anfängt, da aktiv Dinge zu suchen. Nein, die Bundesregierung gibt uns grünes Licht, Ideen, die hier kommen, zu unterstützen.
6: Also vielen Dank für die Erklärung. Auf der anderen Seite, all was Sie mir gerade, uns hier gerade gesagt haben, ist mir nicht neu. Projekte, Schulen in Afrika, Spitäler, Unterstützung, gab es schon seit 20 Jahren. Für mich klingt als Alibi-Situation, Entschuldigung für den Ausdruck, weil Afrika-Strategie ohne Budget Ideen von Diaspora irgendwie, ich habe eigentlich jetzt mitgedacht, wie Sie uns jetzt gesagt haben, Österreich aufgrund von diesen UNO-Situationen, wo Österreich eigentlich jetzt diese Funktion hat, dann versucht Österreich irgendwie ein Bild darzustellen, wir machen auch was für Afrika. Aber dadurch, weil man keine Idee hat, dann kam dann Afrika-Strategie. Ohne Budget. Also irgendwie tut mir auch schwer. Ich habe jetzt die ganze Zeit nachgedacht, welche Vorschläge könnte ich hier bringen. Aber ich kann keinen Vorschlag ohne Geld. Also das ist das, was ich irgendwie bemerken möchte. Vielleicht haben Sie auch etwas dazu zu sagen. Ja. Danke.
4: Das, was ich Ihnen sagen werde, wird Sie überraschen. Ihre Kritik ist vollkommen berechtigt. Es geht jetzt darum, make the best out of it. Darum geht's. Ich glaube, dass die Zeit jetzt besser ist, Ideen umzusetzen. Vor 2 Jahren, das sage ich Ihnen also aus meiner eigenen Erfahrung, vor 2 Jahren habe ich versucht, meinen Chefs zu sagen, in einem bestimmten Projekt, machen wir doch ein Projekt mit Afrika. Mein Chef sagt darauf, ja, mit Afrika, da kann ich mich jetzt nicht stark machen dafür. Das ist jetzt, das kann er nicht sagen. Also es ist ein anderer Chef auch jetzt. Ja. Aber das, diese Antwort kriege ich heute nicht, weil die Afrika-Strategie da ist. Er kann nicht sagen, naja, Afrika, ich kann mich nicht, na bitte, die Bundesregierung. Das hat sich geändert. Make the best out of it.
7: Danke für Max, ja. Ich habe alles verstanden jetzt. Mein Vater sagte mir, Junge, merk dir eines, Macht gibt dir niemand, du musst es selber holen. Ja? Und jetzt sind wir soweit. Ja? Wir haben jetzt ein Fenster und das Fenster ist jetzt da, dieses Fenster sollen wir jetzt nutzen. Ja, man kann, da hat der Peter vollkommen recht, man kann sagen, da ist Alibi, ja? Und so weiter und so fort. Aber wir sollen jetzt dieses Fenster nutzen und am Ende des Tages sehen wir dann, was rauskommt. Ja? Und wie gesagt, ich hätte gerne, dass wir einfach Anregungen, Ideen, es gibt keine schlechte oder blöde Ideen, es gibt nur falsche Kommentare nachher.
0: Es folgten viele Ideen, wie die nigerianische Diaspora sich einbringen und enger mit dem Außenministerium zusammenarbeiten könnte. Austauschformate für KünstlerInnen hier, eine Wirtschaftsmesse dort, Bildungsangebote in österreichischen Schulen, auch Vorschläge für eine gemeinsame Summer School in Nigeria schwirrten durch den Raum.
3: Was sind deine Eindrücke vom heutigen Abend? Mit welchem Gefühl gehst du nach Hause?
5: Bin ich halbwegs zufrieden, ja? Weil wir haben doch einige Themen mit nach Hause, ja, mitgenommen und dann, das werden wir bearbeiten. Ja?
0: Das ist die Stimme von Udup Benka Duala. Von seinen Freunden wird er Santos genannt.
5: Genau, auseinander teilen und dann schauen wir, in welchem Bereich können wir wirklich konkret was jetzt angehen. Ja?
3: Das heißt, wirst du eine E-Mail schreiben an den Walter Gerr?
5: Den kriegst du uns jetzt nicht mehr los. Also der kriegt uns nicht mehr los. Ja? Ja. Jetzt haben wir jemanden, mit dem wir eigentlich mehr oder weniger eine Bindeglied in Richtung Regierung. Ja? Ja. Das ist gut für uns.
8: Ich habe das wohl gar nicht erwartet. Ich habe nichts erwartet. Und ich bin aber am Ende verdammt angenehm überrascht worden. Von so vielen Ideen. Wir starten von nichts, aber wir haben heute weiter was gebracht. So, es liegt jetzt an uns, diese Ideen zu verwirklichen. Ja? Und das freut mich. Deswegen finde ich, heute war ein Erfolg. Ja, cool.
3: Es war am Anfang auch sehr konfrontativ und es sind ein paar Probleme angesprochen worden, auch die da waren, wie die Strategie erarbeitet wurde, auch zum Teil Wut über Visa-Prozesse, die aufgrund von nicht nachvollziehbaren Gründen negativ ausfallen. All diese Sachen, das glaubst du, wie wichtig war es vielleicht auch für den weiterschauenden Prozess nach vorne, dass man auch die Probleme ansprechen hat können und für diese Emotionen Raum war?
8: Es war verdammt wichtig, diese Probleme einfach zu benennen. Es war immer so von Anfang an, nicht erst heute. Diese Probleme gab es schon seit Jahren, wo wir einfach in dem Ministerium und Außenministerium diesbezüglich immer gebetet haben, bitte tut was. Ja? Und bis jetzt nicht. Ja, das heißt, und auf einmal kommt eine Afrika-Strategie von der Bundesregierung und überhaupt nicht einmal die Diaspora zu fragen. Ja, wenn, dann fragt man sich, über wen wird das geredet? Und plötzlich kommen sie sagen, Afrika-Strategie, das ist nein und kein Budget. Okay, wenn man etwas wirklich serious ernst nimmt, ja, wenn Österreich sagt, okay, gut, ja, es kann eine Alibi-Aktion, dann wäre schon ein gewisses Budget, ja, für so eine Strategie auch hergeben. Aber nevertheless, ist nicht so. Wir sollten auch von uns etwas starten. Ja? Wir nehmen es beim Wort. Ja? Wir nehmen hier beim Wort, dass alles etwas verbessert wurde und es wird besser. Ja? So, schauen wir mal. Und dann, es liegt an uns, anzufangen. Ja, und dann weitersehen. Und ich bin gute Dinge, dass wir das schaffen werden. Dass es besser wird. Ja, ja.
3: Santos hat auch schon gesagt, er wird uns jetzt nicht mehr los. Jetzt haben wir seine E-Mail-Adresse. Er hat gesagt, wir können ihm schreiben. Wir werden ihm schreiben. Du hast angesprochen, dass es vor einigen Jahren immer wieder die Situation gab, dass ihr euch beim Innenministerium, beim Außenministerium gemeldet habt und gesagt habt, hey, macht's was, diese Themen sind wichtig. Was für Themen waren das? Worum ging es da?
8: Es geht immer darum, dass wir in dieser Diaspora, genauso die Studenten, beziehungsweise die Geschäftsleute, gerne auch einen Kurs auf, zum Beispiel aus Nigeria oder aus anderen afrikanischen Ländern, nach Österreich einladen, nach Wien, zum Beispiel auf eine Messe oder auf eine Exhibition. Ja, das heißt, die brauchen Visa. Ja, und nein, es wurde nicht genehmigt. Ja, so, das sind diese Dinge, die einfach verbessert sein müssen. Es muss verbessert werden. Ja, dass wir einfach einen Austausch haben, ja, von österreichischen und nigerianischen oder afrikanischen Künstler oder Techniker oder Studenten, und das gibt es nicht. Und das ist immer diese Alibi-Aktionen, das geht nicht. Ja? Weil wenn die Außenministerium sagt, es gibt kein Visum, dann gibt es kein Visum. Wie können die dann dieser Austausch stattfinden? Ja, das ist ja das Problem, was wir haben. Und der hat uns gesagt, es wird verbessert, es wird besser, dann hoffen wir, ja, dass es besser wird. Ja, auf das halten wir ihn und wir halten ihn, wir sind hartnäckig. Wir werden ihm schon schreiben. Ja, er soll sich keine Sorgen machen, wir schicken ihm schon die Ideen, was wir haben.
9: Es muss von uns anfangen. Wenn wir anfangen, dann schauen wir weiter. Ja, mehr nicht.
3: Danke, Gibson.
8: Sehr gerne, sehr gerne.
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0: Das war Radio Afrika International mit einem Bericht zu einer Veranstaltung der österreichisch-nigerianischen Freundschaftsgesellschaft. Mit dem Titel Wir sind die Brücke, ÖNFG und die Afrika-Strategie 2026. Walter Gehr hat die Afrika-Strategie für das Außenministerium präsentiert. Von Seiten der ÖNFG kamen Clement Itamar, Miriam Imahiagbe, Udub Benkadwala und Gibson Olu Shodia zu Wort. Redaktion Joshua Mingas. Für den Rest der Sendung widmen wir uns der nigerianischen Sängerin Ira Starr. Am 14. August 2026 erschien ihr neues Album Stargirl. Viel Spaß mit dieser kleinen Kostprobe.

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2: Am Mikrofon Paul Kranker. In Österreich haben beim alljährlichen Zivilschutzprobealarm fast alle Sirenen funktioniert. Zwischen 12 und 13 Uhr haben von den insgesamt 8.300 Sirenen mehr als 99% aufgeheult. Christian Huber berichtet.
3: Zu Mittag waren 56 Sirenen nicht zu hören. Im Vorjahr waren es 37, die nicht funktioniert haben. Trotzdem, insgesamt haben 99,33% der 8.399 Sirenen einwandfrei funktioniert, heißt es vom Innenministerium. Keinen einzigen Ausfall hat es im Burgenland und in Vorarlberg gegeben. In Wien hat nur eine der 180 Sirenen nicht funktioniert. Die meisten Ausfälle verzeichnet übrigens Kärnten mit 12 Ausfällen und einer Quote von 98,65%. Die bundesweite Testauslösung des Katastrophenwarnsystems AT-Alert auf den Handys war laut Mobilfunkbetreibern erfolgreich.
2: Bei der öffentlichen Grippeimpfung gibt es Lieferprobleme. Fast 870.000 Dosen des Impfstoffs Influvac könnten erst Ende November zur Verfügung stehen, statt wie vereinbart im Oktober. Der Hersteller spricht von Produktionsproblemen und störanfälligen internationalen Lieferketten. Vereinbarte Impftermine müssen laut Gesundheitsministerium möglicherweise verschoben werden. Finanzfrauenministerin Eva-Maria Holzleitner steht nach eigenen Angaben nicht als SPÖ-Vorsitzende zur Verfügung. Holzleitner sagt, sie sei als Ministerin und Frauenvorsitzende der SPÖ ausgelastet. Vorsitzender Andreas Babler hat für morgen eine Sitzung der SPÖ-Spitzen einberufen wegen der Personaldiskussion. Diese hat sie verstärkt, sagt der Medienmanager Gerhard Zeiler, angekündigt hat, sich als SPÖ-Vorsitzender zu bewerben. Auch Ministerin Holzleitner ist als mögliche Kandidatin genannt worden. Der frühere Caritas-Präsident Franz Kübel ist mit einem der höchsten päpstlichen Orden ausgezeichnet worden. Kübel hat den Gregorius-Orden vom steirischen Bischof Wilhelm Krautwaschl überreicht bekommen. Der Orden würdigt vor allem Verdienste Kübels als langjähriger Caritas-Präsident. In Lettland läuft noch 3 Stunden die Parlamentswahl. 1,5 Millionen Menschen sind wahlberechtigt. Umfragen sehen die vereinte Liste des konservativen Ministerpräsidenten Andris Kulbergs voran. Es wird aber offenbar schwierig werden, in Lettland eine Regierung zu bilden. 7 Parteien dürften in das Parlament einziehen. In Spanien wird in vielen Städten gegen Wohnungsnot demonstriert. Vor allem in Madrid, Barcelona und Valencia gehen zehntausende Menschen auf die Straße. Sie fordern Wohnraum und besseren Schutz für Mieter. Barbara Tschandl informiert.
4: Alleine in Madrid gehen heute tausende Menschen auf die Straße. Auf ihren Bannern steht Aufruf zum Generalstreik und wir fordern Gerechtigkeit. Viele halten ihre Wohnungsschlüssel hoch und klimpern damit. Eine Demonstrantin sagt, diese Art von Profitsucht auf dem Immobilienmarkt muss aufhören. Gestern ist die Regierung von Ministerpräsident Pedro Sánchez im Parlament mit 2 Dekreten gescheitert, mit denen sie gegen steigende Mieten und Zwangsräumungen vorgehen wollte. Konservative und rechtspopulistische Abgeordnete hatten dagegen gestimmt. Jetzt gibt es Spekulationen über vorgezogene Wahlen. Die nächsten regulären Wahlen gäbe es nächsten Sommer. Die Proteste in Spanien reißen jedenfalls nicht ab. Erst vor wenigen Tagen gab es nach einer aufsehenerregenden Zwangsräumung einer 87-Jährigen in Madrid Demonstrationen in ganz Spanien für das Recht auf Wohnen.
2: Ebenfalls in Spanien ist eine 102-jährige Frau durch Überschwemmungen ums Leben gekommen. Die Seniorin ist tot in ihrem überfluteten Haus in der Ortschaft Madegueras gefunden worden. Straßen in der Ortschaft im Südosten Spaniens haben sich in reißende Flüsse verwandelt. Autos sind davon geschwemmt worden. Mehr als 1000 Jahre nach seinem Tod kehren die Überreste von Zar Samuil in einer großen Zeremonie nach Bulgarien zurück. Samuil wird in der Sophienkirche in Sofia beigesetzt. Er war der letzte Herrscher des ersten bulgarischen Reichs. 1014 starb er. 1960 wurden seine Überreste von einem griechischen Archäologen entdeckt. Bulgarien hat mit Griechenland fast 20 Jahre lang verhandelt, um den Leichnam zurückzubekommen. In Österreich beginnt in einer Stunde wieder die lange Nacht der Museen. Von 18 Uhr bis Mitternacht können 670 Museen in allen Bundesländern mit nur einer Karte besucht werden. Zum Wetter.
5: Einzelne Regenschauer sind im westlichen Bergland nicht ganz ausgeschlossen. Überall sonst aber bleiben Spätnachmittag und Abend durchwegs trocken. Der Wind im Osten flaut nach Sonnenuntergang rasch ab. Über Nacht entsteht von Vorarlberg bis Oberösterreich Nebel, stellenweise auch inalpin. Die Temperaturen sinken auf 14 bis 0 Grad. Morgen scheint nach Nebelauflösung erneut die Sonne und es wird wieder sehr warm mit 18 bis 25 Grad. 11 Grad gibt es in 2000 Meter Seehöhe. Und im Westen eventuell wieder einzelne abendliche Schauer. So viel zum Wetter von Manfred Bauer.

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1: Wir haben wie immer etliche Wortbeiträge vorbereitet, starten aber fast ansatzlos mit einem knappen 5-Minüter musikalischer Natur. Peter Waldenberger wünscht 2 kurzweilige Stunden. Das ist Katja Richardson, Komponistin aus Los Angeles, unterwegs vor allem im Film. Bei dieser Musik aber kommt eine Tanzkompanie in London so richtig in tranceige Fahrt, in dem Film La Dette von Charlotte Edmonds. Ich bin überrascht, schreibt die Musikerin auf Instagram, wie viel Aufmerksamkeit ich gerade für diesen noch gar nicht einmal veröffentlichten Track bekomme.

Nicht nur die Körper einer Londoner Tanzkompanie verselbstständigen sich nachgerade zu Katja Richardsons Rhythmen, sondern auch unsere Beine. 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Wir begegnen heute einem Oppositionellen aus Belarus, der in jahrelanger Haft zum Schriftsteller geworden ist. Besuchen das Museum Gugging in Niederösterreich. Man feiert dort 20-jähriges Bestehen. Reden mit den Autoren eines Buches mit dem Titel Stadt, Natur, Rechte. Und hören zwei spannende und namensgleiche Künstler. Wir würden jetzt gerne behaupten, dieser kleine Gag sei so geplant gewesen. War er aber nicht. Der eine heißt Bernhard, der andere Paul Albert und beide heißen sie Leitner. Zweiterer bekommt demnächst den Staatspreis für künstlerische Fotografie. Ersterer Leitner baut aus Klängen Räume. Aktuell in der Sezession Wien. Und jetzt erlauben wir uns heute einmal gleich am Beginn, die Autorinnen und Autoren dieser Sendung deutlicher auszuschildern. Sie heißen Fabian Lutz, Thomas Miesgang, Erich Klein, Ines Mitterer und Kaspar Ahrens in Order of Appearance. Und bevor Sie also berichten, spoilern wir noch Diagonals feinen Musiksalon. Der beginnt um circa 6:45. So wird er klingen. Er kommt heute von der Wiener Formation Euro Teuro.

Wir spielen jetzt aber erst einmal eine Nummer, die uns als Teil einer Art Jubiläums-Playlist per E-Mail erreicht hat. An diesem 1. Oktoberwochenende feiert nämlich das Wiener Schallplattengeschäft Substance Record Store das 25-Jahre-Jubiläum. Die beiden Kapitäne dort, Konstantin Trobil und Thomas Gebhardt, haben also eine Liste mit Platten geschickt, die im Oktober 2001 erschienen sind und noch immer gut in deren Programm passen, wie sie schreiben. Da tauchen Institutionen wie Fugazi, Le Tigre, Miss Kittin, A Silver Mount Zion, Liars, Tomahawk oder Pulp und so weiter auf. Wir hören jetzt aber einen unaussprechlichen, aber einnehmenden Track von Aphex Twin vom Album mit dem ebenso fast unaussprechlichen Titel Drugs mit K und Q geschrieben.

geboren 1971 in Irland, alias Aphex Twin war das. Der konnte bei Gott auch anders klingen, zerklüfteter, anstrengender, härter. Jedenfalls ist er ein Pionier elektronischer, experimenteller, ambientiger Musik im allerweitesten Sinn. Musik aus einer Zeit, als man Alben noch kaufte und toxische Streamingdienste den Musikmarkt noch nicht vergiften konnten. Unsere erste Station in diesem Diagonal-Monatsmagazin ist Klosterneuburg an der Grenze zu Wien. Wo früher die Heil- und Pflegeanstalt Gugging ihre Patienten behandelte, befindet sich heute nämlich das Arbrüt-Center Gugging. Heuer feiert das Museum Gugging, das Herzstück des Kunstareals, seinen 20. Geburtstag und weist dabei auf Kontinuitäten, aber auch auf Brüche und Widersprüche hin, berichtet nun Fabian Lutz, der es besucht hat.

0: Der Wiener Beschwerdechor vertont ein Beschwerdeschreiben August Wallers. Obwohl der Klosterneuburger Maler eher wortkarg war, schrieb er viel. Zwischen seinen knallbunten Wandmalereien an der Fassade vom Haus der Künstler, in dem Waller bis zu seinem Tod 2001 lebte, steht vielfach das Wort Ewigkeit Ende. Das Ende der Ewigkeit verweist auf Wallers mythologische Welt, in der verkehrte Hakenkreuze für Weiblichkeit stehen, Hammer und Sichel für Männlichkeit. Dort herrscht Satus, der Ewigkeit Ende Gott. Gugginger Kunst sei wie jede andere, so die künstlerische und wissenschaftliche Leiterin des Museum Gugging, Nina Ansberger. Die Kunsthistorikerin betont, dass man hier nicht die Krankengeschichten von Kunstschaffenden ausstellen wolle, sondern einfach gute Arbeiten.
1: Ich glaube, das überrascht auch viele Besuchenden. Also man kommt vielleicht, wenn man noch nie war, mit einer bestimmten Erwartungshaltung her und sieht dann eigentlich, es ist ein Kunsthaus wie jedes andere. Und wir mystifizieren quasi die Kunst nicht. Also das ist schon natürlich in den letzten Jahrzehnten in vielen Häusern, die Art Brut präsentieren, schon passiert, dass man die Wände schwarz anmalt und dieses vermeintlich Besondere hervorhebt.
2: Das Gebäude, wie Sie wahrscheinlich wissen, war ja nicht immer ein Museum, sondern wir befinden uns in einem Gebäude, das ursprünglich ein riesengroßer Krankenhauskomplex war. Das heißt, ein Raum wie dieser, da sind 10 oder mehr Bettnäherinnen gestanden. Es gab kein Atelier, es gab keinen eigenen Raum, um Kunst zu schaffen, sondern wenn der Herr Primar Zeit hatte, dann hat er gesagt, wie in diesem Fall jetzt, Herr Hauser, kommen Sie zu mir. Und dann gab es so eine Einladung und wollen Sie nicht zeichnen.
0: Mit der Kunstvermittlerin Susanne Profus reisen wir in die Landesnervenklinik Gugging um das Jahr 1960. Der Primar heißt Leo Navratil, Psychiater und Leiter der 1985 gegründeten Institution. Der Patient ist Johann Hauser. Eigentlich soll Hauser Zeichentests machen, um besser diagnostiziert zu werden. Bald aber entdeckt Navratil, dass Hauser und einige andere Patienten ein besonderes Talent zeigen. Sein Fazit? Die Patienten seien in ihrer Psychose besonders kreativ. Die Ergebnisse der Zeichentests nennt er zustandsgebundene Kunst.
2: Frauendarstellungen waren ein beliebtes Motiv von Johann Hauser. Sie alle haben so ganz typische Gesichter mit betonten Lippen. Wir sehen wieder, wenn wir betrachten, wie legt er die Fläche an, eine unglaublich intensive Verdichtung von Strichen. Es wird ganz oft über eine Stelle drüber gemalt, teilweise hat er wirklich Löcher ins Papier hineingemacht und diese Bilder bekommen dadurch eine unglaubliche Leucht- und Strahlkraft.
0: Primar Leo Navratil bittet Herrn Hauser immer häufiger zu sich. 1965 veröffentlicht Navratil dann sein Werk »Schizophrenie und Kunst«, das nicht nur in Fachkreisen für Aufmerksamkeit sorgt. Johann Hauser, der 1926 in Bratislava geboren wurde und schon mit 16 Jahren in eine psychiatrische Klinik kam, wird in den 1960ern zur Ikone der österreichischen Künstleravantgarde. Besonders die Maler Peter Pongratz und Arno Freiner sind begeistert von Johann Hauser.

0: Hornhauser. Pankratz nennt den Guggener Patienten gar einen der besten Maler Österreichs. Im Rahmen der Ausstellung Psycho Drawing im Lentos Kunstmuseum in Linz sagt er dazu:
1: Ich habe durch Zufall ein paar Bilder von Geisteskrank gesehen. Ich habe keine Ahnung gehabt, was das ist. Und ich habe mir gedacht, es ist unglaublich, wie gut genau das, so muss Malerei ausschauen.
0: Weil Navratil der psychiatrischen Männerabteilung vorsteht, kommen zu seinen Zeichentests fast ausschließlich Männer. Erst über seine Frau, die Psychiaterin Erna Navratil, entdeckt er das künstlerische Talent zweier Patientinnen, Emma Brosch und Caroline Roßkopf.
2: Wir stehen jetzt vor Werken, die von einer Frau gemacht sind, von Caroline Roßkopf. Und diese Werke sind alle im A6- oder Postkartenformat gemacht. Wir sehen Menschenfiguren, die so eine Art Löwengesicht haben, kann man sagen. Also ein großer, runder Kopf, Augen, Ohren und dann mit einzelnen Strichen die Haare, ein bisschen wie eine Löwenmähne angeordnet. Blockartiger Körper, blockartige Arme und Beine mit einzelnen Strichen, dann Finger und Zehen daran gezeichnet. Und dieses Blatt ist komplett ausgefüllt mit dieser Menschenfigur. Eine sehr harmonische Proportion. Leon Navratil hat sich gedacht, er nimmt lieber das kleine Format, Postkarte, und er nimmt einen festeren Zeichenkarton, also ein besonderes Papier. Denn das besondere Material erhöht die Aufmerksamkeit und das kleine Format verschreckt nicht. Dann hat man nicht so eine große Angst vor dem leeren Blatt.
0: Bereits in den 1960ern reicht der Ruf der Gugginger Künstler über die Grenzen Österreichs hinaus. Im Frankreich der Surrealisten liebt man den Wahnsinn, weil er einen Ausweg aus der rationalen Wirklichkeit verspricht. Ein Freund des surrealistischen Theoretikers André Breton ist der Künstler und Sammler Jean Dubuffet, auf den der Begriff der Art Brut, auf Deutsch rohe Kunst, zurückgeht. Für Dubuffet ist die Kunst der Laien und Autodidakten die eigentlich originelle Kunst. Und Originalität ist für Dubuffet das einzig Relevante, wie er im Interview mit dem US-amerikanischen Filmemacher Michael Blackwood verrät.
3: Ich bin mir sicher, dass das Erlernen bereits bestehender Dinge gefährlich für die Kunst ist. Von einem Künstler verlangt man, dass er neue Dinge erfindet und nicht nur bestätigt, was andere bereits vor ihm geschaffen haben.
0: Leidenschaftlich sammelt Dubuffet die Kunst jener, die von der Welt nicht beachtet werden. Darunter auch die der Malade Mentaux, der sogenannten Geisteskranken. Dubuffet hat auch die Arbeit Leon Navratils gelesen. Als er im Jahr 1966 über einen Bekannten die Adresse des Psychiaters erhält, beginnt ein reger Briefwechsel. Dubuffet ist vom Schaffen der Gugginger Künstler und von Navratil begeistert. Die anfängliche Harmonie trügt. Trotz seiner Bewunderung lehnt Dubuffet den Vorschlag ab, Navratils klinische Studien in seiner Publikationsreihe L'Art Brut zu veröffentlichen. Damit bleibt Dubuffet seinem Manifest zur Art Brut von 1949 treu.
2: Er schreibt auch den Absatz dazu: Art Brut ist nicht die Kunst der Geisteskranken. Es gibt keine Kunst der Geisteskranken. Es gibt ja auch keine Kunst der Knie- oder Magenkranken.
0: An Navratil schreibt Dubuffet:
3: Unsere Publikationen richten sich ausschließlich an ein Publikum, das die Werke nur unter dem Gesichtspunkt des künstlerischen Schaffens und keineswegs unter einem medizinischen Blickwinkel betrachtet. Wir sind daher der Meinung, dass Ihre Studie über die Zeichnungen von Johann Hauser dort nicht ihren rechtmäßigen Platz hätte.
0: 1970. Die Zusammenarbeit mit Peter Pankratz inspiriert Leon Navratil zur ersten Ausstellung der Gugginger Künstler in der Wiener Galerie nächst St. Stephan. Der Titel: Pareidolien. Erstmals erscheinen die Künstler dabei mit ihren bürgerlichen Namen und nicht mehr als anonyme Patienten. Zur Einladung verfasst der Gugginger Dichter Ernst Herbeck einen lyrischen Vierzeiler.
4: Der Untergang der oder dieses Planet Sonne ist für diese Ausstellung gerieben. Sie sollen uns helfen, die Ausstellung zu riten oder zu reiten, sie so zu unterstützen und zu melden. Wir kommen alle.
0: Michel Thévoz, Direktor des 1976 eröffneten Museums der Collection de l'Art Brut in Lausanne, zeigt Interesse an einem intensiven Austausch zwischen Gugging und Dubuffets Sammlung. Ab 1980 häufen sich die Ankäufe, Schenkungen und gemeinsame Ausstellungen zwischen dem neuen Museum in der Schweiz und Gugging. Die 80er Jahre bringen noch eine Zäsur. 1986 tritt der Bildhauer und Psychiater Johann Feilacher die Nachfolge Leo Navratils an. Das von Navratil gegründete Zentrum für Kunst und Psychotherapie, in dem Patienten malen und leben, wird zum sogenannten Haus der Künstler, das auch internationale Stars anzieht. 1994 kommt David Bowie, vermittelt durch André Heller, nach Gugging. Nina Ansberger.
5: David Bowie oder sein Besuch, muss man ehrlich sagen, wurde auch in den letzten Jahren erst als der Besuch gesehen. Johann Feilacher, der 1994 hier war und damals das Haus der Künstler geleitet hat, für den war das nicht wichtig, dass David Bowie gekommen ist und auch für die Künstler sowieso nicht. Erst mit der Veröffentlichung der Fotografien von Christine de Grancy gab es da wirklich eine große Aufmerksamkeit.
0: Die Fotos von Christine de Grancy zeigen den Musiker Arm in Arm mit dem Gugginger Künstler Oswald Schirtner. Im Hintergrund das bunte Haus der Künstler. Bowie sammelt Inspiration für sein Album First Outside, eine Anspielung auf die Outsider Art, ein im englischen Sprachraum verbreitetes Synonym für die Art Brut. Konkrete Verweise auf die Gugginger Kunst gibt das Album aber nicht her. Stattdessen erzählt die auf den Aufzeichnungen des fiktiven Kunstkritikers Nathan Adler basierende Handlung von Kunstkriminalität, zerstückelten Körpern und der tiefen Einsamkeit eines Mörders.

0: Was Googling hat, das ist ganz interessant. Es hat eine extreme Anziehungskraft. Also es ist ganz spannend, dass immer wieder Künstler zu Besuch kommen, wichtige Menschen, die schauen wollen, was gibt es für Kunst hier, welche KünstlerInnen leben hier. Vielleicht auch oftmals aus der eigenen Biografie heraus, wie auch bei David Bowie, dessen Halbbruder ja psychisch krank war. Das ist für den Ort oder war auch für den Ort schon immer wichtig. Also ohne Arnold Freiner, ohne Peter Pongratz, ohne André Heller, hätte Navratil nicht diese Richtung eingeschlagen, die er eingeschlagen hat.
1: Die erste öffentliche Ausstellung fand 1970 in der Wiener Galerie nächst St. Stephan statt. Nur so konnten die Gogginger Kunstschaffenden die Anerkennung finden, die sie bis heute erhalten. Nur ist die Welt von 2026 eine andere als die der 1960er Jahre. Deshalb zieht die letzte Frage an die Leiterin Nina Ansberger auf neuere Kunst in Gogging ab und was uns wohl beim 30. Jubiläum erwarten wird.
0: Wir sehen bei den jüngeren Gogginger Künstlerinnen, dass sich da die Themen verändern. Das hat oft auch damit zu tun, dass sich die Medien ändern. Also es kommen neue Medien hinzu. Also ich kann mir durchaus vorstellen, wir haben vielleicht mal einen Raum, der musikalisch irgendwie gestaltet ist. Also es ist total viel möglich. Wir werden unsere großen Stars nach wie vor haben. Dafür kennt man Gogging. Aber es wird sich darüber hinaus ganz viel verändern. Also es werden neue Stimmen kommen. Wir müssen uns auch darauf einlassen. Also es ist ja auch das Spannende an dem Ort, dass er lebendig ist und dass es sich verändert. Also wir haben jetzt nicht irgendwelche Kubisten oder Impressionisten, sondern es ist eben ständig in Bewegung. Spannend, aber auch herausfordernd. Also wir werden sehen, was in 10 Jahren zu sehen sein wird.
2: Ein Beitrag von Fabian Lutz war das. Über Jahre haben die folgenden an dieser Stelle irgendwie passenden Musiker aus Kolumbien den avant-tropischen Underground mit manischem, pseudo-satanischem Metal-Cumbia-Wahnsinn terrorisiert. Eblis Alvarez und Pedro Ojeda aus Bogotá nennen sich Chúpame el Dedo. Das ist ein expliziter Vokativ und heißt Lutsch mir den Finger. Nos vemos el próximo año heißt der Track. Wir sehen uns nächstes Jahr. Und wir wissen in 4 Minuten exaktamente wo. In der Hölle nämlich.

0: Die Hölle ist leer, das einzig Existierende ist die Salsa. Beim Duo Chupame el Dedo aus Kolumbien, Nos Vemos el Próximo Año. Zuckend, schwer und blasphemisch, eine heilige, unsinnige Kollision, bei der man sich fragt, ob man gerettet oder einfach nur einer Gehirnwäsche unterzogen wird, heißt es in den Liner Notes. Am 30. Oktober erscheint ein neues Album der Weirdos. 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Wir machen mit einem österreichischen Fotografen weiter, dem jetzt im Herbst der Staatspreis für künstlerische Fotografie, ausschließlich analoge wohlgemerkt, verliehen wird. Der 1957 in Jenbach, Tirol, geborene Paul Albert Leitner. Wie gesagt, der erste Leitner in dieser Sendung. Wir haben heute gleich zwei mit diesem Namen. Thomas Miesgang hat den Fotokünstler in seiner wundersamen Dunkelkammer besucht.
1: Wenn man sich der Wohnung von Paul Albert Leitner mitten im 15. Bezirk nähert, empfangen einen gleich einmal vertraute akustische Signale.
2: Ö1 Mittagsjournal.
1: Der aus Jenbach in Tirol stammende, aber seit vielen Jahrzehnten in Wien lebende Fotograf ist ein passionierter Ö1-Hörer. Wobei man lange suchen muss, wo das Radio versteckt ist, aus dem das Mittagsjournal tönt. Denn die durchaus geräumige Wohnung des Künstlers ist derart vollgestopft mit Zeitungen, Artefakten und Fundstücken wie Straßenschildern und Kieselsteinen, dass sich Besucherinnen und Besucher seitlich durch Gänge und Zimmer zwängen müssen, um die Objekttürme nicht zum Einsturz zu bringen.
3: Vor 30 Jahren Tätigkeit, 70 Jahre bin ich, also wenn ich aufrunde, mein Alter, bin ich 70 Jahre tätig, also von der Wiege begonnen. Und da ist der Newsroom, ich wollte sagen, das ist alles stabil. Dass wir irgendwann wird es umbrechen.
4: Und ist da nicht der Lurch drinnen, oder?
3: Was ist das?
4: Ja, das kenne ich nicht. Holzwürmer, Papierwürmer.
3: So. Nein, gar nicht so viel. Ich habe keine Mäuse, ich habe keine Insekten, nichts.
4: Nichts?
3: Sind wir froh, ja. Weil sonst bin ich schneller außen, wie man glaubt, in 10 Minuten. Also das war ein Horrortrip. Schlangen und Mäuse, Horrortrip. Das war der Super-GAU. Nein, das ist ein Studium mit Radio. So, das haben wir gesehen. Und jetzt, hier noch der Blick, hier war einmal ein schöner Esstisch.
1: Wenige Schritte hinter der Eingangstür ist die Besichtigung auch schon wieder zu Ende.
4: Kann man da noch weitergehen?
3: Nein, leider geht im Moment nicht, weil da müssen die dann immer freiräumen. Das dauert auch schon 2 Stunden. Und du siehst jetzt, es ist zu heiß, wir müssen sofort wieder hinaus.
1: Paul Albert Leitner ist ein spezieller Typus. Das kann man sagen, ohne ihm nahe zu treten. Ein Mann, der die Entdeckung der Langsamkeit zu seiner Conditio sine qua non und zu seinem künstlerischen Programm gemacht hat. Vor allem bei seinen ausgedehnten Reisen, von denen er seit 40 Jahren immer mit reicher Bilderbeute zurückkehrt.
3: Und dann habe ich natürlich immer gerne, wenn man einen fremden Ort dieser Stadtbegehung mit der Schrittgeschwindigkeit, weil das ist für mich doch die beste Geschwindigkeit immer für den Fotografen. Und dann sieht er die ganzen Sachen, wie zum Beispiel Fassaden, Schriften, Details.
1: Die mit einer Canon-Kleinbildkamera geschossenen Fotos, Leitner verfügt mittlerweile über mehr als 80.000 Negative, werden dann im Innendienst, wie er sagt, katalogisiert. Entweder in seiner Wohnung oder in dem wenige Häuser weiter situierten Archiv. Woher der Drang kam, die heimatliche Scholle hinter sich zu lassen und in die Ferne zu schweifen, kann Leitner selbst am besten erklären.
3: Ich komme ja aus einem Tal, also Inntal, das Unterinntal, und ich war dann ab einem gewissen Alter, wird es anderen auch so gehen, wollen sie wissen, was hinterm Berg ist. Und bei uns war ja in Innsbruck ein bekannter Universitätsprofessor, hat immer gesagt, hinter Hochfilzen beginnt Asien. Und dann hat es mir erst mehr gereizt, immer größere Kreise zu ziehen.
5: Musik.
1: Paul Albert Leitner hat mit seiner Kamera alle Kontinente bereist und erhielt sich in Städten wie Havanna, Las Vegas, Lagos, Palm Beach, Lemberg, Helsinki, Persepolis, Isfahan, Dakar und vielen mehr auf. Das Ziel seiner Motivsuche auf ausgedehnten Stadtrundgängen war allerdings nicht die Jagd nach dem Exotischen, sondern eher eine Art Quest, eine spirituelle Sinnsuche.
2: Er ist so verschroben, glaube ich, dass er aus sich ja selbst gar nicht herauskommt. Also ob er jetzt in Kuba oder in Brünn ist, glaube ich, er hat schon die Augen auf und er schaut sich schon um. Aber dann plötzlich ist er doch wieder begeistert von einem Straßenschild. So etwas würde ihm in Wien auch auffallen, ja, glaube ich.
1: Monika Faber ist Kunsthistorikerin mit Schwerpunkt Geschichte der Fotografie. Sie leitet auch das Fotoinstitut Bonartes. Monika Faber war Teil jener Jury, die Paul Albert Leitner den Staatspreis für künstlerische Fotografie 2026 verliehen hat.
2: Es schaut ja so aus, als wären das Schnappschüsse, das, was er macht. Aber ich glaube, dass er unheimlich konzeptionell ist und immer gewesen ist. Und die Fotografie als Medium des Vorübergehenden oder so etwas, ja, das ist gar nicht wahr. Ich glaube, dass der eben so lange nachdenkt, bevor er anfängt zu fotografieren, eben wenn es auch anders ausschaut.
1: Paul Albert Leitner schafft mit seinen konzeptionellen Schnappschüssen eine Wunderwelt in panoramatischer Breite und inhaltlicher Tiefe. Die Fotos im Postkartenformat, die in einem ersten Arbeitsschritt auf Kartons geklebt und penibel beschriftet werden, zeigen pittoreske Ruinenlandschaften, den Kühlergrill eines amerikanischen Straßenkreuzers, eine elegant geschwungene Hotelaufschrift im 50s-Design oder auch mal einen schlichten Stuhl, der im Sonnenlicht einen markanten Schatten wirft. Und immer wieder auch den Künstler selbst, der vor sorgfältig gewählten Hintergrundszenarien meist in steifer Repräsentationspose erstarrt. Das stilisierte Selbstporträt ist seine Passion und ein dazugehöriger sogenannter Fotoanzug, der immer wieder erneuert werden muss, ebenso.
3: Das ist jetzt der zweite, der 100% Polyester ist. Der ist gemacht worden von Thailand, Bangkok, Schneider. $80 gekostet und ich habe gesagt, mach bitte Chicago-Style, also so weit. Er hat dann gesagt, du, bei deinem Anzug habe ich einen Meter Stoff mehr wie sonst bei den anderen gebraucht. Aber die Krawatte schenkt er mir noch dazu. Da hat er mir die Krawatte auch geschenkt.
1: Unter all den entlegenen Destinationen, denen Paul Albert Leitner sich auf Traumpfaden genähert hat, gibt es einige, die ihn nicht loslassen. Dazu gehört Kuba und im Speziellen die Hauptstadt Havanna mit ihrem ruinösen Charme, aber auch die USA und da vor allem der von Wüstenlandschaften geprägte Südwesten. Get your kicks on Route 66. In Kingman, Arizona, an der legendären Route 66, fand Paul Albert Leitner beim El Trovatore Motel ein Prachtexemplar eines seiner bevorzugten Motive. Einen in pastelligen Blautönen gehaltenen, schon etwas ramponierten, leeren Swimmingpool. Es bedurfte einiger Überzeugungskraft, um den betagten Eigentümer des Motels dazu zu bringen, das Relikt aus glamouröseren Tagen für eine Fotosession zugänglich zu machen.
3: Das Interessante ist, dass er gesagt hat, hoffentlich lebt er noch, der Alte. Der war nämlich so dick. Und dann hat er gesagt, ein Künstler hat das ja gestaltet und hat eben da was gemalt. Und das war die Beatles. Yellow Submarine hat er im Boden vom Schwimmbad hineingemalt.
1: Auf deine Hand. Jahrzehntelang ist Paul Albert Leitner einer ziemlich gleichbleibenden Routine gefolgt. Die Kreise, die er um das Unterinntal zog, wurden allerdings immer größer. Nun, im fortgeschrittenen Alter, hat sich aber etwas verändert und ein Motivkomplex genießt Priorität.
3: Ganz wichtig sind bei mir auch Stillleben, weil jetzt im Alter gerne Stillleben mache, weil die nicht sich bewegen und verschwinden. Also Reporter im Sinne von Streetlife bin ich nicht mehr, das geht nicht mehr. Habe ich gerade letztlich gesehen in Berlin bei der großen Parade der Kulturen, keine Chance mehr.
1: Die Welt des Paul Albert Leitner ist ein einziger Wahnsinn. Allerdings ein Wahnsinn mit Methode. Monika Faber.
2: Die Manie ist die Manie. Ja. Die Manie ist eine komplette. Nicht nur wird die ganze Welt fotografiert, sondern es wird jede Zeitung angeschaut im Kaffeehaus und ausgeschnitten, was ihn interessiert und in Ordner gesteckt. Und das habe ich nicht gewusst. Dass er dann eben auch Straßenschilder und Kieselsteine und Papiertaschentücher sammelt.
1: Und endlich kann sich Leitner auch Leidenschaften zuwenden, die er sich früher womöglich verwehrt hätte.
3: Ich habe kein Problem mit Kitsch. Ich liebe ja Plastikblumen. Aber ich mag auch gern Faserschmeichler dazu. Also ich würde das am liebsten alles mit Musik untermalen. In dem Fall Lana Del Rey.

Lana Del Rey am Ende eines Beitrags von Thomas Miesgang. Es stauen sich die Musikneuerscheinungen ein wenig auf nach diesem Sommer. Einen sehr langen Musiksalon könnten wir damit eigentlich anbieten. Wir versuchen in den nächsten Wochen maximal viel davon für Sie aufzuarbeiten und legen jetzt ein oder auf Musik von Iris Elektrum. Das ist ein Ensemble um den Wiener Komponisten Johannes Wackolbinger. 2017 hat das elfköpfige Kollektiv ein Debütalbum vorgelegt. Jetzt ist wieder eines da. Es heißt Invitation to My Tears. Die Albumpräsentation im Radio Kulturhaus in Wien, Funkhaus, ist leider schon durch. Erschienen ist das Album gestern Freitag. Hören wir hinein in einen Titel mit dem Namen Into Dust, zu dem es im Beipackzettel heißt Additional Composition Anja Plaschk, Additional Vocal Production Anja Plaschk, auch bekannt als Soap and Skin.

0: Iris Electrum aus Österreich. Es gibt ein neues Album, es heißt Invitation to My Tears. Subtile Zurückhaltung und ein emotionaler Sog herrsche darauf vor, heißt es in einer Aussendung. 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Der nächste Beitrag führt uns nun in eine düstere, politisch zerrüttete Welt nach Belarus. Der Rechtsanwalt, Politiker und Autor Maxim Snack wurde als Mitglied der belarussischen Oppositionsbewegung im September 2020 festgenommen und zu 10 Jahren Haft unter verschärften Bedingungen verurteilt. Amnesty International stufte ihn daraufhin als politischen Gefangenen ein. Er lebt heute im Exil und Erich Klein hat Snack in Wien getroffen.
1: Während seiner Haft entstand Secamarone, 100 Mini-Stories über den Alltag in Gefangenschaft. Secamarone, das ist eine Wortschöpfung aus Sec, Gefangener, und Decamarone, Geschichten aus der Zeit der Not. Frage an Snack: Wurde er tatsächlich im Gefängnis zum Autor?
2: Yeah, it just happened. I never thought I would be a writer. I just started to write.
3: Ja, das ist einfach passiert. Ich hätte nie gedacht, dass ich Schriftsteller werden würde. Ich habe einfach begonnen zu schreiben und später sagten mir die Leute, dass ich Schriftsteller bin. Es war also für sie genauso überraschend wie für mich. Nun, eigentlich hatte ich damals Glück, denn als ich im Untersuchungsgefängnis war und Secamarone geschrieben habe, habe ich noch Briefe von vielen Freunden und von Menschen bekommen, die ich gar nicht kannte. Es waren mehr als 6500 Briefe. Das sind ungefähr 2 große, wirklich große Säcke, die man kaum in den Händen halten kann. Und das waren nur die Briefe, ohne Umschläge. Einfach nur der reine Text.
1: Maxim Snacks Geschichten sind voller schwarzem Humor. Es geht um die Enge des Gefängnislebens, wie man Kassiber aus der Zelle schmuggelt, wie man Zahnschmerzen mit einem Stück Speck behandelt. Auch die obligatorischen Tarakani, die Küchenschaben, fehlen nicht. Oder da findet sich die skurrile Geschichte eines Marathonläufers in einem winzigen Gefängnishof mit offenbar autobiografischen Zügen des Verfassers.
3: Ein paar Wochen später wurden sie auf einen größeren Hof gebracht. Es war, als hätte er den Jackpot geknackt. Zuerst lief er in schnellen Schritten und zählte die Meter. Fast 4 auf 7. Dann wollte er unbedingt, dass sie sich in die Mitte stellten. Man tat ihm den Gefallen. Sie standen da und rauchten. Er zog seine Jacke aus und rannte im Kreis um sie herum. 1,5 Stunden laufe ich voraus, Männer, und immer noch kein Vorsprung. Bis sie reingeführt wurden, dauerte es noch 1/2 Stunde. Und auf dem Weg redete er immerzu auf den Begleitwärter ein. Könnten wir vielleicht immer auf den großen Hof, unter Einhaltung des Plans? Vielleicht geht es für die Marathonmannschaft in U-Haft auch außerplanmäßig. Was für eine Mannschaft? Üben fürs Weglaufen? Er verstand den Hinweis und sagte nichts mehr. Sie hatten übrigens Glück. Es dauerte keine Woche, bis sie erneut auf den großen Hof geführt wurden. Allerdings ohne ihn. Er lag nach seinem persönlichen Rekordlauf noch immer mit Fieber flach.
1: Bei aller Groteske und allem lakonischen Sarkasmus seiner Erzählungen, was war für Maxim Snack bei der Verhaftung, gerade erst 39 Jahre alt, am schwierigsten? 10 Jahre Gefängnis sind kein besonders erbauliches Gerichtsurteil.
2: Well, you know that I'm a marathon runner.
3: Sie müssen wissen, ich bin Marathonläufer. Und wenn man einen Marathon laufen muss, dann bereitet man sich eben darauf vor. Im Gefängnis war das für mich die einzige Möglichkeit zu überleben. Als ich das Urteil bekommen habe, war ich darüber natürlich nicht glücklich. Aber ich habe mich sozusagen auf eine Strecke von 10 Jahren vorbereitet. Und aufgrund unserer Geschichte, besonders aufgrund der Stalinzeit, wusste ich, dass Menschen 5 oder 10 Jahre Gefängnis bekommen haben. Die glücklichsten wurden nach etwa 25 Jahren freigelassen. Manche sind erst nach 30 Jahren rausgekommen. Aber die meisten sind dort gestorben. Also betrachtete ich mein Urteil als Realität. Das Schlimmste, was man tun kann, wenn man im Gefängnis sitzt, ist darauf zu warten, dass man freigelassen wird.
1: Derart stoischer Realismus war Maxim Snack nicht in die Wiege gelegt. 1981 in einer Minsker Intelligenzierfamilie geboren, erlebte er als Jugendlicher das Ende der Sowjetunion. Zwar herrschte schon ab Mitte der 1990er Jahre der belarussische Langzeitdiktator Lukaschenka, aber der Weg in die politische Opposition war für den jungen Wirtschaftsanwalt Snack noch lange nicht vorgezeichnet.
2: So there never was such decision like to go to opposition to start revolution. It all was a pass of small steps.
3: But finally, es gab nie diese eine Entscheidung. Jetzt gehe ich in die Opposition. Jetzt beginne ich eine Revolution. Es war ein Weg vieler kleiner Schritte. Doch auf jeden einzelnen dieser Schritte hat das System absurd reagiert und auf die denkbar schlechteste Weise. Es hat die unterschiedlichsten Fehler gemacht. Es hat der Gesellschaft in jeder Phase gezeigt, dass es keinen demokratischen Staat gab, keine Rechtsordnung und schließlich nicht einmal mehr Menschenrechte. Das war derart beleidigend und unangemessen, dass die Leute das Gefühl hatten, die eigene Menschenwürde werde angegriffen und verletzt. Nach der Wahl hatten wir deshalb 1 Million Menschen auf der Straße. Und das war nicht nur die Opposition, es war die ganze Nation.
1: Die ganze Nation, sprich ganz Belarus, ging 2020 auf die Straße, als der letzte Diktator Europas, wie Lukaschenka üblicherweise tituliert wird, seine politischen Gegner bei der Wahl zum Präsidentenamt einsperren ließ, das Wahlergebnis fälschte und monatelange friedliche Proteste schließlich gewaltsam niederschlug. Maxim Snack gehörte damals zum Team des aussichtsreichen Gegenkandidaten Viktor Babarika. Eine unmittelbare Gefahr für sein eigenes Leben sah er nicht.
2: Well, of course, we're not naive, and people from our team, they were kidnapped starting.
3: Natürlich waren wir nicht naiv, und Mitglieder unseres Teams sind bereits seit der Verhaftung Viktor Babarikos im Juni verschleppt worden. Wir hatten immer den einen Witz, dass wir nur wieder den nächsten Donnerstag überleben müssten. Denn das KGB verhaftete die Leute gewöhnlich donnerstags, sodass man am Freitag keine Zeit mehr hatte, etwas zu unternehmen. Und samstags und sonntags hat niemand gearbeitet. Damit herrschte praktisch 4 Tage lang völlige Funkstille. Es war üblich geworden, diese Verhaftungen gegen Ende der Woche vorzunehmen. Jeden Morgen haben wir einander begrüßt und uns darüber gefreut, dass über Nacht niemand verschwunden war.
1: Was anfangs wie ein makabres Schauspiel wirkte, wurde rasch zu bitterem Ernst. Tausende Demonstranten wurden verhaftet. Noch mehr Belarussen flohen ins Ausland. Dass das Regime gnadenlos auch gegen einfache Bürger, die einfach auf die Straße gegangen waren, vorging, sieht Snack als pure Racheaktion des Diktators Lukaschenka an. Am Ende seines vorläufigen, damaligen politischen Engagements standen Verhaftung und das Urteil. 10 Jahre Lagerhaft. Und der Beginn seines Lebens als Schreiber. Snack schrieb viele tausende Briefe aus dem Gefängnis und erhielt dort ebenso viele.
2: So it was never ending process. It ended only in the prison camp in a penal colony.
3: Das war ein nie endender Prozess, der erst im Straflager, in der Strafkolonie aufgehört hat. Briefe waren untersagt. Als ich in Isolationshaft gekommen bin, kamen gar keine Briefe mehr. Aber ich habe trotzdem weiterhin Briefe geschrieben und sie einfach in meiner Tasche abgelegt. Ich habe, glaube ich, noch 600 geschrieben, die inzwischen wahrscheinlich vernichtet worden sind. Ich habe das getan, um bei Verstand zu bleiben und um während der Isolationshaft mit jemandem sprechen zu können. Ich habe die Briefe als eine Art Therapie und als wichtigste Form der Kommunikation auch während der Isolationshaft benutzt.
2: So I was using letters as a therapy and as the primary source of communication, even during incommunicado.
1: Kommunikation im Gefängnis, politische Gespräche etwa, waren kaum möglich. Vernaderung stand auf der Tagesordnung im Gefängnisalltag. Snack nützte die Zeit anderweitig, mit Lesen und Schreiben, mit Schreiben und Lesen. An die 1600 Bücher in 5 Jahren. Und man glaubt es kaum. Snack liest im Gefängnis die Autoren des stalinschen Gulag, Alexander Solzhenitsyn und Warlam Schalamow.
2: It was actually great that it was the first time.
3: Eigentlich war es großartig, dass ich diesen Autoren zum ersten Mal in Gefangenschaft begegnet bin. Es war interessant, sie zum ersten Mal zu lesen und dann das damalige System mit dem heutigen zu vergleichen. Man begreift, dass sich die Architektur des Systems kein bisschen verändert hat. Allerdings sind die Haftbedingungen heute viel besser. Und es gibt nicht mehr den Auftrag, Menschen sozusagen physisch zu vernichten. In dieser Hinsicht haben wir Glück, aber wir haben das System aus den Zeiten von Solschenizyn und Schalamow geerbt. Was die menschlichen Beziehungen betrifft, die Arbeit der operativen Dienste und all diese Mechanismen, es funktioniert alles noch genauso wie damals.
1: Neben dem geradezu bizarren Lesepensum beginnt Maxim Snack zu schreiben. Eine Geschichte um die andere. Eigentlich schneidet er als gefangener Nähgehilfe Stoffe zu. Als Autor schneidet er das Chaos der Realität zu Geschichten um. Etwa wie man aus einem Plastiksack einen Besen macht oder aus Klopapier einen Lufterfrischer.
2: It was actually a very simple process.
3: Es war eigentlich ein sehr einfacher Prozess. Ich habe nie lange nachgedacht. Ich hatte irgendeine Geschichte, ein Ereignis oder eine Anekdote im Kopf, also etwas, das andere Menschen mir über ihre Erfahrungen erzählt hatten. Das konnte dann ein paar Stunden oder einen Tag lang in meinem Kopf bleiben. Am Abend habe ich dann einfach mein Notizheft genommen. Ich meine wirklich Papier, keinen Laptop. Und habe eine Geschichte niedergeschrieben, ohne irgendwelche Entwürfe oder vorherige Pläne anzufertigen.
2: Without making any drafts, without making preliminary plans.
3: Ich hatte nur eine einzige Beschränkung. Die Geschichte musste auf ein Blatt Papier passen, also zwei Seiten in einem kleinen A5-Format auf kariertem Papier. Und so hat sich dieser knappe Stil des Secamarone entwickelt, weil ich diese Begrenzung hatte. Später habe ich begriffen, dass genau darin der Schlüssel für die lakonische Ausdrucksweise lag. Die Beschränkung hat tatsächlich dazu beigetragen, die Texte besser zu machen.
1: Unterbrochen wird der Schreiballtag im Gefängnis nur durch endlose, immer wiederkehrende Isolationshaft in einer winzigen Zelle.
2: When I was in a penal box, when you have no paper and no pen.
3: Als ich in Isolationshaft war, wo man weder Papier noch einen Stift hat,
2: I was making songs in my head and there was poetry.
3: Habe ich Lieder im Kopf komponiert. Und so sind auch Gedichte entstanden.
2: So most of the poetry which I have from the last years is composed in this penal box.
3: Der Großteil der Gedichte aus den letzten Jahren ist in dieser Strafzelle entstanden und auswendig gelernt worden.
1: Das zur selben Zeit, als er sich ein Jahr lang praktisch ohne Kontakt zur Außenwelt in Isolationshaft befindet, dass zu dieser Zeit die Literaturnobelpreisträgerin Hertha Müller in Berlin aus seinen aus dem Gefängnis geschmuggelten Geschichten öffentlich vorliest, erfährt Maxim Snack erst, als er wieder in Freiheit kommt. Das habe er als regelrechtes Wunder empfunden, sagt Snack, der mittlerweile einen weiteren, noch nicht ins Deutsche übersetzten Erzählband geschrieben hat. Ein Wunder wie jene belarussische Revolution, die 2020 leider fehlschlug.
3: Ich hoffe sehr, dass andere Tage kommen werden, in denen man die Menschen wieder nach dieser Zeit fragen kann und die Situation völlig anders sein wird. Vielleicht werden die Menschen dann wieder zur Überzeugung gelangen, dass sie es geschafft haben und dass es das wert war, weil sie etwas Besseres bekommen als Putins Russland.
2: Because they got something better than Putin's Russia.
0: Erich Klein hat berichtet. Die Gefängnisberichte von Maxim Snack sind bei Suhrkamp erschienen. Am 6. Oktober, das ist der nächste Dienstag, ist Snack in der Alten Schmiede Kunstverein in Wien zu Gast. Und das ist Julia Holter, die US-amerikanische Komponistin und Musikerin, hat ein neues Album. Es heißt Materia. Und dieser Titel, der letzte auf dem Album, Materia 3.

0: Die Komponistin und Musikerin Julia Holter aus Los Angeles. Sie hören Diagonal stellt vor das Monatsmagazin. In Österreich hat sich der gängige Name Leitner, man könnte sagen, ins Kunstschaffen eingebrannt. Es gibt einen Maler und bildenden Künstler, eine Medien- und bildende Künstlerin, eine Modedesignerin, eine Flötistin und Komponistin, dann eine Sängerin und Jodlerin und einen sehr berühmten Ö1-Tonmeister Martin Leitner. Ja, und dann gab es auch mal die TV-Familie Leitner. Und es gibt die beiden Leitners, die wir heute in diesem Diagonal haben. Den einen haben Sie schon gehört, den zweiten jetzt. Seit über 50 Jahren erforscht der Künstler und ausgebildete Architekt Bernhard Leitner, wie sich mit bewegten Tönen Räume gestalten und körperlich erfahrbar machen lassen. 1938 in Feldkirch geboren, lebte er danach in Paris, Berlin und unterrichtete an der New York University Stadtgestaltung. 1987 übernahm er dann die Professur für medienübergreifende Kunst an der Wiener Angewandten. Heute lebt Leitner im Weinviertel. Seine systematischen Untersuchungen zur räumlichen Formschaffung durch Klang haben ihn zu einem Pionier der internationalen Soundart gemacht. Die Sezession widmet dem inzwischen 88-jährigen Künstler nun eine Einzelausstellung. In deren Zentrum steht eine neue, großformatige Skulptur, die Leitner für den Hauptraum entwickelt hat. Kaspar Ahrens hat den Künstler dort getroffen.
1: Ein Crescendo in der Architektur ist ja auch was Schönes. Kein musikalisches Crescendo, aber ein Raumcrescendo, ganz bewusst gestaltet. Und die Klänge können vertikal sich bewegen, horizontal, sie können schwingen, sie können sich wölben.
2: In der Wiener Sezession im ersten Bezirk. Es rauscht und es zischt, pulsiert und vibriert. Hohe und tiefe Töne schwirren durch den Raum, umkreisen die Besucherinnen und Besucher und dringen durch ihre Körper hindurch. Vier verschiedene Soundskulpturen präsentiert der österreichische Künstler Bernhard Leitner hier aktuell in der Ausstellung Soundspace Sculptures. Vier Skulpturen, mit denen der ausgebildete Architekt Raum hör- und spürbar macht. Im Zentrum steht eine eigens für den Hauptraum des Museums entwickelte Installation.
1: Es hat sich in der Sezession angeboten, in der Mitte unter dem großen quadratischen Glasdach eine neue Arbeit zu zeigen. Und das ist dieser Wasserwürfel-Wandwellen. Ein Holzgerüst, an dem zwei PVC-Schläuche jeweils auf einer linken und auf der rechten Wand dieses Würfels montiert sind. Jeder Schlauch ist 25 Meter lang und hat 24 Lautsprecher.
2: Rund 5,5 Meter breit und 4,5 Meter hoch ist Leitners Wasserwürfel, der unter der Glasdecke im Hauptraum der Sezession mit reichlich Licht versorgt wird. Die offene Fichtenholzkonstruktion lässt den Blick von allen Seiten durch den gesamten Ausstellungsraum wandern. Auf die anderen Soundinstallationen, auf Fotografien und Skizzen früherer Werke und auf die durchsichtigen PVC-Schläuche, die sich an den Innenseiten der Skulptur auf- und abschlängeln. Über die insgesamt 48 Lautsprecher lässt Leitner den Sound von einer Stelle zur nächsten wandern und zeichnet Wasserwellen in den Tonraum.
1: Das Wasser ist nie dasselbe und immer das Gleiche. Das heißt, es ist beruhigend und es ist anregend. Es ist beruhigend, weil es fließt, hat man in vielen Kulturen natürlich auch deswegen genutzt. Es ist anregend, weil es eben immer neu ist. Das ist ja kein monotoner Ton, sondern es ist ein sehr lebendiger Ton.

0: synthetisch erzeugten Klängen oder Field Recordings. Für das Wasserrauschen hat er beispielsweise das Rascheln eines trockenen Maisfelds beigemischt.
1: Es gibt ganz selten ein Material, ich nenne das ja Baumaterial für meine Arbeiten, das eins zu eins aus der Bibliothek übernommen wird. Das wird dann immer noch nachgeschärft, nachbearbeitet. Man ist ja heute in der unglaublichen Situation durch die neuen Softwares, dass man Sound gestalten kann, wie man Holz behandelt oder sogar Stein. Das ist wirklich eine unglaublich interessante und tolle Entwicklung, die für meine Arbeit auch wichtig ist. Am Anfang konnten wir den Sound nicht behandeln, am Anfang konnten wir den Sound auch gar nicht speichern.

0: Bevor Bernhard Leitner begonnen hat, sich mit Sound zu beschäftigen, studierte er Architektur in Wien. An der Technischen Hochschule schärfte der gebürtige Vorarlberger Ende der 1950er Jahre seinen Blick und sein Verständnis für Räume, merkte allerdings bald, dass ihn die Planung herkömmlicher Gebäude wenig interessierte. Umso mehr faszinierten ihn Komponisten der avantgardistischen neuen Musik, die versuchten, Klang dreidimensional zu fassen. Beispielsweise der Franzose Edgar Varèse, der sein Stück Poème électronique 1958 auf der Brüsseler Weltausstellung über hunderte Lautsprecher durch den Philips-Pavillon schickte.
1: Das hat mich interessiert, aber offensichtlich nicht so sehr musikalisch, ich bin ja kein Musiker, sondern eben räumlich. Und dann kam es eben zu dieser Idee im Flug von Wien nach New York, dass man endlich Architektur aus Tönen bauen muss und Skulpturen aus Tönen gestalten und formen muss.
0: 1969 übersiedelt Leitner nach New York, wo er seine Idee zunächst rein theoretisch weiterentwickelt. Noch im selben Jahr skizziert er einen seiner bis heute wichtigsten Entwürfe, den Sound Cube. Einen begehbaren Würfel mit 216 einzeln steuerbaren Lautsprechern an Wänden, Boden und Decke.
2: Der Ton selbst wird als raumformendes Element verwendet. Der in drei Dimensionen sich bewegende, wandernde Ton begrenzt Raum. Die Bewegung entsteht durch Aneinanderreihung von Tonquellen. Imaginäre Tonlinien. Raum entsteht durch und vergeht mit den Tonlinien.
0: In seinen Grafiken und Skizzen, einige davon sind in der Sezession zu sehen, zeichnet Leitner Tonlinien, die von einem Lautsprecher zum nächsten führen. In kreisförmigen Bahnen, wirren Spiralen und frei erfundenen Figuren hat Leitner eine Architektur entworfen, die allein durch die Bewegung des Tons Gestalt annimmt und mit ihm wieder verschwindet.
1: Der Soundcube war 1969 eine utopisch-theoretische Grafik. Das war auch sehr anregend. Aber ich konnte damals ja das überhaupt nicht ausführen.
0: Trotz begrenzter technischer Möglichkeiten beginnt Leitner 1971 seine theoretischen Überlegungen in einem großen Atelier in Manhattan erstmals praktisch zu erproben. Optisch sind seine ersten Modelle dann noch schlicht gehalten. Für Arbeiten wie das Tontor, die Tonschleuse, das Tongewölbe oder die Tonsäulen genügen ihm dabei einmal einfache Holzgerüste. Daran befestigt Lautsprecher. Auch akustisch beschränkt er sich zunächst auf simple Töne.
1: Weil wenn wir eine Melodie oder eine rhythmische Klangerfahrung machen, wir sofort an Musik denken, im Kopf. Und ich wollte eigentlich im Kopf das Raumdenken und das Raumspüren anregen. Deswegen habe ich in den ersten Jahren den Ton relativ einfach gehalten. Das waren einfache Cellotöne, einfache Horntöne, einfache Synthesizertöne, sodass man gezwungen war, sich auf das Raumerlebnis Körper und Gehirn zu konzentrieren.
0: Aus den ersten Experimenten entwickelt Leitner zunehmend größere Tonräume. Sein internationaler Durchbruch gelingt ihm dann 1982, als er auf der Documenta 7 in Kassel den Tonwürfel präsentiert. Eine 8-Kanal-Umsetzung seiner einst utopischen Idee des Soundcubes. 1986 folgt eine Teilnahme bei der Kunstbiennale in Venedig. Ein Jahr später über

0: nimmt er die Meisterklasse für medienübergreifende Kunst an der Angewandten in Wien. Mit der Zeit werden seine verwendeten Töne dann komplexer und auch visuell erweitert er seine gestalterischen Mittel. Er experimentiert mit anderen Materialien, Farben und Formen.
1: Das Auge hört mit, wenn notwendig, und das Ohr sieht mit, wenn notwendig. Und in meinen Arbeiten ist es auch bewusst eingeflossen, dass die Arbeiten schon für das Auge etwas aussagen müssen. Also ich bin ja kein Musiker, der im Raum Lautsprecher verteilt, sondern für mich ist die ästhetische Gestaltung einer Arbeit ganz wichtig, weil das Auge schon sozusagen eingeführt wird in ein Hörerlebnis.
0: Aber nicht nur Ohren und Augen hören mit. Leitners Tonraumskulpturen sprechen den ganzen Körper an. Besonders unmittelbar macht das die Tonliege erfahrbar. Eine Arbeit von 1975, die in der Sezession in einer neuen Ausführung von 2022 zu sehen ist.
1: Da liege ich auf einer Liege, wo Lautsprecher unten im unteren Bereich der Beine und ein anderer Lautsprecher im oberen Bereich der Brust sind. Und der Klang bewegt sich langsam zwischen diesen beiden Orten und ich empfinde ihn im Körper. Was eben wichtig ist, dass man nicht nur mit den Ohren hört, sondern mit dem ganzen Körper. Wir haben ja akustische Zellen auf der Haut am ganzen Körper. Und die spielen natürlich mit, wie die ihre Message ins Gehirn geben, wie das Gehirn antwortet. Das ist natürlich alles ein Rätsel und wunderbar. Aber das ist ein ganzheitliches Hören.
0: Wie intensiv dieses Körperhören, wie Leitner es nennt, sein kann, zeigt auch eine andere in der Sezession ausgestellte Arbeit. Die Installation Pulsierende Stille besteht aus drei hintereinander angeordneten Paaren parallel hängender Metallplatten. An jeder Platte ist ein Lautsprecher angebracht, der tiefe, brummende Töne erzeugt.
1: Und da geht man durch, das hört man von außen nicht. Aber wenn ich dazwischen stehe, ist das ein sehr starkes körperliches Erlebnis. Und das ist ja auch wichtig in meinen ganzen Arbeiten, dass der Körper sozusagen mit einbezogen ist. Man schaut ja nicht auf diese Tonaufnahme, sondern man wird Teil davon.
0: Teil des Tonraums zu werden. Dazu laden Leitners körpernahe Skulpturen ebenso ein wie seine großen, begehbaren Architekturen. Mehr als 150 Arbeiten hat er in den vergangenen 5 Jahrzehnten geschaffen, im Ausstellungsraum und im öffentlichen Raum. 2018 hat er nochmal den Tonwürfel aufgegriffen, diesmal als 16-Kanal-Installation im Innsbrucker Hofgarten. Mit dem Wasserwürfel in der Sezession führt er das Prinzip nun weiter und entdeckt dabei eine räumliche Bewegung, die selbst für ihn neu ist.
1: Was mir sehr gefällt hier, ist, dass wir auch die Decke bespielt haben über dem Glasdach, sind entlang der Seitenlinie des Quadrats 8 Lautsprecher, sodass wir eine akustische Fläche oben haben. Also ist eine Sache, die ich eigentlich noch nie gemacht habe, eine horizontale Decke, eine perfekte akustische Fläche. Und das Interessante ist, wenn die verschwindet, dann steigen sozusagen die Wände im Würfel auf. Und das zeigt ja nur, dass in der Zukunft noch sehr, sehr viel zu machen, zu entdecken und zu gestalten ist.
2: Ein Beitrag von Kaspar Ahrens. Die Ausstellung Sound Space Sculpture in der Wiener Sezession ist noch bis 23. November zu sehen. Diese und weitere Hinweise zu unseren Beiträgen finden Sie wie immer auf oe1orf.at/diagonal. Und das ist der britische Soundkünstler Actress. Er verbindet Elektronik, düstere Ambient-Flächen und fragmentierte Beats zu einer entrückten Klangwelt. Radical Frame heißt sein aktuelles Album, das wie eine Studie über digitale Wahrnehmung wirkt. Overcourt.

0: der Brite Actress. Er zerlegt vertraute Club- und Dance-Elemente und setzt sie neu zusammen. Sie hören das Diagonal Monatsmagazin. Das waren höchst urbane, melancholisch-futuristische Klänge. Und wir bleiben im Urbanen und beschäftigen uns jetzt aber mit der Natur, die uns da umgibt. Ines Mitterer übernimmt.
1: Ja, wir haben heute zwei Gäste im Diagonalstudio, mit denen ich gleich über ein neu erschienenes Buch reden möchte, das heißt Stadt-Natur-Rechte. Und dazu begrüße ich jetzt Katja Schächtner. Hallo, danke fürs Kommen.
2: Hallo.
1: Sie entwickelt Technologien und Strategien für Städte, die allen Lebewesen gerecht werden sollen, also nicht nur allen Menschen, sondern auch allen Lebewesen. Und sie forscht zu Rechten der urbanen Natur gemeinsam mit Alex Putzer, der auch ein Mitherausgeber dieses Buches ist, am MIT in Boston. Und dann haben wir noch eingeladen Wojciech Czaja.
3: Hallo.
1: Ihn kennt man als Architekturpublizisten. Er schreibt für Tageszeitungen, für Spezialmagazine, Fachmagazine und publiziert eben auch Bücher. Und ist einer der drei Mitherausgeber von diesem Buch Stadt-Natur-Rechte. Jetzt sind wir ja gewohnt, Stadt und Natur irgendwie getrennt zu denken. Was hat denn das losgetreten, euer Nachdenken über urbane Natur? Frau Schächtner als erstes.
2: Dankeschön. Die meisten Rechte oder mehr als ein Drittel der Rechte der Natur, Gesetze, Initiativen, die umgesetzt werden, liegen in Städten. Also aus dem heraus schon. Und das Zweite und das, was mich dann sehr überzeugt hat, ist, Natur in Städten ist eine höhere Biodiversität als in Nichtstädten. Einer der spannendsten Faktoren, die wir gesehen haben, ist, die Natur, die Biodiversität in New York City ist heuer dreimal so hoch als zu Zeiten der Besiedlung durch die Europäer. Oder 2% aller Pflanzen- und Tierarten der Welt finden sich auf dem Stadtgebiet von Mexico City. Also Natur in der Stadt ist eigentlich ganz aufgelegt.
1: Jetzt können sich die Menschen vielleicht nicht so ganz vorstellen, wie soll das gehen, wenn man der Natur, also Flüssen, Tieren, Pflanzen, solche Rechte einräumt, die die Natur dann auch einklagen kann. Wie soll das ausschauen? Wie kann man sich das vorstellen? Und wer vertritt dann als Anwalt, Anwältin diese Natur?
3: Fangen wir mal so an, dass wir vielleicht ein paar Jahrzehnte oder noch besser ein paar Jahrhunderte in die Vergangenheit reisen. Wir konnten uns damals, also nicht wir, sondern unsere Vorfahren, konnten uns auch nicht vorstellen, wie Kinder Rechte haben können, weil Kinder waren eine Zeit lang Objekte. Wir konnten uns auch nicht vorstellen, wie Frauen Rechte haben können, Wahlrecht zum Beispiel. Und in einem Kanton in der Schweiz, wie man ja weiß, ging das bis sogar ins 20. Jahrhundert so. Das heißt, als erstes ist es mal ein Umdenken. Und nachdem wir im Buch auch schreiben, wenn wir in einer Gesellschaft leben, wo Firmen, wo Konzerne, wo Gesellschaften, Genossenschaften, Stiftungen als Rechtspersönlichkeit gelten können, obwohl das ja nur künstliche, menschengemachte Wirtschaftskonstrukte sind. Und wenn die eine Rechtspersönlichkeit sind, warum dann nicht die Füchse, die in der Stadt leben, und die Moose und die Pilze und die Flüsse und die Berge? Wie findet man heraus, was diese Naturen möchten oder benötigen, um ein gutes Leben in der Stadt zu führen? Zum Beispiel über technische Daten, über Sensorik, über Messsysteme oder aber über Repräsentantinnen und Repräsentanten, also menschliche RepräsentantInnen, die als Umweltanwälte, Anwältinnen auftreten und die mit uns Menschen darüber verhandeln können, was zum Beispiel jetzt das Interesse eines Stadtfuchses ist, wenn wir ein neues Stadterweiterungsgebiet erschließen.
1: Hätten Sie da vielleicht ein Beispiel?
3: Ich denke jetzt ganz konkret an Wien, wo das noch nicht so ganz gut gelungen ist. Ein Beispiel, das vor 15 Jahren ganz groß Furore gemacht hat, waren die Stadt Ziesel am Areal des ehemaligen Heeresspitals Nord in Wien-Floridsdorf. Da gab es genau diese Repräsentanten, Repräsentantinnen noch nicht, sondern es wurde damals eine Umweltverträglichkeitsprüfung gefordert und gemacht auf Basis einer Naturschutzinitiative, auch zum Teil zur Überraschung der Bauträger, die dort tätig waren, mit dem Ziel, die Ziesel abzusiedeln. Und was dann passiert ist vor 15 Jahren, das haben wir alle gelesen, die Ziesel wurden gechippt und sie wurden abgesiedelt und es wurde eine Brücke gebaut, die nur Ziesel verwenden dürfen, aber keine Menschen. Tatsächlich sind einige Ziesler am Areal geblieben und wohnen jetzt mit den Menschen dort zwischen den Häusern. Also es wollten gar nicht abgesiedelt werden. Und das wäre eigentlich ein Beispiel, wo die Rechte der Natur oder die Repräsentanz in Form von Umweltanwälten, Umweltanwältinnen eine sinnvolle Rolle spielen könnte, um wirklich herauszufinden, was das Interesse mancher nichtmenschlicher StadtbewohnerInnen denn tatsächlich auf einem Grundstück ist.
1: Frau Schächtner, was ist der große Unterschied zwischen dieser Forderung nach Rechten für die Natur und eben Umweltschutzmaßnahmen, die der Herr Czaja jetzt ja erwähnt hat? Warum braucht man dann dieses Format?
2: Es geht einfach um einen anderen Zugang der Zusammenarbeit, der Partnerschaft und der Planung mit der Natur. Es geht darum, Natur nicht mehr nur so zu sehen, dass sie eine Infrastruktur ist, die idealerweise gar am Ende immer den Menschen nützt, also auch wenn wir Biodiversität erhalten wollen, dann immer nur noch für den Menschen, sondern sich anders zu überlegen. Okay, wie wäre es, wenn die Natur auch eigene Rechte hätte, eigene Ansprüche und auch einmal sozusagen für sich selbst erhalten wird oder für sich selbst geschützt wird und nicht nur immer, um ultimativ dem Menschen zu dienen. Genau wie Frauenrechte, nicht immer nur, um ultimativ der Gesellschaft zu dienen oder einer Idee der Gesellschaft oder den Kindern oder den Männern, sondern auch eigene Rechte zu haben. Und genau in diese Richtung geht's. Aber was das Schöne daran mit den Rechten der Natur ist, auch im Vergleich zum Naturschutz, ist, es geht nicht darum, dann, wenn ich auf Augenhöhe verhandeln kann, dann geht es nicht darum, den Menschen immer absolut zu setzen oder die Natur immer absolut zu setzen, also unter allen Umständen jedes einzelne Ziesel da zu schützen, sondern es geht schon darum, gemeinsam Stadt zu bauen. Und wenn man das anders denkt, auf Augenhöhe denkt, dann baut man, wie wir eben auch Beispiele haben, Igelhäuser oder Laden in die Fassaden ein. Wir machen jetzt schon Bienenautobahnen oder urbane Stadtgärtnereien. Und wenn man es gemeinsam denkt, auf einer Ebene, dann kann man verhandeln und nicht den einen oder den anderen absolut stellen. Und diese Kämpfe könnten einfach in eine normale Verhandlung übergehen.
3: Es gibt auch innerhalb der nichtmenschlichen Natur von Anfang an immer schon Zielkonflikte. Ein sehr plakativer Zielkonflikt wäre zum Beispiel, ein Fluss hat das Recht und das Interesse auf Fließen. Ein Biber hat das Interesse, einen Damm zu bauen. Und wer hat jetzt mehr Recht? Und genauso wie zwischen Fluss- und Biberinteressen verhandelt werden muss, so muss jetzt eben auch zwischen nichtmenschlicher Natur und menschlicher Natur verhandelt werden. Und wir haben viele Diskussionen geführt, als wir das Buch gemacht oder vorbereitet haben. Wie gehen wir mit Flüssen, wie gehen wir mit Wasserkraft um? Gilt es jetzt, einen Fluss zu schützen, weil wir dort fischen oder baden wollen? Oder gilt es, einen Fluss zu schützen, weil der Fluss das Recht hat auf Sauberkeit, weil die darin lebenden Tiere und Pflanzen das Recht haben auf einen guten, gesunden und schönen Lebensraum?
1: Das ist ja eines der wirklichen Erfolgsbeispiele in Europa, sogar in Paris, dass die Seine jetzt wieder beschwimmbar ist. Und das ist eben auch innerhalb einer normalen, unter Anführungszeichen, Umweltschutzaktion passiert. Allerdings wurde die Seine dann zur Ehrenbürgerin von Paris erklärt. Nützt das irgendetwas oder ist das wirklich so rein symbolisch oder ist das rein Symbolische, das ja auch was nützt?
2: Ja, also im Buch nennen wir das Bonjour Madame Seine. Wir hoffen bald, dass wir auch irgendwann mal sagen können, Servus Bürgerin Donau in Wien. Natürlich, und ich verwende absichtlich das Wort natürlich, ist das eine symbolische Handlung, aber so wie politische Handlungen sehr oft symbolische Handlungen sind, denen dann andere, konkretere Schritte folgen. Und genau so ist es in Paris. Es gab die Initiative, die kam aus der Bürgerschaft, die kam aus der Kunstwelt, es kamen diese Verhandlungen, dann hat man gleichzeitig in Paris die Anne Hidalgo gehabt, die bereits sehr stark andere Dinge gemacht hat, um die Natur in die Stadt zurückzuholen, um für die Menschen die Paris lebenswerter zu machen. Und dann bringt man das zusammen, der erste Schritt ist die Ehrenbürgerschaft, aber wir sind jetzt kaum ein Jahr später und bereits jetzt ist es vor dem französischen Senat, ähnlich wie unser Parlament, wo es tatsächlich um die Rechte der Bürgerin, also Citoyen, Citizenship der Seine gibt.
1: Gerade in der Stadt, wo der Stadtboden ja so unglaublich teuer ist im Vergleich zu draußen am Land, sind diese Konflikte dann einfach vorprogrammiert, oder? Man muss sich immer wehren als Natur gegen Bauprojekte, Infrastrukturprojekte. Wie kann denn das gelingen? Ich weiß nicht, wer von euch beiden antworten will.
3: Wir haben im Buch im Gespräch mit unterschiedlichen Expertinnen und Experten herausgefunden, dass tatsächlich auch innerhalb der Immobilienbranche, innerhalb der Wohnbauwirtschaft ein Interesse da wäre, die Natur oder das Aushandeln mit der Natur neu zu denken, weil das auch für Leute oder für Firmen, deren Interesse es natürlich ist, Wohnraum zu schaffen, ob das jetzt gemeinnützig ist oder gewinnorientiert, weil die ein Interesse haben, dennoch eine Art Rechtssicherheit zu bekommen. Und es gab tatsächlich einige Gespräche mit Leuten, die gesagt haben, ja, Rechte der Natur können wir uns wirklich vorstellen, weil dann wissen wir auch von Anfang an, woran wir sind und dann kommt es nicht zu Überraschungen.
2: Wenn ich hier vielleicht ganz konkrete Beispiele ergänzen kann, Mexico City zum Beispiel, eine hochdichte Stadt, Menschen wollen dorthin ziehen. Nichtsdestotrotz sind dort die Rechte der Natur in der Stadtverfassung verankert und mit Pflichten für Menschen zusammengespannt. Das beschreiben wir eben auch im Buch. Wir haben da 12 Stadtporträts, die wirklich zeigen, wie unterschiedlich das gemacht werden kann. Und dort schaut man dann auch Stadt anders an und auf einmal sieht man, an welchen vielen Ecken ich begrünen kann. Unter Autobahnen, an Autobahnpfeilern kann etwas hinaufwachsen. Es gibt so viel Platz für nicht gepflegte Stiefmütterchenbeete, aber wilde, spontane Natur, die ich unterbringen kann. Auch wenn ich große Probleme in der Stadt mit Luft und Luftverschmutzung habe. Ja? Für jeden Baum, den ich pflanze, gewinne ich etwas zurück. Und wenn ich das clever mache, wie wir zum Beispiel in Corridabad in Costa Rica das zeigen, dann plane ich die Mobilität in einer Stadt nicht nur für Menschen, sondern wie fliegen denn Kolibris, wie fliegen denn Bienen, dann mache ich da auch Wege, die da entlang laufen und auf einmal habe ich Früchte, Naschsachen in der Stadt und so weiter. Es geht, ja, wir denken so oft in diesen Konflikten, Boden, Menschen versus Natur, abgesehen davon, dass Menschen Natur sind. Es gibt Konflikte, aber es gibt gute Lösungen, wenn man es auf Augenhöhe denkt, die dann allen Beteiligten was bringen. Ja?
3: Während des Lektorats für unser Buch haben wir gemerkt, dass einige Worte, natürlich dem Thema geschuldet, recht häufig vorkommen. Und der eine Begriff, der häufig vorkommt, ist der Konflikt. Aber die anderen Begriffe, die dem zuwiderarbeiten, die auch sehr häufig vorkommen, sind Kooperation und Co-Kreation. Und so wie die Katja jetzt gerade gesagt hat, weg vom Konflikt hin zu mehr Co-Kreation, den Weg müssten wir eigentlich schaffen.
1: Ja, und wie das geht, das sieht man in diesem Buch. Danke vielmals, dass ihr bei uns im Studio wart.
3: Herzlichen Dank für die Einladung.
2: Vielen Dank für die Einladung, war ein wunderbares Gespräch, danke.
0: Das Buch Stadt, Natur, Rechte wird kommende Woche am 8. Oktober in der Wiener Buchhandlung Walter König in Anwesenheit aller HerausgeberInnen präsentiert. Eine Nummer wollen wir Ihnen jetzt noch ans Herz legen. In Deutschland und nach den Wahlen in Sachsen-Anhalt wird viel über das Verhältnis Ost und West debattiert. Georges Cameron von den Goldenen Zitronen und die Autorin Mascha Krella haben das Wort. Die Nummer an den Reglern handelt von Macht, Zugehörigkeit und Ausschluss, insbesondere im deutschen Kulturbetrieb und im Verhältnis von Ost und West.
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5: Was für einen Rassismus hatten wir?
4: Welchen Fehler von welchem uns?
5: Und du redest hier weiter vom Wir.
4: Weil du keine andere Vorstellung findest.
5: Welchen Button meinst du eigentlich?
4: Wenn ich den von PayPal...
5: Und dann erzählst du wieder vom Links.
4: Und verkennst meine Realität.

0: und dann all diese Buffets.
1: Plus die ganzen Fördermittel.
0: Mit den Festanstellungen.
1: Und ich bin kein Wessi.
0: Weil es mich nicht interessiert.
1: Meine Nicht-Ausgrenzungsattitüden
0: kommen auch schon arrogant.
1: So viele Label-Chef-Agenten.
0: Und die Männer und die Renten.
1: Eingerichtete Systeme.
0: Strukturelle Probleme.
1: Die Internationale singend.
0: In den Westen ab sich schenkend.
1: Bin ich Teil deines Needs.
0: Und nicht Teil deines Wants.
1: Beide wollen wir nicht bestimmen.
0: Auf ein prächtiges Gelingen.

0: Alter, als der Eimer öffnet, waren wir doch beide da. Sind geschäftliche Modelle, die mit schönster Freiraumsuche. Doch die Drückerkolonäre hätten längst schon Maß genommen. ArchitektInnen aus Frankfurt, nicht aus dem von an der Oder. Bauen neben der Exotik abgebrannter Mülltonnen.
1: 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Und wir hatten nicht die Sprache, die politisch resonante, sich ganz vorne hinzustellen und als Regler sich verstanden. 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
0: Und du bist nicht meine Schwester.
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0: Und schon gar nicht euer Land.
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0: Für die Schwäche in Eigenmarke.
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0: Georges Cameron und Mascha Greller, An den Reglern. Der Song entstand aus einem dokumentierten Streitgespräch zwischen den beiden im Rahmen der sogenannten Ost-West-Kantine. Es ging unter anderem um Herkunft, Rassismus, um Ost-West-Zuschreibungen. Das war Diagonal stellt vor, das Monatsmagazin für Neues, Ausgabe Oktober. Hinweise zur Sendung und die Musikliste finden Sie im Internet unter oe1orf.at/diagonal und die Langfassung des zuletzt gehörten Gespräches auf soundorf.at als unseren Podcast Diagonal gefragt. Studiotechnik Karl Svetzeny, Georg Janser, Alexander Schenold und Jakob Kainz. Stimmen Sandra Kreisler, Michael Köppel, Raphael Sass und Bernhard Fellinger. Beiträge kamen von Erich Klein, Fabian Lutz, Kaspar Ahrens, Thomas Miesgang und Ines Mitterer. Am Mikrofon verabschiedet sich als verantwortlicher Redakteur Peter Waldenberger. Und der bittet Sie allerdings gleich nebenan in Diagonals feinen Musiksalon. Nächste Woche heißt es in Diagonal: Eine wird schon richten, zur Person Chefin. Wir starten wie jeden Samstag um 17.05 Uhr in Ihrem Lieblingssender.
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0: Vor wenigen Tagen ist ein neues Album heimischer Provenienz von Euroteuro erschienen. Das ist das Wiener Musikprojekt rund um den Produzenten und Musiker Peter T. Es heißt Magic. Peter T. ist der Kopf von Euroteuro. Dieser Name ist nur ein Teil einer Kunstfigur. Das Album bewegt sich, wenn man so will, zwischen New Wave, Art Pop und neuer deutscher Welle. Die Nummern haben dieses Mal eine eher düstere Schlagseite. Und noch einmal heute taucht im Album titelgebenden Eröffnungstrack Soap and Skin am Mikrofon auf. Wie überhaupt an dem Album eine ganze Reihe von Wiener MusikerInnen mitgewirkt haben. Topsy Turvy oder Voodoo Jürgens sind auch dabei, um nur zwei zu nennen. Neu ist dieses Mal auch, dass die Texte zwischen deutscher und englischer Sprache wechseln. Der Hedonismus sei draußen, heißt es im Begleittext zum Album, die Verweigerung von Selbstoptimierung auch. Euroteuro seien jetzt 10 Jahre alt und würden nun den Blick nach innen richten. Im Zentrum des Albums steht demnach die Frage: Warum müssen wir sterben und was kommt danach? Euroteuro bewegen sich zwischen Orientierungslosigkeit und dann aber auch Euphorie. Das Album sei der Soundtrack einer nächtlichen Odyssee, sei zugleich schön und unheimlich. Hören wir den titelgebenden Kammerpop-Track Magic, dann Connection, der krautrockig daherkommt. Es geht um Zukunftsängste und um das Gefühl von Ohnmacht. Und schließlich eine persönliche Nummer, Favorite. Wie ist es, fragt sich Peter T., geliebte Menschen zu verlieren, die einen für seine eigene Entwicklung mitbestimmt haben. Hier sind also Euroteuro.

0: Diagonals feinem Musiksalon hörten Sie Ausschnitte aus dem Album Magic von Euro Teuro aus Wien, erschienen auf Silo Records. Peter T. und sein Team geht damit auf Tour durch Deutschland, Österreich und der Schweiz. Die Album-Release-Show in Wien findet am 23. Oktober im B72 statt.
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zwei einaktige Opern als erste neue Produktion der Saison der Wiener Staatsoper. Aus dem Opernhaus am Wiener Ring begrüßt sie Michael Blees zur heutigen Premiere von Alexander Zemlinskis Oper, eine florentinische Tragödie, und von Bela Bartoks Oper Herzog Blaubarts Burg. Und ein herzliches Willkommen gilt auch den Hörerinnen und Hörern in Ungarn und in Rumänien. Dort ist man der heutigen Übertragung in Österreich 1 direkt angeschlossen. Eine florentinische Tragödie von Alexander Zemlinski, basierend auf einem Fragment von Oscar Wilde. Diese Oper ist 1917 in Stuttgart zur Uraufführung gekommen und noch im gleichen Jahr hat man das Werk auch in der Wiener Hofoper erleben können, in nur einer einzigen kurzen Aufführungsserie. Im Original spielt das Werk in Florenz der Renaissance. Simone, ein Tuchhändler, trifft in seinem Haus auf den Aristokraten Guido Bardi. Dieser Sohn eines Herzogs gibt vor, geschäftliche Absichten zu haben. Doch schnell wird klar, dass er wegen der schönen Bianca, der Ehefrau von Simone, hier ist. Zwischen den Männern entspinnt ein immer schärfer werdendes Gespräch und dann eskaliert die Situation. Es kommt zu einem Kampf, aus dem der unterschätzte Kaufmann als Sieger hervorgeht. Er ermordet seinen Rivalen. Die Tragödie endet aber nicht mit der Trennung des Ehepaares, sondern mit einem auf Mord und auf neu erwachter Begierde basierenden Versöhnung von Bianca und Simone. Der Kaufmann Simone, Christopher Maltman, Bianca, die untreue Ehefrau, Asmik Grigorian, Guido Bardi, der Liebhaber, Dimitri Golovnin. Das Orchester der Wiener Staatsoper, es dirigiert Alain Altinoglu. In der Inszenierung von Wassili Barchatow und in der Ausstattung von Christian Schmidt begeben wir uns in ein elegantes Apartment der Gegenwart. Ein Psychotherapeut, die Rolle des Guido, schlägt dem Ehepaar, dessen Beziehung erkaltet ist, ein Rollenspiel vor. Dieses gerät aber total außer Kontrolle. Das Paar findet zwar zusammen, der Therapeut zahlt aber seinen Behandlungsversuch mit dem eigenen Leben. Der Saal ist mittlerweile verdunkelt und wir warten auf den Auftritt des Dirigenten,

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le poids de la tradition. Herzlich willkommen, meine liebe Damen und Herren, hier ist Radio Afrika International aus Wien in Österreich. Der Baobab der zwei oder mehr Geschichten. Der Baobab der zwei oder mehr Geschichten ist ein Artikel von Gunther Ranier auf unserer Website. Und diese Geschichte von einem Baobab erinnert mich an die Geschichten von Baobab in Afrika. Les arbres parables. Diese Bäume sind fast überall und viele Länder Afrikas haben die Kultur beheimatet.

0: Könige, Nabas und ähnliche traditionelle Autoritäten haben im modernen Burkina keine offizielle Rolle, sind aber nach wie vor von erheblicher Bedeutung und haben in manchen Fragen viel Einfluss. Unter der gegenwärtigen Übergangsregierung hat ihre Wichtigkeit zugenommen, ist dem echt burkinischen und somit den Traditionen in Abwendung von den Sitten und Regeln, die von den Kolonialherren eingeführt worden waren, doch eine deutlich größere Rolle zugedacht. Folgerichtig wurde heuer auch ein neuer Feiertag eingeführt. Der 15. Mai ist ab sofort alljährlich der Tag der Bräuche und Traditionen. Nicht nur in Demokratien ist ein Griss um den Chefinnensessel, wie uns gerade in den USA vorgespielt wird. Auch beim Nachrücken traditioneller Chefinnen kann es zu Streit und Konflikt kommen. Und nicht nur beim Sturm aufs Kapitol hat es Tote gegeben. Das kann auch hierzulande passieren. In Burkinas Osten leben vor allem die Gourmandche. Wie die Mossi im Zentrum bauten auch sie Reiche. Und die Königswürde war und ist dabei von zentraler Bedeutung. Jüngst konnte, zumindest schaut es ganz danach aus, ein jahrelanger Streit um die Nachfolge auf dem Thron von Fada Ngurma beigelegt werden. Denn für den gab es zwei Anwärter, Mindyerba Tiombiano und den um einiges jüngeren Tigwe Mohamed Tiombiano. Und das seit Mai 2020, 8 Monate nach dem Tod Kupiendielis, des 31. Königs von Fada. 60% der Alten, die das Kolleg bilden, das über die Nachfolge entscheidet, waren für Mindyerba, 40% für Mohamed. Diese Pattsituation hat 4 lange Jahre gedauert, als hätte der burkinische Osten nicht schon Probleme genug mit dem Terrorismus. Wie konnte der Streit geschlichtet oder eine Lösung gefunden werden? Nein, nicht durch Verhandlung oder Kommunikation. Offenbar war das Machtvakuum in der Ostregion des Landes den modernen Autoritäten zu viel geworden. So wurde ein Machtwort gesprochen. Der Minister der territorialen Verwaltung, der Dezentralisierung und der Sicherheit hat per Dekret Mindyerba Tiombiano als Untamba, als rechtmäßigen 32. König von Fada bestätigt. Hoffentlich kehrt jetzt Frieden ein ins königliche Haus der Hauptstadt von Burkinas Osten. Doch ich will Sie in eine weitere, zurückliegende Vergangenheit entführen. Vorausgeschickt sei, dass die Gourmandche im Ruf stehen, viel mit Übernatürlichem, mit Mystik zu tun haben. Insbesondere sind sie als Sandleser bekannt. Mit Hilfe von Spuren im Sand können sie Dinge in Erfahrung bringen, die sie eigentlich nicht wissen können. Eine Art Orakel oder Weissagen. Zu dem Baobab, der in Badiego, dem 9. Bezirk Fada Ngurmas thront, in der Altstadt, wie sie genannt wird, zu diesem offenbar über 350 Jahre alten Baum, gibt es Erzählungen. Das hat nichts mit Sand zu tun, aber sehr wohl mit Mystischem. Yendabli war der 14. König der Gourmandche. Eines Morgens ritt er aus, begleitet nur von seinem Griot, eine Art Troubadour, der für Genealogie und Historie zuständig ist. Da näherte sich ihnen eine Gruppe Bewaffneter. Sie waren aus dem Osten gekommen, aus einer Gegend, die heute zu Burkinas östlichem Nachbarn Niger gehört. Und sie waren nicht in friedlicher Mission unterwegs. Das war schon an der Geschwindigkeit zu erkennen, mit der sie auf ihren Kamelen mitgezogenen Säbeln unterwegs waren. Yendabli und sein Griot berieten kurz. Letzterer versteckte sich und verständigte die anderen Gefolgsleute des Königs mit seinem Sanduhrtrommeln, dass etwas nicht in Ordnung sei. Sie schleunigst kommen sollten. Währenddessen ritt Yendabli so schnell er konnte davon. Er ritt auf einen Baobab zu. Am Fuß des Baumes angekommen, machte er nicht Halt, sondern ritt seinen Stamm gerade hinauf. Oben war er unerreichbar. Seine Feinde scharten sich um den Baum, konnten ihm aber nichts anhaben. Wenig später trafen Yendablis Gefolgsleute ein. Die Feinde aus dem Osten ergriffen angesichts von deren Überzahl die Flucht. Yendabli konnte aus seinen luftbaumigen Höhen wieder herabsteigen. Seither heißt dieser ehrwürdige Baum Yendabli Baobab. Yendabli gilt auch als Gründer von Fadangurma. Um 1700 herum war das. Die Hufe des wundersamen königlichen Pferdes hatten sich bei seiner Flucht in den felsigen Untergrund gegraben. Heute ist der Boden um den Baobab nicht mehr felsig. Die Spuren der Hufe sind verschwunden. Laterit ist wenig beständig und die jahrhundertelange Erosion hat eine, wenn auch nicht sehr fruchtbare Erdschicht geschaffen. Sehr wohl sichtbar bleiben aber einige Hufspuren im Stamm des mächtigen Baobabs. Doch andere erzählen, dass der Baobab und die Pferdehufspuren viel älter sind. Dass derjenige, der sie hinterlassen hat, Diaba Lompo, höchstpersönlich war, König Numero Uno, der Gomonche, und der sei nach seinem Ritt den Baobab-Stamm hinauf nicht mehr zurückgekommen. Stattdessen sei er weitergeritten, himmelwärts. Das verlegt die Entstehung der Hufspuren in etwa ins 13. Jahrhundert. Der heilige Baobab wurde jedenfalls 2017 zum nationalen Kulturgut erklärt. Er ist zur Sehenswürdigkeit geworden, ist zum Beispiel fixer Bestandteil des Stadtbesichtigungsprogramms des Vivavi-Vereins. Das Akronym steht für Vivre au Village, im Dorfleben. Allerdings liegt der Tourismus terrorismusbedingt da nieder. Auch wenn sich Burkinabé so leicht nicht unterkriegen lassen. Erst kürzlich wurde ein Programm zur Belebung des internen Tourismus beraten und beschlossen. Que justice soit faite! Pour plus de précision sur ce crime, nous appelons ici le frère de la victime. Zum Abschluss noch eine dritte Variante der Geschichte des heiligen Baobabs. Ein Bekannter, ein Gourmandche, der seit längerem in der burkinischen Hauptstadt Ouagadougou lebt, der aber in Fadangurma aufgewachsen ist, erzählt, dass ihm erzählt wurde, dass der heilige Baobab nicht wirklich der Baum ist, auf den Yendabli oder Diaba Lompo hinaufgeritten ist. Der wirkliche heilige Baobab hätte sich nämlich in einem Dorf außerhalb von Fadangurma befunden. Als dieser nun altersschwach wurde, hätten die Alten beraten und dann beschlossen, ihre Magie zu nutzen, um die Hufspuren auf den uns heute bekannten Baobab im Badiego-Viertel in der Altstadt von Fadangurma zu übertragen. Für dieses fast museale Trachten, den Nachkommen Wertvolles zu erhalten, sei ihnen gedankt.
1: Ich finde wunderbar, dass anlässlich dieses Artikels, dass wir auch different Musik aus Burkina Faso hören. Hören wir weiter ganz deutlich diese Geschichte, le poids de la tradition, der Gewichte der Traditionen, hören wir, der Gewichte der Traditionen und noch mehr und mehr.

Die Vulkaninsel Réunion erschien erstmals 1502 auf einer Karte. Sie liegt 800 Kilometer östlich von Madagaskar im Indischen Ozean. Seit 1946 ist die ehemalige französische Kolonie ein sogenanntes Département d'Outre-mer, ein Überseedepartement Frankreichs, das mit den anderen Verwaltungsbezirken der Republik gleichgestellt ist. Die Insel Réunion ist schon allein aufgrund ihrer vulkanischen Entstehung eine Besonderheit. Der noch aktive Vulkan, Piton de la Fournaise, bringt die Insel regelmäßig in die internationale Presse. Doch das ist bei weitem nicht alles, was Réunion zu bieten hat. Die Insel zeichnet sich durch eine Vielfalt an Kulturen, Religionen und Hautfarben aus, die sich im Laufe der Jahrhunderte in allen Abstufungen vermischt haben. Europäische Siedler, afrikanische Sklaven, indische und chinesische Vertragsarbeiter, sie alle haben sich miteinander vermengt. Bis jetzt hat wohl niemand diese außergewöhnliche Insel so treffend beschrieben wie Jacqueline Farirol. Mit Monil, meine Insel, zieht die Sängerin vor ihrer Heimat den Hut.

Die mischfreudigsten Bevölkerungsgruppen auf Réunion waren die Schwarzen und die Weißen. Die Vermischung oder le métissage, wie man auf Französisch dazu sagt, setzte mit der Befreiung der Sklaven 1848 ein und ist heute das Ideal jedes überzeugten Réunionesen. Die Insel dient oft als Vorbild, denn Rassismus ist in dieser bunt gemischten Gesellschaft tabu. Auf Réunion leben verschiedene ethnische Gruppen vollkommen harmonisch miteinander. Die Weißen, Nachfahren der europäischen Siedler, werden auf 18% der Bevölkerung geschätzt und stellen eine verschwindende Minderheit dar. Die schwarzen Kreolen machen hingegen ungefähr 36% der Bevölkerung aus. Sie sind Nachfahren der Sklaven, die 150 Jahre lang aus Madagaskar und Ostafrika verschleppt wurden. Sie werden als Malgasch oder Kafre bzw. Kafrin bezeichnet, wobei die genaue Herkunft natürlich immer schwieriger zu ermitteln ist.

sucre de canne. Außerdem gibt es auf Réunion noch die sogenannten Malabar. Sie stellen ein Viertel der Inselbevölkerung dar und sind Nachfahren der Inder, die nach 1848 jährlich zu Tausenden auf die neu entstandenen Zuckerrohrplantagen kamen. Ihr Name erinnert an die Herkunft dieser Vertragsarbeiter, die größtenteils von der Malabarküste im Südwesten Indiens stammten. Daneben gibt es eine zweite, wesentlich hellhäutigere und kleinere Gruppe indischen Ursprungs, die Sarab. Sie stammen aus dem Gujarat im Nordwesten Indiens und ließen sich nach 1870 als Schneider und Händler in den Städten nieder. Ihren Namen erhielten sie wegen ihrer islamischen Religionszugehörigkeit. Die kleinste Gruppe mit nur 4% des Bevölkerungsanteils bilden jedoch die Chinesen. Ihre Vorfahren kamen ab 1860 aus der konfliktreichen Provinz Guangdong in Südchina und machten auf Réunion ihr Glück als Kleinunternehmer. Schließlich gibt es noch jene Gruppe, die die Réunionesen scherzhaft als Sorei, die Ohren, bezeichnen. Dabei handelt es sich um Festlandfranzosen, die berufsbedingt auf der Insel leben oder diese als Touristen entdecken. Woher die Bezeichnung wirklich kommt, ist nicht ganz klar. Die Inselbewohner haben dafür mehrere Erklärungen. Sie nennen die Franzosen aus dem Mutterland Sorei, weil diese unter der tropischen Sonne rote Ohren bekommen. Aber auch, weil sie die Hand hinter das Ohr legen, um zu zeigen, dass sie das Kreolische nicht verstehen.

Die Mehrheit der Réunionesen sind Katholiken. Das liegt daran, dass die afrikanischen Sklaven die christliche Religion der französischen Siedler annehmen mussten. Nichtsdestotrotz sind aber auch animistische Vorstellungen und magische Praktiken aus Afrika in den christlichen Glauben eingeflossen. So gibt es auf der ganzen Insel knallrote Opferstöcke für Saint Expedit, der mehr praktische Hilfe verspricht als jeder andere Heilige. Außerdem behielten die Inder, falls sie nicht konvertierten, ihre hinduistischen Bräuche. Die bunten, kunstvoll gestalteten Tempel, die überall auf der Insel zu finden sind, belegen das. Auch die Inder verehren Saint Expedit und verbinden die traditionellen Tieropfer mit modernem Aberglauben. Und obwohl auch die Chinesen meist christianisiert sind, sind in der religiösen Landschaft der Insel auch Relikte aus der konfuzianisch-taoistisch-buddhistischen Volksreligion vorhanden. Der Geburtstag des Kriegergottes Guan Di ist für die Chinesen ein großer Feiertag, an dem sie alljährlich Feste organisieren, zu denen die anderen Bevölkerungsgruppen natürlich herzlich eingeladen sind.

Neben dem Französischen, der offiziellen Landessprache, hat sich auch das Kreolische durchgesetzt, das vor allem auf dem Land und in traditionsbewussten Familien gesprochen wird. Das Kreolische entstand zu Beginn der Kolonialzeit, als die Sklaven die französischen Befehle und Anweisungen der Siedler als Kommunikationsmittel aufgriffen und mit ihrem Wortschatz anreicherten. Das reunionesische Kreolisch setzt sich somit aus afrikanischen, madagassischen, tamilischen und Hindi-Elementen zusammen. Es enthält darüber hinaus auch portugiesische, persische und englische Idiome, die auf die verschiedenen Seefahrerkontakte zurückzuführen sind. Außerdem ermöglicht das Kreolische den Reunionesen mit den Bewohnern der Nachbarinseln, also mit den Einwohnern von Mauritius oder den Seychellen, zu kommunizieren. Da die Grammatik des Kreolischen sehr einfach ist, es wird weder zwischen Maskulin und Feminin unterschieden, noch gibt es konjugierte Verben, wurde die Sprache lange Zeit als Dialekt abgetan und als verdorbenes Französisch angesehen. Erst in den letzten Jahren haben Forscher auf den Reichtum der Bilder und Redewendungen dieser Sprachen hingewiesen. Das Kreolische strotzt nämlich geradezu vor Kreativität. Die komischen Umschreibungen, die zahlreichen Sexualmetaphern sowie die Flüche und Drohungen machen aus ihr eine durchaus wertvolle Sprache.

0: In Österreich hat die Handydichte die 100%-Marke längst überschritten. Ein Leben ohne Mobiltelefon ist für die meisten kaum noch vorstellbar. Doch nur die wenigsten wissen, dass der florierende Mobilfunkmarkt kriegerische Auseinandersetzungen schürt. In Afrika, genauer gesagt im Kongo an der Grenze zu Ruanda. Fabian und Esther besuchen die Höhere Bundeslehranstalt für Tourismus und wirtschaftliche Berufe im 13. Wiener Gemeindebezirk. Sie haben sich mit den blutigen Schattenseiten des hiesigen Handybooms auseinandergesetzt.
1: Ja, also in jedem Handy gibt es einen Bestandteil, der heißt Coltan. Und der wird im Kongo abgebaut. Und der ist sehr, sehr selten. Es gibt schwere Kämpfe dort darum. Und indirekt haben wir eben damit zu tun, dass wir die Arbeiter unterstützen und die verschiedenen Stationen, die da eben nötig sind, um den Coltan abzubauen. Und ja, und wir finanzieren sozusagen den Krieg im Kongo mit unserem Kauf vom Handy.
2: Ihr habt eine sehr schöne Liste in der Präsentation gehabt, wo verschiedene Handybetreiber auf ihre soziale Verantwortung hin untersucht wurden. Das heißt, wie sehr sie sich irgendwie um die Arbeitsbedingungen der Arbeiterinnen und Arbeiter kümmern, beziehungsweise auch um den Umweltschutz kümmern. Wer hat da nach eurer Punkteeinteilung gewonnen, beziehungsweise was habt ihr da genau bewertet?
1: Gewonnen hat Siemens, also die Deutschen, haben ziemlich gut abgeschnitten und bewertet wurden eben Sozialverantwortung vom Unternehmen wie Erhöhung vom Frauenanteil in Führungspositionen und nachweisbare Zurücksetzung des Energieaufwands.
0: Der Coltanabbau konzentriert sich in Zentralafrika im Wesentlichen auf die Kigali- und Kivu-Region, das Grenzgebiet zwischen der Demokratischen Republik Kongo und Ruanda. Die hohe Nachfrage nach dem als schwarzes Gold bezeichneten Metall ermöglichte lokalen Milizführern aufgrund mangelnder Embargos mittels der erzielten Gewinne aus dem Bergbau ihre Truppen und deren Aufrüstung zu finanzieren. Zudem führten völlig planlose Abbauaktivitäten zu schweren Umweltschäden.
3: Naja, da der Coltan aus Flussbetten rausgekratzt wird und ausgewaschen wird, sind schon sehr viele Kraterlandschaften entstanden. Und so kommen auch viele Tiere, viele vom Aussterben bedrohte Tiere sind daher noch mal gefährdet, wie zum Beispiel die Gorillas. Und 30% der Kinder in Kongo dürfen nicht in die Schule gehen, weil sie Coltan ausgraben müssen.
2: Gibt es irgendwelche Alternativen zum Coltanabbau in Kongo? Kommt Coltan nur dort vor oder gäbe es auch andere Länder, wo man durchaus auch abbauen könnte?
3: Nein, den Coltan könnte man genauso in Kanada, Australien oder in Brasilien gewinnen, aber es wäre wahrscheinlich teurer.
2: Habt ihr da irgendwie recherchiert, um wie viel es teurer wäre oder war das jetzt nicht unbedingt euer Thema?
3: Unser Thema war es nicht unbedingt, aber wir haben herausgefunden, dass es um einiges teurer wäre wegen der Arbeit und wegen dem Transport, Export, Import, was auch immer. Und dass es das Billigste wäre aus dem Kongo.
2: Für all jene, die jetzt interessiert sind und mehr von eurer Präsentation zum Thema Handy wissen möchten, wo kann man euch im Internet finden?
1: Das ist unter www.telekommunikation.att.tc.
0: Die Schülerinnen und Schüler haben sich in den vergangenen Wochen nicht nur intensiv mit dem Thema Handy und globalen Auswirkungen der steigenden Nachfrage nach Mobilfunk in der westlichen Welt auseinandergesetzt. Sie haben auch ein ganz besonderes Projekt ins Leben gerufen, wie Barbara, ebenfalls Schülerin an der Höheren Bundeslehranstalt für Tourismus und wirtschaftliche Berufe, berichtet.
4: Es ging uns darum, Handys zu sammeln für einen guten Zweck, eben für Handy for Help. Und Handy for Help unterstützt die Kinderkrebshilfe und für jedes Handy, das wiederverwertet werden kann, kriegt die Kinderkrebshilfe 1,50.
2: Wie seid ihr auf diese Aktion aufmerksam geworden?
4: Ganz zufällig durchs Internet, eigentlich auf unseren Suchen, eben wie man eine Charity-Aktion mit Handy verbinden kann. Und ja, war Zufall.
2: Und da seid ihr auf Handy for Help gekommen, die man im Internet unter welcher Adresse findet?
4: www.handyforhelp.at.
2: Wie viel Geld sind bei euch zusammengekommen für die Kinderkrebshilfe im St. Anna Kinderspital?
4: Insgesamt über 180 Euro.
2: Werdet ihr jetzt weiterhin diese Aktion durchführen oder war das jetzt eine einmalige Aktion?
4: Wir als Schule nicht, aber Handy for Help macht sicherlich noch weiter und in Ostern gibt es dann eine nächste Schwerpunktaktion.
0: Geld für die Kinderkrebshilfe und hochmotivierte Schülerinnen und Schüler. Hier zeigt sich, wie sinnvoll Lernen gestaltet werden kann. Wie es überhaupt zu der intensiven Auseinandersetzung mit dem Bereich Mobilfunk kam, erläutert nun der Projektleiter Magister Alfred Panis.
5: An unserer Schule ist es vorgeschrieben im Lehrplan, ein Projekt mit Projektmanagement zu leiten. Und da hatten wir die Idee, dass wir in den dritten Jahrgängen an Wettbewerben teilnehmen. Es hat sich als einer der Wettbewerbe dieser Young Consumer Award angeboten. Die Klasse war gleich begeistert von dem Thema, von der Möglichkeit teilzunehmen. Und damit ist es schon gelaufen. Die Schüler haben das übernommen, Projektmanagement gemacht, Themen ausgesucht und eingeteilt. Wir konnten uns da wirklich in eine Coaching-Rolle zurückziehen und so helfen, dass dieses Projekt fertig gemacht wird und zu Ende gebracht wird.
0: Information zum Thema Handyentsorgung unter www.handyforhelp.at. Geschrieben www.handy4help.at.
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Herzlich willkommen, liebe Hörerinnen und Hörer. Heute möchte ich über eine ganz außergewöhnliche Volksgruppe aus Ostafrika berichten. Die Rede ist von den Abayudaya, einer kleinen jüdischen Gemeinde in Uganda.

Jude bedeutet auf Luganda Judaya. Die Vorsilbe Ba zeigt die Mehrzahl an. Der Plural von Jude lautet also Ba-Judaya. Wenn man aber von der ungefähr 600 Seelen zählenden jüdischen Gemeinde Ugandas spricht, wird allgemein der Begriff Aba-Judaya verwendet. Die Aba-Judaya gehören dem Stamm der Bantu an und leben in einer entlegenen Region im Osten Ugandas. Sie geben sich voll und ganz ihrem Glauben hin und pflegen die jüdischen Sitten und Gebräuche. Sie essen koscher, lesen jede Woche die heiligen Schriften der Tora, beachten die strengen Rituale des Sabbat und beschneiden ihre Söhne am achten Tag nach der Geburt. Auch die Frauen respektieren die Regeln der Reinheit und der Abstinenz während der Menstruation. Die Aba-Judaya unterscheidet, bis auf ihre Hautfarbe, eigentlich nichts von den Mitgliedern anderer jüdischer Gemeinden in Europa oder Amerika. Das folgende Lied wurde von Jakob Mosuko, dem Vorsitzenden des Gemeinderats der Aba-Judaya, komponiert. Der lugandische Text ist jener des Psalm 93, der von der Hoheit und Macht Gottes handelt.

Es ist nahezu unmöglich, von den Abayudaya zu sprechen, ohne Simei Kakungulu zu erwähnen, den Mann, mit dem alles begann. Kakungulu lebte im 19. Jahrhundert und war einer der ersten, der den britischen Kolonisatoren dabei half, sich bei der örtlichen Bevölkerung durchzusetzen. Er war ein gefürchteter Elefantenjäger und wurde von allen respektiert. Er unterwarf nicht nur zahlreiche Stämme, sondern gründete sogar die 250 Kilometer von Kampala gelegene Stadt Mbale. Doch die Briten, denen Kakungulus Eifer zunehmend Sorgen bereitete, bremsten ihn bald ein. Als Kakungulu erkannte, dass die Kolonialherren ihn nur benutzt hatten, wandte er sich von ihnen ab. 1919 zog er sich dann zurück, um sich ganz der Bibel zu widmen. Dabei stellte er seine Affinität zum Alten Testament fest, das er als die einzig wahre Botschaft der Bibel verstand.

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1: Nach seinem Bibelstudium riss Kakungulu die Heilige Schrift in zwei und warf das Neue Testament weg. Er bat seine 3000 Gefolgsleute, so wie er, nach den Geboten des Moses zu leben. Um von seinem Glauben Zeugnis abzulegen, ließ er sich und seine Söhne beschneiden. Die protestantischen Bamalaki, denen Kakungulu bis dahin angehört hatte, betrachteten die Beschneidung als barbarisches Verstümmelungsritual, das nur die Juden betrieben. Kakungulu reagierte gelassen. Er meinte nur, wenn das so ist, dann bin ich von nun an Jude. Gemeinsam mit seinen Gefolgsleuten spaltete er sich von den Bamalaki ab und gründete die einzige jüdische Gemeinde Ugandas. Mit dem Alten Testament als Stütze verfasste er ein Handbuch in lugandischer Sprache. Zitate aus der Heiligen Schrift, das es der Gemeinde ermöglichen sollte, nach den alten Traditionen zu leben.

Dieses Lied ist eine der ältesten Melodien der Abba Yudaya. Es wurde von Semei Kakungulu selbst komponiert. Für den Gründer der Abba Yudaya hieß es nun, stark zu sein und sich von seinen Gegnern nicht beirren zu lassen. Die Massenkonvertierung der Abba Yudaya beunruhigte die örtlichen Missionare zutiefst. Doch Kakungulu war schlau und entkräftete alle Vorwürfe mit Zitaten aus der Bibel. Immer wieder betonte er, dass er nur die Heilige Schrift befolge. Stand denn da nicht schwarz auf weiß? Und so vollendete Gott am siebten Tag seiner Werke, die er machte und ruhte am siebenten Tage von allen seinen Werken, die er gemacht hatte? Und Gott segnete den siebenten Tag und heiligte ihn, weil er in ihm ruhte von allen seinen Werken, die Gott geschaffen und gemacht hatte. Und war nicht eines der 10 Gebote, gedenke des Sabbattages, dass du ihn heiligest? 1922 ließ Kakungulu in der Nähe seines Hauses in Bale die erste Synagoge bauen. Am Sabbat kamen die Gläubigen in das kleine Ziegelhäuschen, um gemeinsam zu feiern. Da die Abba Yudaya am Samstag ihre Arbeit niederlegten und somit nicht mehr im Einklang mit der christlichen Kalenderwoche lebten, gerieten sie immer mehr ins Abseits der Gesellschaft. Doch Kakungulu gab nicht auf. Im Gegenteil. Folgende Stelle im Buch des Zacharia ermutigte ihn. So spricht der Herr Zebaoth: Zu der Zeit werden 10 Männer aus allen Sprachen der Heiden einen jüdischen Mann beim Zipfel seines Gewandes ergreifen und sagen: Wir wollen mit euch gehen, denn wir hören, dass Gott mit euch ist. Er war überzeugt, dass immer mehr Menschen sich zum Judentum bekennen würden und bildete junge Männer, die lesen und schreiben konnten, zu sogenannten Kohanim, das ist das biblische Wort für Priester, aus. Auch die Synagogen schossen wie Pilze aus dem Boden. In nur 2 Jahren wurden insgesamt 36 Gotteshäuser errichtet.

Die Abba Judaya lebten zwar nach den jüdischen Traditionen, doch sie waren bis zum Jahr 1926 noch nie einem anderen Juden begegnet. Im besagten Jahr lernte Kakungulu während eines Aufenthalts in Kampala den Textilhändler Josefu oder Josef aus dem Jemen bzw. Jerusalem kennen. Über seinen genauen Namen und seine Herkunft ist man sich bis heute nicht einig. Tatsache ist jedoch, dass der jüdische Händler mit Kakungulu nach Mbale zurückging, um dort ein halbes Jahr mit den Abba Judaya zu leben. Er war ihnen bei der Ausbildung der Rabbis behilflich und riet ihnen auch zur Einführung der Bar Mitzwa. Von nun an unterschieden sich die Abba Judaya, vor allem aber die Rabbis unter ihnen, durch ihre handgestrickten Kopfbedeckungen und ihre Gebetsschals von den anderen Gemeinden. Das führte dazu, dass sie am Weg zum Brunnen oder zur Arbeit auf den Feldern belästigt wurden. Regelmäßig wurden sie mit Steinen und Schlamm beschossen oder von den Kindern der Nachbargemeinden ausgelacht.

1928 starb Semeika Kungulu an Malaria. Für die Abayudaya begann nun eine schwierige Zeit, denn ihr geistiger Führer hatte sie bis dahin nicht nur moralisch, sondern auch finanziell unterstützt. Anfang der 60er Jahre kam der Diplomat Arye Odet, der zufällig von dieser abgeschiedenen jüdischen Gemeinde mitten in Ostafrika erfahren hatte, regelmäßig zu Besuch. 1972 verwies der berüchtigte Präsident auf Lebenszeit, Idi Amin Dada, jedoch alle Israelis des Landes. Das Judentum wurde verboten und die Synagogen zerstört. Während der achtjährigen Schreckensherrschaft des Idi Amin Dada lebten die Abayudaya in ständiger Angst und mussten ihren Glauben im Geheimen ausüben. Zahlreiche Abayudaya traten zu der Zeit auch zum Christentum oder dem Islam über, so dass die jüdische Gemeinde auf 300 Mitglieder schrumpfte. Mittlerweile leben aber wieder ca. 600 Abayudaya in und um Bale, wo bereits 5 neue Synagogen errichtet wurden. In diesen schlicht eingerichteten Häusern treffen sich die Abayudaya weiterhin zum Gottesdienst, bei dem sie mit lugandischem Akzent Hebräisch sprechen und singen. Das Faszinierende dabei ist, dass sie ihre eigenen Melodien entwickelt haben und nicht davor zurückschrecken, Luganda und Hebräisch zu mischen und sich von ugandischen Künstlern wie Rachel Magula oder Ronald Mainya beeinflussen zu lassen. Afrikanische Volksmusik aus dem Kongo, Simbabwe, Kenia, Tansania und Südafrika wird hier mit liturgisch-religiösem Gesang verbunden.

Durch die Kontakte mit diversen jüdischen Organisationen werden die Abba Judaya ab den 60er Jahren immer mehr in die jüdische Welt integriert. Das Jahr 2001 stellt dabei zweifelsohne einen Höhepunkt dar. 5 Rabbiner aus den USA und Israel kommen nach Uganda, um die Abba Judaya zu konvertieren. Die winzige Gemeinde im Osten Ugandas ist nun, 83 Jahre nach der Erleuchtung des großen Kakungulu, auch offiziell als jüdische Gemeinde anerkannt.

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1: Heute ist Sonntag, der 4. Oktober, im Nachrichtenstudio Markus Langer. SPÖ-Chef Babler hat für heute eine Sitzung der Parteispitzen einberufen. Die Personaldiskussion hat sich verstärkt, seit der Medienmanager Gerhard Zeiler angekündigt hat, sich als SPÖ-Vorsitzender zu bewerben. Auch Frauenministerin Holzleitner ist als mögliche Kandidatin genannt worden. Sie meint jedoch im Ö1-Interview:
2: Ich stehe nicht zur Verfügung, weil einerseits als Bundesfrauenvorsitzende habe ich noch sehr viele Aufgaben auch zu erfüllen und natürlich auch in meiner Funktion als Bundesministerin für Frauenwissenschaft und Forschung. Ich habe in der Partei auch schon eine sehr tragende Rolle, auch als stellvertretende Bundesparteivorsitzende und Bundesfrauenvorsitzende, und das fülle ich sehr gerne aus,
1: sagt Ministerin Holzleitner. Lieferprobleme dürften den Start der Grippeimpfung verzögern. Für vulnerable Gruppen stehe österreichweit aber ausreichend Impfstoff von anderen Herstellern zur Verfügung, heißt es dazu von der Ärztekammer. In Österreich haben beim alljährlichen Zivilschutzprobealarm fast alle Sirenen funktioniert. Zwischen 12 und 13 Uhr haben von den insgesamt 8.300 Sirenen mehr als 99% aufgeheult. Auch das Handy-Warnsystem AT Alert ist getestet worden. Auf dem Bildschirm ist eine Probealarmnachricht erschienen, begleitet von einem Signalton. Russland kündigt in der Ukraine verstärkte Angriffe an und fordert Ausländer auf, die Hauptstadt Kiew zu verlassen. Christian Huber.
3: Diplomaten und andere Ausländer sollten Kiew und überhaupt die Ukraine so schnell wie möglich verlassen, heißt es vom Außenministerium in Moskau. Wer diese Warnung ignoriere, werde die Folgen tragen müssen. Russland droht mit verstärkten Angriffen, weil die Ukraine sich zuletzt immer wieder erfolgreich gegen die russischen Angriffe gewehrt hat, mit Gegenangriffen auf Russland. Zuletzt hat die Ukraine immer wieder auch russische Ölraffinerien und Versandhändler getroffen. Der Krieg wird damit auch für die russische Bevölkerung in der Grenzregion zunehmend spürbar.
1: Die Parlamentswahlen in Lettland haben einen klaren Sieg der pro-westlichen Vereinigten Liste von Premier Kulbergs gebracht. Starke Zugewinne verzeichnete aber auch das rechtspopulistische und russlandfreundliche Wahlbündnis. Der Co-Pilot der Fly-Dubai-Maschine hat offenbar tatsächlich einen Terrorakt geplant gehabt. Der Mann hatte am Mittwoch auf dem Flug von Dubai nach Israel den Piloten attackiert und schwer verletzt. Er konnte aber von Passagieren überwältigt werden. Katharina Wagner.
4: Der Co-Pilot soll seinen Kollegen im Cockpit mit einer sogenannten Notfallaxt, die sich dort für Notlagen befunden habe, attackiert haben. Und der Mann soll das mit der Absicht getan haben, einen geplanten Terrorakt zu begehen. Das gibt die ermittelnde Staatsanwaltschaft der Vereinten Arabischen Emirate bekannt. Davor hatten Medien berichtet, bei dem mutmaßlichen Täter soll es sich um einen omanischen Staatsbürger handeln, der schon vor Jahren als Sicherheitsrisiko gegolten habe. Während seiner Ausbildungszeit als Co-Pilot bei einer omanischen Fluglinie soll bei ihm 2024 extremistisches Material gefunden und ein Flugverbot über ihn verhängt worden sein. Warum der Mann später dennoch bei Fly Dubai als Co-Pilot anheuern konnte und für einen Flug nach Israel zum Einsatz kam, ist bisher unklar.
1: Das waren die Nachrichten mit Markus Langer. Und nun zum Wetter.
5: Wir starten heute teilweise kalt in den Sonntag. Um 0 Grad hat es zum Beispiel im Zwettl zum Sonnenaufgang. Meist liegen die Frühtemperaturen bei 4 bis 11 Grad. Die Sonne scheint tagsüber wieder von früh bis spät im Großteil des Landes. Die meisten Nebelschwaden lichten sich bereits am Vormittag. Am längsten können sich Nebel und Hochnebel wahrscheinlich in Teilen Tirols, Salzburgs oder in Oberösterreich halten. Und mit der Sonne wird es warm am Nachmittag. Ähnlich wie gestern hat es dann 18 bis 25 Grad. So viel zum Wetter von Daniel Stahl. Danke.
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1: Diese Jazznachtstunde widmet sich dem österreichischen Jazzpreis. Ihr würdigt transkulturelle musikalische Ausdrucksform mit stiladäquatem Improvisationsanteil und Österreichbezug. Medial ist die Jazzvielfalt nach wie vor unterrepräsentiert. Diesem Umstand will die Initiative Österreichischer Jazzpreis entgegensteuern und nominiert auch heuer in den Kategorien Best Newcomer, Best Album und Best Live Act. Ich darf in dieser Stunde die Nominierten in der Kategorie Best Live Act vorstellen. Und den Anfang macht Alpha Trianguli, die uns musikalisch hineinbegleiten in diese Jazznachtstunde.

Pinwheel Galaxy. Alpha Trianguli hat der Spiralgalaxie im Sternbild Großer Bär ein Denkmal gesetzt auf dem Album Entering Zero Gravity. Inspiriert von der Schönheit und Weite des Universums erschaffen die drei Musiker inspirierte Klangwelten zwischen Energie, Schwerelosigkeit und atmosphärischer Weite, verbinden Vibraphon, Posaune, Kontrabass und Schlagzeug zu einem schwebenden, dynamischen Sound zwischen modernem Jazz und cineastischen Klanglandschaften. Alpha Trianguli, das sind Alois Eberl, Posaune, Florian Klinger, Vibraphon, Philipp Kienberger, Bass und Jakob Kammerer am Schlagzeug. Sie sind 2026 nominiert für den österreichischen Jazzpreis in der Kategorie Best Live Act. Wir bleiben im Quartettformat, ebenfalls ins Rennen um den Austrian Jazz Award in der Kategorie Best Live Act geht das Andras Desch Quartett. Percussionist Andras Desch, Trompeter Martin Eberle, Pianist Philipp Nygren und Gitarrist Kenji Herbert. Decisions We Make heißt ihr aktuelles Album, aus dem wir den Titel People at Places hören.

Das Andrasch Desch Quartett mit People at Places, eine Komposition vom Bandleader. Sein kompositorischer Ansatz, bereits beim Schreiben der Musik hat er die individuellen Stärken und klanglichen Charakter der Bandmitglieder im Blick und bietet in seiner Musik offene Strukturen am Anfang und Ende, die durch freie Improvisation verbunden werden. Vielleicht darf sich das Andrasch Desch Quartett heuer über den österreichischen Jazzpreis in der Kategorie Best Newcomer freuen. Der erste Schritt ist jedenfalls gesetzt.

gut. So, jetzt Anna Buchecker und David Radish waren das mit dem 2025 erschienenen Album Seutz. Mit den darauf verewigten Titeln will Buchecker ein Stück Tradition konservieren, aber auch kritisch betrachten. Neben den Kategorien Best Newcomer, Best Album und Best Live Act, in der auch Buchecker nominiert ist, wird auch heuer wieder der High Impact Prize verliehen, der herausragende Künstler und Künstlerinnen für ihren Beitrag zur Entwicklung und Repräsentation der österreichischen Jazzszene im In- und Ausland ehrt. Letztes Jahr durften sich Wolfgang Puschnigg und Wolfgang Mutspiel darüber freuen. Unter den Nominierten für die Kategorie Best Live Act ist heuer auch das Jazzorchester Vorarlberg.

Ein ganz besonderes Geschenk zum heurigen 20-jährigen Bestehen ist wohl diese Nominierung für den österreichischen Jazzpreis in der Kategorie Best Live Act. Wir hören sie jetzt mit Constant Struggle.

Constant Struggle. Das Jazzorchester von Arlberg gemeinsam mit Martin Eberle und Benny Omerzell. Sein 20. Jubiläum feierte es heuer mit insgesamt 20 Konzerten. Als offizielle Stageband des renommierten Wiener Jazzclubs Porgy & Bess war die Big Band in der Spielsaison 2025/26 außerdem monatlich mit unterschiedlichen Programmen live zu erleben. Für Aufsehen sorgte das Jazzorchester vor Adelberg außerdem gemeinsam mit 5/8 in Ehren, mit dem Symphonieorchester vor Adelberg oder in Zusammenarbeit mit Martin Eberle und Benny Omerzell. Eine Aufnahme mit den beiden Musikern haben wir gerade gehört. Von der Großbesetzung kommen wir jetzt zum Trio, dem Martin Listerbart-Trio nämlich. Das sind Pianist Martin Listerbart, Bassist Gidi Kalchhauser und Schlagzeuger Sebastian Simser. Ich habe aus dem dritten Trio-Album In Her Footsteps Invisible Walls mitgebracht.

Invisible Walls. Das Martin Liesterbart-Trio hat sich für das dritte Trio-Album auf die Spuren der Wienerin Ida Pfeiffer begeben, die im 19. Jahrhundert die Welt bereiste. In der Kategorie Best Live Act geht ein weiteres Trio an den Start. Das ist allerdings rein weiblich besetzt. Mel E. Viola Hammer, Synthesizer, Judith Ferstl, Kontrabass und Bass-Synthesizer, Judith Schwarz und Drums. Mit Shit No. 1 vom Album Proud geben sie uns jetzt einen Vorgeschmack auf ihren Sound.

Shit No. 1. Mel E. sind das. So wie alle Bands, die in dieser Ü1 Jazznachtstunde musikalisch zu Wort kommen, nominiert für den österreichischen Jazzpreis in der Kategorie Best Live Act. Als Live-Act des Jahres konnten Projekte eingereicht werden, die im Beobachtungszeitraum eine nennenswerte Anzahl von Konzerten aufweisen konnten. Bewertet wurden Live-Performance, zum Beispiel anhand von Videomitschnitten. Über die Qualität der Musik hinaus ist auch die Performance ein wesentliches Kriterium. Auch Other Mother ist unter den Nominierten. Sie mischen elektronische und akustische Sounds und sind von Free Jazz und experimenteller Musik genauso beeinflusst wie von beatlastiger Clubmusik. Einen Einblick in ihr Schaffen gibt jetzt der Titel Humus.

Other Mother mit dem Titel Hummus. Atmosphärische Sounds, Spontanität und Emotion, verbunden durch die Freude am Experimentieren mit Instrumenten und Klang, mal leise, mal fragil, mal brutal, mal spannungsgeladen, in jedem Fall aber unkonventionell. Das sind Slow Klang. Von ihrem Debütalbum Mindscapes habe ich Antiposse mitgebracht.

Antiposse vom Album Mindscapes des Trios Slowklang. Amina Bourouyen Gesang, Robin Gardermeier E-Bass und Footorgan, Robert Unterköfler Saxophon. Er hat den Titel auch komponiert. Und wir bleiben beim Saxophon. Die Saxophonistin Anna Zombanis ist mit ihrem Quartett Zombanis 4 ebenfalls für den Austrian Jazz Award nominiert. Energiegeladene Live-Auftritte zwischen Komposition und freier Improvisation, das ist, was das Quartett ausmacht. Und natürlich die interessante Besetzung mit zwei Kontrabässen, Schlagzeug und der Bandleaderin am Tenorsaxophon.

Prelude to Goodbye. Zumbanis 4, Anna Zumbanis Tenorsaxophon, Beate Wiesinger und Andreas Welti an den Kontrabässen und Herbert Pirker und Drums. Das nächste Ensemble in der Reihe der Nominierten für den österreichischen Jazzpreis in der Kategorie Best Live Act ist das Wolfgang Mutschpiel Chamber Trio. Erklärtes Ziel des Chamber Trios ist es, ein interaktives, polyphones musikalisches Netz zu knüpfen und das in der intimen Transparenz kammermusikalischer Besetzung. Bei aller Intimität bleibt doch die rhythmische Kraft und Verspieltheit erhalten und auch das Neuerfinden im Moment kommt nicht zu kurz.

Etude No. 11. Das Wolfgang Muth spielt Chamber Trio. Wolfgang Muth spielt Gitarre, Mario Rum, Trompete und Colin Vallon Klavier. Nominiert für den Austrian Jazz Award in der Kategorie Best Live Act. Die letzte Nominierung führt uns nach Oberösterreich zum Upper Austrian Jazz Orchestra. Im Beobachtungszeitraum für die Nominierung hat es 16 Konzerte mit 5 verschiedenen Programmen gespielt. Darunter das von Bandmitgliedern komponierte Salt Chamber Music for Jazz Orchestra. Daraus habe ich jetzt im Oktober den Titel Türkise Weihnachten im Juli vorbereitet.

Türkise Weihnachten im Juli. Komponiert von Andreas Lachberger, der auch gerade das Saxophon-Solo spielt. Er ist Teil des Upper Austrian Jazz Orchestras, das gerade mit Ali Gagel musiziert. Bis 28. November bleibt es spannend. Dann wird der österreichische Jazzpreis in den Kategorien Best Live Act, Best Album und Best Newcomer sowie High Impact Award feierlich im Rahmen der Jazzpreis-Gala in Graz verliehen. 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Für den Live-Teil dieser Ö1 Jazznacht verabschiedet sich Katharina Ostovic und sagt Danke fürs Zuhören. Ja.

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1: Im Studio ist Theresa Eder. Es ist 1 Uhr. Nach dem bundesweiten Zivilschutz-Probealarm zieht das Innenministerium jetzt Bilanz. Christian Huber, heuer haben etwas mehr Sirenen nicht funktioniert.
2: Zu Mittag waren 56 Sirenen nicht zu hören. Im Vorjahr waren es 37, die nicht funktioniert haben. Trotzdem, insgesamt haben 99,33% der 8.399 Sirenen einwandfrei funktioniert, heißt es vom Innenministerium. Keinen einzigen Ausfall hat es im Burgenland und in Vorarlberg gegeben. In Wien hat nur eine der 180 Sirenen nicht funktioniert. Die meisten Ausfälle verzeichnet übrigens Kärnten mit 12 Ausfällen und einer Quote von 98,65%. Die bundesweite Testauslösung des Katastrophenwarnsystems AT-Alert auf den Handys war laut Mobilfunkbetreibern erfolgreich.
1: Erneut Zehntausende Protestierende auf den Straßen Spaniens. Nachdem das spanische Parlament ein Maßnahmenpaket gegen die Wohnungsnot abgelehnt hat, hat es gestern in zahlreichen Städten wieder Demos gegeben. Dabei haben die Menschen unter anderem mehr bezahlbaren Wohnraum und besseren Mieterschutz gefordert. Immer mehr Menschen haben ihre Ausweise digital auf dem Handy dabei. Egal ob digital oder analog, produziert werden die Ausweise in der österreichischen Staatsdruckerei in Wien, berichtet Katja Winkler.
3: Ausweise entstehen längst nicht mehr nur auf Papier und Plastik. Neben dem klassischen Druck werden sie in der österreichischen Staatsdruckerei auch für die digitale Nutzung programmiert. Führerschein und Personalausweis finden sich deshalb immer öfter nicht nur in der Geldbörse, sondern auch am Smartphone, sagt Helmut Lackner, Generaldirektor der österreichischen Staatsdruckerei.
4: Sprich Ausweise als App am Mobilphone. In 2022 ist das in Österreich erstmals umgesetzt worden in der Form des österreichischen Führerscheins. Wir haben mittlerweile 1,3 Millionen Führerscheine im Feld.
3: Der österreichische Reisepass gilt als einer der fälschungssichersten weltweit. Die österreichische Staatsdruckerei produziert daher auch Ausweise für andere Staaten wie Liechtenstein, Island oder Ghana.
1: Und in München ist gestern das 191. Oktoberfest zu Ende gegangen. Mit Spannung wird erwartet, ob es womöglich für einen neuen Besucherrekord gereicht hat. Die entsprechenden Zahlen werden zu Mittag bekannt gegeben. Und wir kommen jetzt noch zu den Wetteraussichten mit Nathalie Auer.
5: Viel Sonnenschein bringt der heutige Sonntag. Über weite Strecken ist es sogar vollkommen ungetrübt. Besonders vom Bodenseeraum bis zum oberösterreichischen Zentralraum sind aber auch ein paar Nebel- und Hochnebelfelder dabei. Und die können stellenweise recht hartnäckig sein. Spätestens am Nachmittag setzt sich dann auch in diesen Regionen die Sonne durch. Regenschauer bleiben weiterhin die Ausnahme. Am ehesten kann es sie noch westlich von Innsbruck geben. Außerdem wird es für Anfang Oktober warm. Die Temperaturen erreichen heute 18 bis 25 Grad.

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1: Der heutige Konzertmitschnitt führt uns ins Jahr 2004 zum Salzburger Jazzherbst. Ergänzt um den Salzburger Altstadt-Jazz standen damals in Salzburg insgesamt 100 Jazzveranstaltungen zur Auswahl. Musiziert wurde auf Plätzen sowie in Bars und Restaurants und natürlich standen auch die beliebten Night Sessions in der Stiegl-Brauwelt am Plan. Und genau dort stand am 4. November 2004 das Quartett der Pianistin und Sängerin Sabine Hank auf der Bühne. Martin Scales, E-Gitarre, Alexander Mike, Bass, Stefan Eppinger, Drums und die Bandleaderin selbst spielte Klavier und hat gesungen. Für Hank als Salzburgerin ein Heimspiel. Die Bühne teilte das Sabine-Hank-Quartett an diesem Abend außerdem mit Tenorsaxophonist Bob Minzer, der als Stargast geladen war und jetzt gleich gemeinsam mit dem Sabine-Hank-Quartett den Konzertabend eröffnet. Far from Eden. Durch das Programm führt die Bandleaderin selbst.

Und hier in der Grauwelt im Rahmen des 9. Salzburger Jazzherbstes, manchen Träumen jagt man lange hinterher und manche Träume kommen wie von selbst auf einen zu, so wie dieser hier. Es war ein langer Weg im Jänner 2004. It's been a long journey from New York to Steinerkirchen am Forst im tiefen Niederösterreich, wo er nicht die Zeit und Mühe gescheut hat, nach Österreich zu kommen, um mit uns unsere neue CD aufzunehmen. Und jetzt ist er sogar mit uns hier auf Tournee on Tenor Saxophone, Mr. Bob Mintzer. Die ersten beiden Stücke stammen aus unserem aktuellen Programm Music in a Mirror. Das erste Stück war Far From Eden, der Opener-Song der CD. Das zweite Stück war Sometimes I Miss Him. Alle Stücke bis auf eines, alle Stücke des heutigen Abends sind Eigenkompositionen aus meiner Feder, bis auf eines, und das werde ich dann noch extra ansagen. Aber nicht nur Stücke von der letzten CD, nein, natürlich auch schon wieder, es nimmt kein Ende, auch schon wieder einige neue Stücke, so wie die nächsten beiden. Das nächste Stück, das jüngste, trägt den Titel Leap in the Dark.

The Evil Within, das Sabine Hank-Quartett featuring Bob Minzer am Tenorsaxophon. Wir befinden uns bei der 9. Ausgabe des Salzburger Jazzherbsts 2004, die vom 29. Oktober bis 7. November über die Bühne ging. Und dabei wurden die unterschiedlichsten Plätze Salzburgs mit Jazz bespielt, so auch die Stiegels Brauwelt. Am 4. November 2004 konzertierte dort das Sabine-Hank-Quartett. Martin Scales, E-Gitarre, Alexander Mike, Bass, Stefan Eppinger und Drums sowie an den Tasten Sabine Hank, die Bandleaderin. Sie hat auch gesungen. Hank ist eine gebürtige Salzburgerin und fiel schon als Fünfjährige durch ihr absolutes Gehör und ihre musikalische Begabung auf. Ihr Weg führte sie schon früh ans Mozarteum Salzburg sowie später zum Studium an die Anton Bruckner Privatuniversität der Stadt Linz. Hank ist Synästhetin, sie kann also Farben hören. Und die unterschiedlichsten Klangfarben hat am 4. November auch Stargast-Saxophonist Bob Minzer seinem Tenorsaxophon entlockt. Für das Album Music in a Mirror war er 2004 auch mit Hank und Band im Studio. Der nächste Titel hat dem Album den Namen gegeben und stammt, so wie alle bisher gehörten Kompositionen, von Bandleaderin Sabine Hank. Music in a Mirror.

Vielen Dank. Das war der Titelsong unserer aktuellen CD Music in a Mirror und es ist Zeit, den Rest der wundervollen Band vorzustellen. Am Schlagzeug Stefan Eppinger. Am Kontrabass Alexander Maik. Und an der E- und an der akustischen Gitarre Martin Scales. Es geht weiter mit einem Song von dieser CD, Love Don't Ask.

Vielen Dank. Das war auch ein neues Stück aus meiner Feder, eine Ballade mit dem Titel Until I Saw You Sleeping. Und wir beenden das erste Set mit einer Nummer, einem latinesken Stück namens Live As If You'd Die Tomorrow.

Live as if you'd die tomorrow. Mit diesem Titel hat das Sabine Hank Quartett beim Jazzherbst 2004 das Publikum in die Pause entlassen. Wir befinden uns im heutigen Konzertmitschnitt dieser Ü1 Jazznacht, durch die sie Katharina Ostovic begleitet. Ich präsentiere ein Konzert aus der Stiegels Brauwelt vom 9. Salzburger Jazzherbst 2004. Auf der Bühne standen damals Martin Scales, E-Gitarre, Alexander Mike, Bass, Stefan Eppinger und Drums und die Bandleaderin selbst spielte Klavier und hat gesungen. Stargast des Abends war Saxophonist Bob Minzer. Aber auch das Publikum war an diesem Abend des 4. November hochkarätig besetzt. Sänger John Hendricks, Trompeter Randy Brecker und die Pianisten Gerald Clayton und Mulgrew Miller ließen sich das Sabine Hank Quartett nicht entgehen. Mit «Don't Go» starten wir jetzt hinein in den nächsten Konzertteil. Viel Vergnügen!